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0: Guten Morgen, es ist 5:30 Uhr. Jetzt gibt es Kurznachrichten aus der Region. Im Studio ist der Jimmy Sauter. Der Schaffhauser Kantonsrat will einen runden Tisch zum Thema Medienförderung einberufen. Das hat das Parlament gestern entschieden. Für viele Medien zu Schaffhausen wird es immer schwieriger, genug Geld mit Werbung können zu verdienen. Am runden Tisch sollen jetzt mögliche Lösungen gesucht werden. Die Schaffhauser FDP muss nochmal über die Bücher. Gestern ist ihr Kandidat für den aktuellen freien Sitz im Erziehungsrat gescheitert. Peter Fischli aus Neuhausen hat von den anderen Fraktionen im Schaffhauser Kantonsrat nur sehr wenig Stimmen bekommen. Nach dem ersten Wahlgang ist der Wahlprozess dann abgebrochen worden. Die Wahl soll in 2 Wochen weitergehen. Die FDP-Fraktion wird jetzt die Ausgangslage nochmal intern besprechen, sagt der Fraktionspräsident. Und in Stey am Rhein wird der Bau von einer Wasserabfüllstation gefordert. Thomas Böhni hat eine entsprechende Petition lanciert. Er will, dass lokales Quellwasser in Flaschen abgefüllt und an die Haushalte von Stey am Rhein geliefert wird. Momentan sammelt er Unterschriften für seine Petition.
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0: Heute Dienstag müssen wir zu Schaffhausen immer wieder mit Regen rechnen, vor allem im Verlauf vom Morgen. Am Nachmittag sollte es dann grösstenteils trocken sein. Zwischendurch sind dann auch ein paar sonnige Phasen möglich. Bei den Temperaturen können wir heute Nachmittag so etwa 23 Grad erwarten. Momentan da ist es noch ein paar Grad kühler. Zurzeit haben wir zu Schaffhausen 15 Grad. One more time. So viel von Wetter und News aus der Region Schaffhausen für den Moment. Jetzt gibt es noch ein bisschen Musik, bis dann am 6 Uhr die Morgenshow mit der Sophie Wirth losgeht. Ich wünsche einen schönen Dienstagmorgen.

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1: Im Studio ist der Jimmy Sauter. Guten Morgen. Der Schaffhauser Kantonsrat will einen sogenannten runden Tisch zur Medienförderung. Das Parlament hat einen entsprechenden politischen Vorstoß aus den Reihen von SP und SVP gestern klar angenommen. Der Regierungsrat war bereit, an einem solchen runden Tisch teilzunehmen. Das sagt Regierungspräsidentin Cornelia Stamm-Hurter gegenüber Radio Munot.
2: Die Medien tragen extrem viel dazu beitragen, dass wir eine Meinungsvielfalt haben in der Gesellschaft. Und auch der Regierungsrat hat natürlich ein Interesse daran, dass wir eine funktionierende, unabhängige Medienlandschaft, insbesondere hier im Kanton Schaffhausen, haben.
1: Ein zweites Postulat zur Unterstützung des Schaffhauser Fernsehens SRF ist zurückgezogen worden. Unabhängig davon wird der Kanton ein Gesuch des SRF um finanzielle Unterstützung prüfen. Wenn Geld gesprochen wird, dann soll es aus dem sogenannten Lotteriefonds entnommen werden. Nachdem die FDP mit ihrem Wahlvorschlag für den Erziehungsrat im Kantonsrat vorerst gescheitert ist, will die Fraktion die Ausgangslage nochmals besprechen. Das sagt Fraktionspräsident Bert Hedinger auf Nachfrage von Radio Munot.
3: Ganz sicher müssen wir jetzt Gespräche führen. Natürlich zuerst mit dem Kandidaten, der gewählt worden ist, mit dem zweiten Wahlgang ausgesetzt. Mit ihm zuerst sicher reden und dann intern in der Partei natürlich und der Fraktion Gespräche führen, ob man jemanden neu sucht. Oder wollen wir wieder mit dem gleichen kommen beim zweiten Mal und dort gewisse Korrekturen machen. Wir müssen dann besprechen.
1: Der Schaffhauser Kantonsrat hat gestern eine Ersatzwahl für einen freien Sitz im Erziehungsrat nach dem ersten Wahlgang abgebrochen. Die FDP hatte den Neuhauser FDP-Politiker Peter Fischli zur Wahl vorgeschlagen. Fischli hätte Christian Mund ersetzen sollen, der per Ende Juni aus dem Erziehungsrat zurückgetreten ist. Der Vorschlag der FDP kam bei den anderen Fraktionen allerdings nicht gut an. Nachdem Fischli im ersten Wahlgang nicht gewählt wurde, entschied sich das Parlament für den Abbruch der Wahl. Damit bleibt ein Sitz im Erziehungsrat vorläufig unbesetzt. Die Gemeinde Dachsen hat das strenge Feuerverbot gelockert. Kleine Feuer im privaten Garten sind ab sofort wieder zulässig. Das teilt die Gemeinde mit. Das Verbot von Feuern in den Wäldern sowie am Waldrand bleibt bestehen. In Stein am Rhein soll künftig Quellwasser aus der Region in Flaschen abgefüllt werden. Das fordert eine Petition, die von Thomas Böhni lanciert wurde. Das berichtet heute der Steiner Anzeiger. Böhni schlägt konkret den Bau einer eigenen Abfüllstation vor. Die Wasserflaschen sollen dann an die Haushalte in Stein am Rhein geliefert werden. Derzeit sammelt Böhni Unterschriften für seine Petition.
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5: Knapp 17 Grad haben wir in der Region Schaffhausen. Es kommt auch so langsam auf Schaffhausen zu, der grosse Regenguss. Laut Regenradar so in einer halben Stunde. Es sollte aber vor dem Mittag schon wieder trocken werden und am Nachmittag auch ab und zu ein bisschen Sonne geben. Das dann bei maximal um die 25 Grad. Sieht gut aus für euch, wenn ihr in der Region Schaffhausen unterwegs seid. Wir haben keine Meldungen für euch von der Strasse. Wünsche gute und sichere Fahrt.
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5: Ich weiss, die einen hören es gar nicht gern. Der Sommer, der bäumt sich noch mal ein bisschen auf in den nächsten zwei Tagen. Aber es gibt eben auch schon ein paar so herbstliche Anzeichen. Auch für Pflanzen eine grosse Umstellung. Auf was ich schauen kann, im Garten oder Balkon, das schauen wir uns an. Am guten ab 6 Uhr mit unterwegs. Sophie Wirth wünscht ganz einen guten Start in den Dienstagmorgen.

0: vom Aiden Feuer aus dem 2023. Wir haben es knapp 12 Minuten nach dem 6. In den letzten Monaten sind die Pflanzen gelitten. Man merkt es, wenn man gerade spazieren oder mal so ein bisschen hoch oben ist und ein bisschen runter sieht auf Bäume. In den Wäldern wird es aber schon ein bisschen herbstig. Blätter werden braun und fallen ab. Kein gutes Zeichen für zu wenig Wasser gehabt. Im Garten hat man das ein bisschen besser unter Kontrolle. Der Garten und Balkon sind eben in den letzten Monaten vor allem als Sonnenoase oder eher als Schattenoase genutzt worden, brauchen jetzt auch nebst dem Wasser wieder ein bisschen mehr Aufmerksamkeit. Diana Kramer von der Deutschen Presseagentur, du hast Tipps zum Pflanzen auf den Herbst noch mal so ein bisschen aufpippeln.
1: Also viele Blumen, gerade auch blühende Stauden, regenerieren sich gut von selbst. Hier am besten alles, was trocken und braun ist, einfach abschneiden, mäßig gießen und vielleicht auch mal düngen. Mit einem sonnigen Standort kommen Pflanzen jetzt auch wieder besser klar als im brütend warmen Hochsommer. Also die Kübel auf Balkon oder Terrasse ruhig neu anordnen, das bringt auch gleich etwas frischen Wind.
0: Und Lavendel zum Beispiel, das ist etwas, wo man aufblühen kann und aus den trockenen Blüten kann man ja dann auch feine Duftsachen machen, die auch gegen Motten helfen. Aber wenn ich jetzt noch Lust habe, um etwas komplett Neues zu machen, kann man dann jetzt auch noch frisch säen oder pflanzen?
1: Auf jeden Fall. Der Spätsommer ist eine gute Zeit, um zum Beispiel Hochbeete nochmal neu zu bestücken, wenn da der Sommer vielleicht Spuren hinterlassen hat und das nicht mehr alles so schön aussieht. Salate wie Spinat, Feldsalat oder auch Grünkohl kann man jetzt super nochmal aussehen. Zum Beispiel auch im Gewächshaus oder auch Kräuter wie Basilikum, die es in der prallen Sommersonne draußen schwer hatten. Kräuter wie Rosmarin kann man übrigens auch mit Blumen in Fensterkästen kombinieren. Sieht schön aus und man kann sie dann gleichzeitig auch in der Küche nutzen.
0: Also es wird uns sicher auch auf der Herbst

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1: Hallo zusammen, da ist Linda Ellis und ihr hört «Mini Song River» bei Radio Munod. 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

0: River, der neueste Song von Linda Ellis, wo sie allein aufgenommen hat, den ganz neuen zusammen mit dem Stress, noch nicht mal eine Woche alt. Mehr dazu hören wir noch in dieser Morgenshow. Zuerst aber schauen wir uns etwas an, was eigentlich immer aktuell ist.
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0: Lüften in der Nacht ist im Moment ziemlich angenehm, aber irgendwann sollte man wieder zumachen. Heute aber nicht nur wegen dem Thermometer, der drauf geht. Sarina Leuthold vom Meteortest.
2: Genau, also ja, je nachdem, wie das Fenster ein bisschen ausgerichtet ist, könnte es dann vielleicht auch ein paar Tröpfchen Regen geben. Jetzt auch noch bis in Vormittag rein. Das heisst, so bis Mitte Vormittag ist es häufig noch bewölkt. Und gibt eben auch noch ein bisschen Regen. Dann im Verlauf vom Tag, beziehungsweise eben Mitte Vormittag bis in Nachmittag rein, kommt dann eine trockene Phase mit auch relativ viel Sonnenschein. Und gleich kommen aber dann schon wieder Quellwolken, die sich bilden. Und ja, dort aus kann es dann im Verlauf des späteren Nachmittag und am Abend lokal und vereinzelt doch auch nochmal gut schräg oder vielleicht ein Gewitter mit dabei haben. Also da muss man noch ein bisschen schauen und vielleicht mal den Himmel noch ein bisschen beobachten oder das Radar im Verlauf des späteren Nachmittag, wo mal, ob da noch mal etwas kommt. Und die Temperaturen, die Höchstwerte, die sind so um die 25 Grad.
0: 25 Grad, schon ziemlich angenehm. In den nächsten Tagen bäumt sich aber, glaube ich, der Sommer auch noch mal ein bisschen auf.
2: Genau, wir haben gerade so am Mittwoch und am Donnerstag eigentlich, vor allem von der Temperatur her, noch mal sommerliches Wetter. Mittwoch sind die Höchstwerte so um die 6, 27 Grad. Dazu gibt es recht sonniges Wetter, vielleicht mal ein paar Wolkenfelder, aber alles in allem recht sonnig, trocken und freundlich. Und dann auch am Donnerstag eigentlich grundsätzlich recht sonniges Wetter. Temperaturen können dort noch mal zwischen 28 und 30 Grad annehmen. Und ja, eben da gibt es ja vor allem am Nachmittag vermehrt ein paar höhere Wolkenfelder, wo das Sonnenlicht vielleicht ein bisschen diffuser lassen oder durchscheinen. Aber das bleibt freundlich und grundsätzlich eben auch trocken.
0: Schauen wir auch noch ein bisschen weiter raus, Freitag, Wochenende. Wie geht es dort weiter?
2: Genau, im Verlauf von der Nacht, aber wahrscheinlich dann auch erst auf den Freitagmorgen, kommt dann eine Front, eine Kalbfront, und die hat es in sich, die bringt doch dort nochmal einen ziemlichen Wetterwechsel. Das heisst, bei uns in der Region im Verlauf vom Vormittag spätestens kommt die Bewölkung, verdichtet sich, es kommt Regen auf, und bis in Nachmittag oben rein sind immer mal wieder Regengüsse und Gewitter zu erwarten. Der Winterwestwind kann dann ziemlich zünftig auffrischen, da ist ja auch von dem Wind her ziemlich Bewegung drin, die Temperatur geht zurück, die Höchstwerte die sind so um die 23 Grad. Und auch der Samstag, wahrscheinlich am Morgen früh noch Restwoche, vielleicht noch ein paar letzte Tröpfe, was möglich sein, aber nachher tagsüber eigentlich ziemlich freundlich trocken und zunehmend sonnig und auch am Sonntag recht sonnig und voraussichtlich meistens trocken bei angenehmen 23 bis 24 Grad.
0: Also zuerst nochmal richtig Sommerlicht, dann pendelt sich das Thermometer ein bisschen ein bei zwischen 20 und 25 Grad und ab und zu noch ein bisschen Regen, der dabei ist. Der Wettertag mit der Sarina Leuthold vom Meteortest.
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0: Schwedische Sängerin Taflo mit ihrem Song Habits in der Radio Monat Morgen Show. Jetzt haben wir es genau 6:30. Das heisst, für euch gibt es ein News-Update aus der Region mit dem Jimmy Sauter.
1: Die Trockenheit der letzten Monate dürfte negative Auswirkungen auf die Ernte bei den Zuckerrüben haben. Es wird mit Einbußen von 30% im Vergleich zum fünfjährigen Durchschnitt gerechnet. Das berichtet heute der Landbote. Die Rüben konnten aufgrund der Trockenheit weniger an Masse zulegen. Dafür sei der Zuckergehalt außergewöhnlich hoch. Ein großer Teil der Zuckerrüben aus der Region wird jeweils in der Zuckerrübenfabrik in Frauenfeld verarbeitet. Aufgrund der geringen Ernte könnte die Fabrik weniger stark ausgelastet sein als im Normalfall. Der Schaffhauser Kantonsrat will einen sogenannten runden Tisch zur Medienförderung. Das Parlament hat gestern einen entsprechenden politischen Vorstoß aus den Reihen von SP und SVP klar angenommen. Der Regierungsrat war bereit, an einem solchen runden Tisch teilzunehmen. Das sagt Regierungspräsidentin Cornelia Stamm-Hurter gegenüber Radio Monat.
2: Die Medien tragen extrem viel dazu beitragen, dass wir eine Meinungsvielfalt haben in der Gesellschaft. Und auch der Regierungsrat hat natürlich ein Interesse daran, dass wir eine funktionierende, unabhängige Medienlandschaft, insbesondere hier im Kanton Schaffhausen, haben.
1: Ein zweites Postulat zur Unterstützung des Schaffhauser Fernsehens SRF ist zurückgezogen worden. Unabhängig davon wird der Kanton ein Gesuch des SRF um finanzielle Unterstützung prüfen. Wenn Geld gesprochen wird, dann soll es aus dem sogenannten Lotteriefonds entnommen werden. Nachdem die Schaffhauser FDP mit ihrem Wahlvorschlag für den Erziehungsrat im Kantonsrat vorerst gescheitert ist, will die Fraktion die Ausgangslage nochmals intern besprechen. Das sagt Fraktionspräsident Bert Hedinger auf Nachfrage von Radio Monat.
3: Ganz sicher müssen wir jetzt Gespräche führen. Natürlich zuerst mit dem Kandidaten, der gewählt worden ist, mit dem vom zweiten Wahlgang ausgesetzt hat. Mit ihm zuerst sicher reden und dann intern in der Partei natürlich und der Fraktion Gespräche führen, ob man neu sucht oder ob man wieder mit dem gleichen kommt beim zweiten Mal und gewisse Korrekturen machen. Wir müssen dann besprechen.
1: Der Schaffhauser Kantonsrat hat gestern eine Ersatzwahl für einen freien Sitz im Erziehungsrat nach dem ersten Wahlgang abgebrochen. Die FDP hatte den Neuhauser FDP-Politiker Bert Fischli zur Wahl vorgeschlagen. Fischli hätte Christian Mund ersetzen sollen, der per Ende Juni aus dem Erziehungsrat zurückgetreten ist. Der Vorschlag der FDP kam bei den anderen Fraktionen allerdings nicht gut an. Nachdem Fischli im ersten Wahlgang nicht gewählt wurde, entschied sich das Parlament für den Abbruch der Wahl. Damit bleibt ein Sitz im Erziehungsrat vorläufig unbesetzt. Die jungen Pontoniere Joel Oertli aus Bibern und Yannick Vogelsanger aus Stetten sind Schweizer Meister in der höchsten Nachwuchskategorie. Das berichtet heute der Thainer Anzeiger. Die beiden Jungpontoniere holten sich den Titel am Samstag bei den Schweizer Meisterschaften im Kanton Bern. Insgesamt haben in allen Alterskategorien zusammengerechnet knapp 170 Teams an den Wettkämpfen teilgenommen.
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0: 17 Grad und ein Haufen Wolken, so sieht es im Moment aus Schaffhausen. Der Regen ist im Anmarsch, wenn also gerade auf dem Weg aus dem Haus sind, würde ich die Regenjacke noch einpacken. Sollte dann aber vor dem Mittag wieder abtrocknen und der Nachmittag kann sogar recht freundlich werden mit noch ein bisschen Sonne und Temperaturen von um die 25 Grad.

0: zwischen Trüliken und der Verzweigung Winterthur-Nord dort stocken. Ihr müsst mit einem Zeitverlust von bis zu 10 Minuten rechnen. Dann schauen wir auch noch schnell die Region Winterthur. Dort stocken auf der A1 von St. Gallen Richtung Zürich. Das zwischen Winterthur-Ost und Winterthur-Nord. Ich wünsche eine gute Fahrt und viel Geduld.
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0: Es ist nicht nur eine wunderschöne Kulisse, wenn man von Diessenhofen auf Geilingen oder umgekehrt fährt, mit der historischen Rheinbrücke, die die beiden Seiten verbindet. Es ist auch immer wieder ein Erlebnis, um durch eben die Rheinbrücke durchzufahren. Allerdings ein Erlebnis, wo man die nächsten rund zwei Wochen nur teilweise geniessen kann, das weil die Brücke wegen Sofortmassnahmen teilweise muss gesperrt werden. Der Grund sind zwei Pfähle, die am Faulen sind. Wie sie es gemerkt haben und was jetzt genau gemacht wird, das ist Thema nach den nächsten beiden Songs im Studio an dem Dienstagmorgen. Sophie Wirth, schön, starten wir zusammen den Tag.

0: Mosaik, quasi die Fortsetzung von Musik in der Schweiz, vom Blick. Auch ein guter Song, wenn man im Stau steht oder sich ein bisschen gedulden muss. Nicht nur im Moment in der Region Thema wegen Morgenverkehr, sondern allgemein ein bisschen in den nächsten zwei Wochen. Spezifisch an einem Ort. Sie ist nicht nur praktisch, sondern auch eindrücklich, die Holzbrücke zwischen Geilingen und Diessenhofen. Wer aber ab heute von der einen Seite auf die andere will, muss sich für rund zwei Wochen teilweise einen neuen Weg raussuchen. Die Brücke muss kurzfristig saniert werden. Das, weil bei einer Routinekontrolle rausgekommen ist, dass zwei Pfähle am Faulen sind. Wir haben nachgefragt, wie es so weit gekommen ist. Jennifer Gisela berichtet.
1: Wer von Geilingen auf Diessenhofen oder umgekehrt fahren will, für den wird der Weg in den nächsten zwei Wochen teilweise ein bisschen umständlich. Grund dafür sind zwei faule Pföste bei der Rheinbrücke, die die zwei Gemeinden verbindet. Die sind faul, darum brauche ich jetzt Sofortmassnahmen. Sagt der Diessenhofer Stadtpräsident Markus Birk.
2: Die zwei Pfeiler wenn man notdürftig reparieren. Und da kann man sich vielleicht so vorstellen, dass man gerade im Bereich von diesen Wasserstandsschwankungen, von den etwa 2 Metern, werden wir jetzt die zwei Pfeiler müssen raushauen. Also wir werden unten und oben müssen abhauen und werden dann dort ein neues Zwischenstück müssen einbauen. Und in dieser Zeit, wo das jetzt eben eingebaut wird, darf der Brücke nicht die gleichen Belastungen umgesetzt werden wie vorher oder nachher.
1: Das heisst, über die nächsten zwei Wochen wird die Brücke sicherlich mal für Landwirtschaftsfahrzeuge gesperrt sein. Nicht durchgängig gesperrt, aber sicherlich teilweise ist sie auch für Personenwege. Sofortmassnahmen beinhaltet 2 Phasen.
2: Das eine wird die Brücke als solches gescannt, heisst das im Prinzip. Also das heisst, es gibt so Markierungen an der Brücke und dann wird das mit speziellen Kameras aufgenommen und dann sieht man genau die Verformung der Brücke, wie sie sich verhält, wenn jetzt ein schweres Fahrzeug oder wenn vor allem viele Fahrzeuge drüber fahren. Und das zweite ist dann, die einzelnen Pfeiler nochmal in Form der Kernbohrungen genauer überzuprüfen, ob es dort wirklich irgendwo noch faule Stellen hat.
1: Kosten wird es zwischen 20.000 bis 25.000 Franken. So eine Sanierung wäre sowieso gerade angestanden. Alle 25 Jahre ist so eine zur Instandhaltung eingeplant. Dazu kommt alle 3 bis 4 Jahre eine gründliche Kontrolle von der Brücke. Dort haben sie eben auch gemerkt, dass bei den 2 Pfählen irgendetwas nicht ganz so ist, wie es sollte sein. Ein Grund für den Zustand der Brücke liege sehr wahrscheinlich im Klimawandel.
2: Insbesondere auch von der Pegelstandsschwankungen, die wir da natürlich vermehrt auch immer, je länger, je mehr im Sommer drin haben. Allerdings wird das nicht der alleinige Grund sein. Ich kann wahrscheinlich sagen, dass bereits bei der Sanierung letztes Mal, wo ja noch vor 2000 stattgefunden hat, dass der sogenannte Eichenwirling, das ist ein Pilz, wo Eichenpfähle haben können oder Eichen können haben, wahrscheinlich dazu fördert, dass halt der Pfahl noch schneller faul werden kann.
1: Bei der Sanierung soll dann auch darauf geschaut werden, ob allenfalls andere Pföste vom Pilz befallen sind. Um die ikonische Holzbrücke müssen wir sich aber keine Sorgen machen. Es werde auch weiterhin mit Eichen geschaffen.
2: Die Rheinbrücke ist im Bundesinventar von der Schweiz. Also wir können jetzt nicht Betonpfeiler oder irgendetwas machen. Die wird sicher wieder mit Eichenpfählen ersetzt werden. Vielleicht schaut man dann bei der Auswahl von diesen Eichenpfählen stärker darauf, ob die allenfalls schon Pilzbefall haben oder irgendetwas. Vielleicht lernt man da etwas aus der Vergangenheit. Der Eichenpfahl als solches ist ein sehr beständiges Material, das gut hebt, insbesondere auch natürlich für die Holzbrücken, die wir hier haben.
1: So der Diessenhofer Stadtpräsident Markus Birk. Die Rheinbrücke zwischen Geilingen und Diessenhofen wird saniert, das weil 2 Pfähle am Faulen sind. Für den Verkehr bedeutet das teilweise Einschränkungen. Wenn die Brücke genau gesperrt ist, sei von der Arbeit abhängig und könne nicht im Vorhinein gesagt werden. Die Gemeinde Diessenhofen informiert fortlaufend und auch wir werden über die Einschränkungen berichten.

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5: Hallo zusammen, hier ist der Civilian. My Song of My Life ist This is the Life von Amy MacDonald. Und zwar habe ich mit diesem Song angefangen, Gitarre zu spielen. Und wir haben zusammen, also ja, besser gesagt, sie hat auch im Hateren Open Air gespielt und ich habe im Hateren Open Air gespielt. Und das ist doch ein kleiner Full Circle Moment.

0: 25. August, Geburtstag von der Amy MacDonald mit ihrem Song «This is the life», der Musikwunsch vom Civilian. Jawohl, bei uns kann man das Musik wünschen in Form von einem Song «Of my life». Dürft ihr genauso machen mit einer Sprachmemo auf WhatsApp unter 079 633 44 22. In dieser Zeit für euch der Gedanke zum Tag von der Doris Brodbeck, Theologin aus Schleitheim.
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2: Unser Meditationstanzen am kommenden Donnerstagabend in Münster hat ein Wort aus der Bibel zum Thema. Es ist der Jesus, der im Johannesevangelium sagt, ich bin die Tür zu den Schafen. Haben Sie sich schon mal überlegt, was eine Tür ist? Und warum findet der Jesus er sich eine Tür? Bei einer Tür ist ihre Funktion wichtig. Sie kann geöffnet werden und kann geschlossen werden. Wenn sie offen ist, kann ich in die Welt rausgehen und etwas erleben. Die Schafe können auf die Weide grasen. Und wenn man die Tür schliesst, dann will man etwas schützen, was drin ist. Die Schafe sind geschützt vor wilden Tieren. Man kann auch im übertragenen Sinn davon reden, dass man sich auftut für andere, für neue Begegnungen. Dafür brauche ich Vertrauen. Ich kann meine Tür auftun beim Tanzen, ich kann Schritt machen, ich kann mit der Musik fliessen, aber ich kann auch zu mir zurückkehren und mich sammeln. So wie eine Herde ausströmt auf die Weide und wieder zurückkehrt in schützenden und warmen Stall. Manchmal muss man seine Tür aufmachen und manchmal darf man auch eine Tür schliessen. Eine Tür ist eine schützende Wand, die sich öffnen und wieder schliessen lässt. So ist unser Tanzen auch eine Meditation vom sich öffnen und sich schliessen. Mit dem Meditationstanz lernt man, die Tür zu unserem Herzen zu bewegen und stärkt unser Vertrauen ins Leben.
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3: Am Mikrofon ist Philipp Bürgi. Guten Morgen. Ein Parkschaden am Auto kommt Fahrzeugbesitzerinnen und Besitzern in der Schweiz immer teurer zu stehen. Laut einer Auswertung des Vergleichsdienstes Comparis haben sich die Kosten für die Reparatur innerhalb von 2 Jahren deutlich erhöht. So wurden die reinen Reparaturarbeiten an einer Hintertür zwischen 2023 und 2025 um fast 50% teurer. Bei einer Seitenwand betrug der Anstieg im selben Zeitraum 41%. Erklären lässt sich diese Entwicklung gemäß Comparis in Teilen durch die komplexer werdende Fahrzeugtechnik. So könne ein scheinbar einfacher Parkschaden heute auch Elektronik, Sensoren oder Assistenzsysteme betreffen. Die USA wollen die Einnahmequellen des Irans trockenlegen und den Iran komplett von der Weltwirtschaft isolieren. Laut Finanzminister Scott Bessent zielen die neuen Sanktionen darauf ab, jede potenzielle Einnahmequelle der iranischen Revolutionsgarde zu unterbinden. Der Fokus liege auf digitalen Vermögenswerten, Technologie, Gold, der Luftfahrt und der Schifffahrt. Der US-Finanzminister drohte zudem, dass jede Institution, die im Auftrag des Irans Geldwäsche ermögliche, aus dem US-Dollar-System ausgeschlossen werde. Vergangene Woche hatte Trump dem Iran mit einem beispiellosen Wirtschaftskrieg gedroht. Betroffen von den angekündigten Maßnahmen gegen den Iran ist auch die Genfer Rohstoff- und Energiehändlerin Wellbred Trading. Sie gehört laut US-Finanzministerium gemeinsam mit der Muttergesellschaft Wellbred Capital in Singapur und einer Tochter in den Vereinigten Arabischen Emiraten zu einem Rohstoffhandelsgeschäft mit Öl, Flüssiggas und anderen Petrochemikalien. Die US-Behörden ordnen Wellbred dem Netzwerk eines iranischen Ölhändlers zu und erklären, dieser sei letztlich für die Geschäfte der Gruppe verantwortlich. Ein Tornado hat im Süden Frankreichs mehrere Häuser beschädigt und etliche Haushalte vom Strom abgeschnitten. Vor allem Dächer seien beschädigt worden, als das Unwetter am späten Nachmittag die Gemeinde Boma am Ausläufer der Pyrenäen traf. Laut den örtlichen Behörden wurden dabei 26 Menschen verletzt und insgesamt 100 Häuser getroffen worden. 2800 Haushalte waren gestern Abend ohne Strom, rund 100 Feuerwehrleute waren in der Gegend im Einsatz.
4: Knapp 3 Minuten nach dem 7. Nachricht aus der Region gibt es noch eine Kurzfassung vom Jimmy Sauter.
5: Die Schaffhauser FDP muss nochmal über die Bücher. Gestern ist ihr Kandidat für den aktuellen freien Sitz im Erziehungsrat gescheitert. Der Peter Fischli aus Neuhausen hat von den anderen Fraktionen im Schaffhauser Kantonsrat nur sehr wenig Stimmen bekommen. Nach dem ersten Wahlgang ist der Wahlprozess dann abgebrochen worden. Die Wahl soll in 2 Wochen weitergehen. Die FDP-Fraktion wird jetzt die Ausgangslage nochmal intern besprechen, sagt der Fraktionspräsident. In Stein am Rhein wird der Bau einer Wasserabfüllstation gefordert. Der Thomas Böhni hat eine entsprechende Petition lanciert. Er will, dass lokales Quellwasser in Flaschen abgefüllt und an die Haushalte von Stein am Rhein geliefert wird. Momentan sammelt er Unterschriften für seine Petition. Und in Dachsen wird das Feuerverbot leicht gelockert. Ab sofort sind kleine Feuer im eigenen Garten wieder erlaubt. Verboten bleiben Feuer in den Wäldern und am Waldrand.
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4: Der Regen ist schon Fuß angekommen, der hebt jetzt ein Zeitchen an bei um die 17 Grad. Sollte vor dem Mittag dann aber schon noch abtrocknen und gerade am Nachmittag kann auch die Sonne ab und zu mal führen schauen. Darum wird es angenehm warm bei um die 25 Grad. Ihr braucht ein bisschen mehr Geduld unterwegs durch die Region. Wir haben die Meldung aus dem Bezirk Bülach, dass es staut auf der A4 zwischen Eglisau und dem Kreisel Glattfelde. Dann stockt es auch auf der A4 Schaffhausen Richtung Winterthur, das ab Adliken. Ihr müsst mit einem Zeitverlust von ungefähr 10 Minuten rechnen, insgesamt bis auf Winterthur. Dann auch noch eine Meldung aus der Region, Winterthur Stop and Go auf der A1 von St. Gallen Richtung Zürich zwischen Adliken und Ohrringen. Kommen wir gut ans Ziel.
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4: Was passiert mit den Schaffhauser Medien? Das ist eine Frage, die nicht nur die Medien selber und ihre Konsumenten beschäftigen, sondern auch die Schaffhauser Politik. So ist gestern im Kantonsrat über eine Stärkung vom Medienplatz Schaffhausen geredet worden. Die soll Stand jetzt mit einem runden Tisch passieren. Nicht oder noch nicht über einen finanziellen Zustupf, wie die Regierungsratspräsidentin Cornelia Stamm-Urter sagt.
7: Der Regierungsrat hat sich sehr kritisch zu einer direkten Medienförderung ausgesprochen. Also Geld geben. Man muss beachten, dass auch wenn Geld aus dem Lotteriefonds fließen, dass das die gleichen Finanzregeln unterstehen, wie wenn man einen normalen Kredit oder eine normale Ausgabe schliessen
4: würde. Wo überhaupt das Problem bei den Medien ist, und das ist unter anderem Thema am guten 10 ab 7 bei uns in der Morgenshow. Für euch im Mikrofon, Sophie Wirth, wünsche ganz einen guten Start in den Dienstagmorgen. Gutes Aufwachen.

0: Der neueste Hit von der Lady Gaga mit ihrem Song Shape of a Woman in der Radio Monat Morgenshow. 13 Minuten nach dem 7. Ich hoffe, der Kaffee kickt langsam bei euch und sonst haut ihr einfach nochmal einen hin und nachher. Für einen eher kleinen Kanton hat Schaffhausen eine vielfältige Medienlandschaft mit Zeitungen, Radio und Fernsehen. Aber auch da wird es für die Medien zunehmend schwieriger. Wie in der Schaffhauser Medienlandschaft in Zukunft gestärkt werden kann, ist darum ein Thema im Kantonsrat gewesen. Der hat sich gestern grundsätzlich für eine Medienförderung ausgesprochen. Bei der Sitzung dabei gewesen ist der Jimmy Sauter, Jennifer Gisela berichtet.
1: Gerade für die Region sind lokale Medien wichtig, weil sie über Themen berichten, die andere nicht abdecken. Aber die Medienlandschaft verändert sich und der Druck auf kleine Medien nimmt zu. Auch Schaffhausen ist nicht davon ausgeschlossen. Für einen eher kleinen Kanton hat Schaffhausen zwar eine vielfältige Medienlandschaft mit Zeitungen, Radio und Fernsehen. Die Politik sieht sich aber auch mitverantwortlich, dass die in Zukunft erhalten bleibt, sagt die Regierungspräsidentin Cornelia Stamm-Hurter.
2: Die Medien tun extrem viel dazu beitragen, dass wir eine Meinungsvielfalt haben in der Gesellschaft. Sie sind ein Pfeiler von unserer direkten Demokratie. Der Austausch ist sehr wichtig und auch der Regierungsrat hat natürlich ein Interesse daran, dass wir eine funktionierende, unabhängige Medienlandschaft, insbesondere hier im Kanton Schaffhausen, haben.
1: Zum herauszufinden, was die Medien konkret für eine Unterstützung brauchen, hat sich der Kantonsrat gestern für einen sogenannten runden Tisch ausgesprochen. Sie haben entsprechend einen Vorstoss aus Reihen von der SP und SVP angenommen. Eine Mehrheit war dafür, es hat nur vereinzelt Stimmen dagegen oder Enthaltungen gegeben. Die Zustimmung freut auch die Erstunterzeichnerin, die SP-Kantonsrätin Linda De Ventura.
3: Es ist eben genau die Idee von dem Vorstoss, dass nicht wir Ideen auf den Weg geben, wie man die Medien unterstützen kann, sondern dass die Medienschaffenden, die es am allerbesten wissen, zusammen mit der Regierung die Massnahmen ausarbeiten. Das bedeutet, dass sie zusammensitzen, sich austauschen und eben die Massnahmen definieren und dann kommen sie früher oder später wieder in den Kantonsrat, weil man muss Geld sprechen, weil man muss Gesetze anpassen. Und dann können wir als Kantonsrat immer noch eine Massnahme annehmen oder ablehnen.
1: Zustimmung gibt es aber eben auch auf der anderen Seite vom Parlament. Ein Ja gegeben hat es auch vom SVP-Kantonsrat Mpenti Ellig. Der ist allerdings etwas kritischer, gerade wenn es ums eventuelle Thema Geld geht. Er hat die Medienlandschaft ein bisschen mit der Landwirtschaft verglichen und gerade noch ein paar mögliche Ideen mit auf den Weg gegeben.
4: Die Landwirtschaft ist eigentlich auch abhängig vom Staat und dort sollte man Subventionen auch an Bedingungen verknüpfen. Und so wäre es vielleicht auch mit einem modernen Lokaljournalismus und eben auch unbedingt jetzt die Power hat, um neue Formen auszuprobieren. Man muss ja nicht das Rad global neu erfinden. Gibt es da Medienformen in Amerika oder in Europa? Oder wir können es als Early Adapter vielleicht übernehmen.
1: Bevor aber über Bedingungen oder gar über konkrete Summen geredet wird, geht es jetzt erst einmal darum, dass sich die Beteiligten an den runden Tisch setzen. Geld könnte dabei durchaus ein Thema werden. Ein entsprechendes Postulat für eine finanzielle Unterstützung vom Schaffhauser Fernsehen ist zwar zurückgezogen worden, gleichzeitig ist aber noch ein unabhängiges Gesuch vom SAF beim Kanton offen. Das hat allerdings nicht direkt mit dem runden Tisch zu tun, wie die Regierungspräsidentin Cornelia Stamm-Hurter.
2: Der Regierungsrat hat sich auch heute, wie schon damals, sehr kritisch zu einer direkten Medienförderung ausgesprochen, also Geld. Man muss beachten, dass auch wenn Geld aus dem Lotteriefonds fließt, dass das den gleichen Finanzregeln untersteht, wie wenn man einen normalen Kredit oder eine normale Ausgabe schliessen würde. Und dementsprechend sind uns natürlich die Hände auch in gewissem Mass gebunden.
1: Welche Vertreter von den Medien und von der Politik am runden Tisch dabei sein werden, ist aktuell noch offen. Genauso, wenn der Tisch überhaupt zum ersten Mal zusammenkommt.
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0: Luft, Woche 10 Jahre alt, der Song von Tim Bensko, «Keine Maschine». Ich hoffe, ihr habt den Regenschirm eingepackt, sonst könnte es ungemütlich werden.
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0: Lüften in der Nacht ist im Moment ziemlich angenehm, aber irgendwann sollte man wieder zumachen. Heute aber nicht nur wegen dem Thermometer, der da raufgeht. Sarina Leuthold vom Meteotest.
2: Genau, also ja, je nachdem, wie das Fenster da ein ausgerichtet ist, könnte es da vielleicht auch ein paar Tröpfchen Regen geben. Dann im Verlauf vom Tag, beziehungsweise eben ab Mitte Vormittag bis in den Nachmittag rein, kommt dann eine trockene Phase mit auch relativ viel Sonnenschein. Und gleich kommen aber dann schon wieder Quellwolken, die sich bilden. Und ja, dort aus kann es dann im Verlauf am späteren Nachmittag und am Abend lokal und vereinzelt doch auch nochmal gut schräg oder vielleicht ein Gewitter mit dabei haben. Und die Temperaturen, die Höchstwerte, die sind so um die 25 Grad.
0: 25 Grad, schon ziemlich angenehm. In den nächsten Tagen bäumt sich aber, glaube ich, der Sommer auch nochmal ein bisschen auf.
2: Genau, wir haben gerade so am Mittwoch und am Donnerstag eigentlich vor allem von der Temperatur her nochmal sommerliches Wetter. Mittwoch sind die Höchstwerte so um die 6, 27 Grad. Dazu gibt es recht sonniges Wetter, vielleicht mal ein paar Wolkenfelder, aber alles in allem recht sonnig, trocken und freundlich. Und dann auch am Donnerstag eigentlich grundsätzlich recht sonniges Wetter. Temperaturen können hier nochmal zwischen 28 und 30 Grad annehmen. Bleibt freundlich und grundsätzlich eben auch trocken.
0: Schauen wir auch noch ein bisschen weiter raus, Freitag, Wochenende, wie geht es dort weiter?
2: Im Verlauf von der Nacht, aber wahrscheinlich dann auch erst auf den Freitagmorgen, kommt dann eine Front, eine Kalbfront, und die hat es in sich, die bringt doch dort nochmal einen ziemlichen Wetterwechsel. Das heisst, bei uns in der Region im Verlauf vom Vormittag spätestens kommt die Bewölkung, verdichtet sich, es kommt Regen auf, und bis in Nachmittag oben rein sind immer mal wieder Regengüsse und Gewitter zu erwarten. Die Temperatur geht zurück, die Höchstwerte, die sind so um die 23 Grad. Und auch der Samstag, wahrscheinlich am Morgen früh noch Restwoche, vielleicht noch ein paar letzte was möglich sein, aber nachher tagsüber eigentlich ziemlich freundlich trocken und zunehmend sonnig bei angenehmen 23 bis 24 Grad.
0: Also zuerst nochmal richtig Sommerlicht, dann pendelt sich das Thermometer ein bisschen ein bei zwischen 20 und 25 Grad und ab und zu noch ein bisschen Regen, der dabei ist. Der Wettertag mit der Sarina Leuthold vom Meteotest.
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0: Gemütlich unterwegs durch den verregneten Dienstagmorgen mit guter Musik von One Republic und Galantis. Aber auch die Regionalnachrichten sind ein Teil davon. Für die ist es jetzt wieder Zeit. Es ist 7:30. Das Wichtigste hat für heute Jimmy Sauter.
1: Der Schaffhauser Kantonsrat will einen sogenannten runden Tisch zur Medienförderung. Das Parlament hat gestern einen entsprechenden politischen Vorstoß aus den Reihen von SP und SVP klar angenommen. Der Regierungsrat war bereit, an einem solchen runden Tisch teilzunehmen. Das sagt Regierungspräsidentin Cornelia Stamm-Hurter gegenüber Radio Monot.
2: Die Medien tun extrem viel dazu beitragen, dass wir eine Meinungsvielfalt haben in der Gesellschaft. Und auch der Regierungsrat hat natürlich ein Interesse daran, dass wir eine funktionierende, unabhängige Medienlandschaft, insbesondere hier im Kanton Schaffhausen, haben.
1: Ein zweites Postulat zur Unterstützung des Schaffhauser Fernsehens SRF ist zurückgezogen worden. Unabhängig davon wird der Kanton ein Gesuch des SRF um finanzielle Unterstützung prüfen. Wenn Geld gesprochen wird, dann soll es aus dem sogenannten Lotteriefonds entnommen werden. Die Thurgauer Wirtschaft gewinnt leicht an Schwung. Laut dem aktuellen Wirtschaftsbarometer hat sich die Geschäftslage in mehreren Branchen verbessert. Das geht aus einer Medienmitteilung des Kantons Thurgau hervor. Besonders gut läuft es im Baugewerbe. Die Bautätigkeit und die Nachfrage haben im zweiten Quartal weiter zugenommen. Ungenügend ist die Auftragslage bei der Industrie. Die Industriebetriebe rechnen aber mit einer Zunahme der Bestellungen im dritten Quartal. Die Detailhändler beurteilen ihre Geschäftslage als befriedigend und rechnen mit leicht steigenden Umsätzen. Gleichzeitig könnten die Preise für Konsumenten steigen. Die Gemeinde Ramsen sucht eine Dorfweibelin oder einen Dorfweibel. Das teilt die Gemeinde mit. Zu den Aufgaben der Stelle zählen die Sortierung, Verteilung und Zustellung der Wahl- und Abstimmungsdokumente. Zudem beinhaltet die Stelle die Verteilung von Flyern und Informationen an die Bevölkerung. Bewerbungen von interessierten Personen nimmt die Gemeindeschreiberin von Ramsen entgegen. In Stein am Rhein soll künftig Quellwasser aus der Region in Flaschen abgefüllt werden. Das fordert eine Petition, die von Thomas Böhni lanciert wurde. Das berichtet heute der Steiner Anzeiger. Böhni schlägt konkret den Bau einer eigenen Abfüllstation vor. Die Wasserflaschen sollen dann an die Haushalte in Stein am Rhein geliefert werden. Derzeit sammelt Böhni Unterschriften für seine Petition.
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0: Es ist ein bisschen Hudelwetter. Es regnet bei um die 17 Grad. Der Regen bleibt auch noch ein bisschen bei uns hocken. Es sollte dann aber vor Mittag schon wieder trocken werden. Am Nachmittag tut es zwischendrin ein bisschen auf, sodass wir auch noch ein bisschen Sonne abbekommen. Bei maximal angesagten 25 Grad.

0: müsst ihr mit einem Zeitverlust von 10 Minuten rechnen. Dann auch noch Stau im Bezirk Bülach auf der H4 zwischen Eglisau und dem Kreisel Glattfelden. Das gleiche Spiel auf der A7 Kreuzlingen Richtung Winterthur zwischen Attiken und der Verzweigung Winterthur Ost. Und zuletzt gehen wir auch noch auf die A1 St. Gallen Richtung Zürich. Dort staut zwischen Attiken und Ohringen. Ebenfalls ein Zeitverlust von etwa 10 Minuten.
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0: Vielleicht ist euch das auch schon passiert. Beim Posten kann man ausnahmsweise nur Bar zahlen, weil das Kartenlesegerät ausgestiegen ist, wer kein Bargeld dabei hat. Scheibe blöd. Soll sich bis Ende 2027 laut 20 Minuten andere Lebensmittelläden, Apotheken und Tankstellen, die sollen bis dann Offline-Zahlungen können anbieten. Aber eben dann auch nur mit der physischen Karte, also kein Twint oder Apple Pay etc. Laut der Umfrage haben die meisten noch ein Notbatzen mit dabei in Bar. Trauen also doch nicht alle ganz der Technik. Oder der Kaffee und das Gipfeli am Morgen sind einfach zu wichtig zum Zurücklassen. Ich wünsche euch ganz einen guten Start in der Dienstag am Mikrofon. Das ist Sophie Wirth.

0: Eyes Closed, Ed Sheeran, mit einem ruhigen Start in der Dienstag. Apropos Augen zu, stellt euch mal vor, ihr müsstet bei über 30 Grad an der prallen Sonne Trompete spielen. Würde bei den meisten wahrscheinlich gar nicht so gut tönen, mal abgesehen davon, dass sie das Instrument gar nicht beherrschen.
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0: Aus dem Grund ist die Militärmusik, die morgen Abend ab dem 7. Steimerie auf dem Rathausplatz ein Konzert spielt, nicht ganz unglücklich. Ist es nicht mehr ganz so heiß. Was genau ansteht, gehört dem Veranstaltungstipp von Samuel Peter.
2: Der Unteroffiziersverein Schaffhausen, den gibt es schon seit weit über 100 Jahren und bietet sozusagen außerhalb des Dienst die Möglichkeit, sich aus- oder weiterbilden zu lassen. Aber auch die Kameradschaft sei ein wichtiger Punkt, wie in jedem Verein. Und genau der Verein steckt hinter dem Konzert, das morgen Abend zu Stein am Rhein gibt, für ausser auf dem Rathausplatz, ein Platzkonzert vom Rekrutenspiel 16-2. Was hinter dem Begriff genau steckt, hat mir der Präsident vom Unteroffiziersverein Schaffhausen, der Peter Fischli, erzählt.
3: Das sind die Militärmusikrekruten, ja, die jetzt in der RS sind, die bei Staatsempfängen, bei irgendwelchen Verabschiedungen, Dingen und so weiter, aber auch an sich als Bindeglied zwischen der Armee und Zivilbevölkerung zur Verfügung stehen, die machen das Platzkonzert.
2: Dabei sind viele junge Menschen, die sich aber über einen Eignungstest müssen qualifizieren müssen, damit sie überhaupt dürfen die Militärmusik machen.
3: Der Blasmusikverband hat sehr profitiert auch von der militärischen Ausbildung früher. Früher war es so, als es noch eine grosse Armee gab, hat es pro Regiment ein Spiel gegeben. Und jetzt ist es vielleicht natürlich mit einer kleineren Armee hat es immer weniger, aber insofern ist es eine gewisse Elite.
2: Beim Platzkonzert morgen Abend zu Stein am Rhein gibt es also professionelle Musik, obwohl sie von ganz jungen kommt. Und es werden also auch nicht nur Militärmärsche gespielt.
3: Ein Marsch wird es sicher geben, aber ich sage einen. Und der Rest ist eigentlich ein sehr offenes Repertoire und auch anspruchsvoll. Also von dem her darf man sich freuen.
2: Sagt der Peter Fischli, Präsident vom Unteroffiziersverein Schaffhausen, über das Platzkonzert morgen Abend zu Stein am Rhein vom Rekrutenspiel 16-2. Los geht's auf dem Rathausplatz am 7. und zuhören, das ist gratis. Weitere Infos zum Auftritt oder auch zum Verein, der dahinter steckt, gibt es im Internet unter www.uovschaffhausen.ch.

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0: Dua Lipa mit Be The One, die britische Sängerin, darf die das Wetter ziemlich gut kennen. Jetzt ist es aber doch sehr lang sehr schön gewesen. Darum hat es auch einen Haufen Menschen in die Berge gezogen, auch wenn es dort oben natürlich ein Stückchen kühler ist. Bei schönem Wetter in die Berge auf eine Wanderung, ein Klettersteig oder eine Hochtour. Aber mit den Zahlen der Menschen in den Bergen nimmt auch das Risiko für Unfälle zu. Letztes Jahr hat die Bergrettung in der Schweiz fast 4'000 Notfälle registriert. Das sind mehr als 10% mehr wie letztes Jahr. Inlandredaktorin Stefanie Weiss.
1: Ja, gerade über Social Media werden immer wieder spektakuläre Orte aus den Bergen geteilt und so zieht es immer mehr Menschen dort an. Das schreibt die Welsche Zeitung Le Matin Dimanche. Und nicht alle Besuchenden sind gut auf die Berge vorbereitet. Ein Irrglaube, gute Ausrüstung ersetze weder Erfahrung noch Können. Und in den Bergen könnten schon kleine Fehlentscheide zu einer Notlage führen, sagt Matthias Gehrig von der REGA.
2: Das kann vom Wetter her, von einem schnellen Wetterumschwung gehen, bis hin zu einfach Pech, wenn sich jemand versteigt und den Fuß vertrampelt. Dann gibt es natürlich auch immer wieder Situationen, wo Leute ganz einfach müde und erschöpft sind und nicht weiterkommen.
1: Der Matthias Gehrig appelliert darum, lieber einmal zu viel Hilfe holen und Nummer 1414 wählen.
2: Wenn man wirklich nicht mehr vorwärts oder zurückkommt oder wenn etwas passiert ist, dass man sich nicht scheucht, die Nummern anzuläuten, dass man alarmiert. Es heisst nicht gerade sofort, dass ein Helikopter losfliegt, aber es wird einem sicher geholfen, wenn man alarmiert.
1: Zahlen zeigen auch, obwohl es mehr Rettungseinsätze gegeben hat, sind weniger Menschen in den Bergen ums Leben gekommen. Letztes Jahr waren es weniger als 100 tödliche Unfälle gewesen. Vor 10 Jahren waren es noch mehr als 140 gewesen, berichtet Le Matin Dimanche. Ein möglicher Grund dafür sei der bessere Handyempfang. So könnte der Rettungsdienst schneller alarmiert werden.

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3: Am Mikrofon ist Philipp Bürgi. Die Oberwalliser Gemeinde Randa warnt vor einem Gletscherabbruch am Weißhorn in den kommenden Tagen. Aufgrund der aktuellen stark erhöhten Bewegungen und der festgestellten Beschleunigung am Hängegletscher Ost sei der Überwachungsintervall erhöht worden. Der ausgewiesene Gefahrenperimeter dürfe daher bis auf Weiteres nicht betreten werden, heißt es von der Gemeinde. Die Situation werde weiterhin laufend überwacht. Bereits 2019 wurde eine Radaranlage zur Überwachung des Hängegletschers installiert. Ein Parkschaden am Auto kommt Fahrzeugbesitzerinnen und Besitzern in der Schweiz immer teurer zu stehen. Laut einer Auswertung des Vergleichsdienstes Comparis haben sich die Kosten für die Reparatur innerhalb von 2 Jahren deutlich erhöht. So wurden die reinen Reparaturarbeiten an einer Hintertür zwischen 2023 und 2025 um fast 50% teurer. Erklären lässt sich diese Entwicklung gemäß Comparis durch die komplexer werdende Fahrzeugtechnik. So könne ein scheinbar einfacher Parkschaden heute auch Elektroniksensoren und Assistenzsysteme betreffen. Die USA wollen die Einnahmequellen des Irans trockenlegen und den Iran komplett von der Weltwirtschaft isolieren. Laut Finanzminister Scott Bessent zielen die neuen Sanktionen darauf ab, jede potenzielle Einnahmequelle der iranischen Revolutionsgarde zu unterbinden. Der Fokus liege auf digitalen Vermögenswerten, Technologie, Gold, der Luftfahrt und der Schifffahrt. Der US-Finanzminister drohte zudem, dass jede Institution, die im Auftrag des Irans Geldwäsche ermögliche, aus dem US-Dollarsystem ausgeschlossen werde. Betroffen von den angekündigten Massnahmen gegen den Iran ist auch die Genfer Rohstoff- und Energiehändlerin Wellbred Trading. Sie gehört laut US-Finanzministerium gemeinsam mit der Muttergesellschaft Wellbred Capital in Singapur und einer Tochter in den Vereinigten Arabischen Emiraten zu einem Rohstoffhandelsgeschäft mit Öl, Flüssiggas und anderen Petrochemikalien. Die US-Behörden ordnen Wellbred dem Netzwerk eines iranischen Ölhändlers zu und erklären, dieser sei letztlich für die Geschäfte der Gruppe verantwortlich.
4: Gut 2 Minuten ab 8 Uhr, das Wichtigste aus der Region gibt es in der Kurzfassung von Jimmy Sauter.
5: Der Schaffhauser Kantonsrat will einen runden Tisch zum Thema Medienförderung einberufen. Das hat das Parlament gestern entschieden. Für viele Medien zu Schaffhausen wird es immer schwieriger, genug Geld mit Werbung können zu verdienen. Am runden Tisch sollen jetzt mögliche Lösungen gesucht werden. Die Wirtschaft im Kanton Thurgau läuft wieder ein bisschen besser. Vor allem im Baugewerbe hat die Nachfrage zugenommen. Die Bautätigkeit sei im 2. Quartal gestiegen. Im Detailhandel wird mit höheren Umsätzen gerechnet. Das unter anderem, weil die Preise für die Konsumenten steigen könnten. Und zu Dachsen wird das Feuerverbot leicht gelockert. Ab sofort sind kleine Feuer im eigenen Garten wieder erlaubt. Verboten bleiben Feuer in den Wäldern und am Waldrand.
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4: Natur freut sich, es regnet, Schaffhausen ziemlich durchgehend, noch gute 2 Stunden, dann soll es langsam wieder abtrocknen und am Nachmittag kann es sogar noch ein bisschen Sonne geben, darum gehen dann die Temperaturen drauf von 17 Grad im Moment auf etwa 25 Grad. Es bucht noch eine Portion Geduld in der Region. Es startet im Bezirk Bülach auf der H4 zwischen Eglisau und dem Kreisel Glattfelde. Dann ebenfalls stocken tut es auf der A4, Schaffhausen Richtung Winterthur. Ab Kleinandelfingen bis zu der Verzweigung Winterthur Nord braucht es ungefähr 10 Minuten länger. Dann haben wir auch noch etwa 10 Minuten Zeitverlust in der Region Winterthur auf der A1 von St. Gallen Richtung Zürich zwischen Winterthur Ost und Ohringen. Und zuletzt noch auf der A7 Kreuzlingen Richtung Winti. Dort Stau zwischen Frauenfeld West bis auf Winterthur Ost. Gute Fahrt und kommen sicher ans Ziel.
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4: Jeder hat sie, die wenigsten wissen, wie sie funktioniert. Pensionskasse. Auch der Kanton Schaffhausen hat so eine Pensionskasse. Eine Pensionskasse muss einen Deckungsgrad erfüllen von 100%. Heisst, das Geld, das eingezahlt wird, muss Pensionen decken. Bei der Pensionskasse vom Kanton Schaffhausen gibt es aktuell Stabilisierungsmechanismus. Der soll dafür sorgen, dass der Deckungsgrad stabil bei 110% bleibt. Weil es Pensionskasse aber gut geht, hat der Regierungsrat den Mechanismus streichen. Tönt alles etwas kompliziert und macht auch nichts, wenn ihr es nicht komplett verstanden habt. Details und was über den Kantonsrat entschieden habt, gehört ihr am gut zu beobachten. Vielleicht bis dort nochmal ein Käffchen holen, dann geht das mit dem Drauskurs schon ein bisschen besser. Am Mikrofon, Sophie Wirth, wünsche

0: Im Schaffhauser Kantonsrat ist es gestern Morgen um die Auslagerung vom Schaffhauser Spitalpersonal gegangen. Die sollen nicht mehr dem kantonalen Personalrecht unterstehen, sondern dem privaten. Der Kantonsrat hat diesen Änderungen zugestimmt. Das letzte Wort hat dabei aber das Schaffhauser Stimmvolk. In der gestrigen Nachmittagssitzung ist es unter anderem um eine Änderung vom Justizgesetz und um das Pensionskassengesetz gegangen. Die Jonas Mehl spricht.
1: Im Vorfeld von der Sitzung sind schon Diskussionen erwartet worden zu den geplanten Änderungen im Justizgesetz. Der Schaffhauser Regierungsrat hat beantragt, dass in Zukunft der Kantonsrat nur noch die oberste Leitungspositionen der Staatsanwaltschaft wählt. Der zuständige Regierungsrat, der Dino Tamani, sagt, dass sie nötig, wie es sonst zu lang geht, um die Stelle zu besetzen.
2: Die keine Leitungsfunktion haben, die können durch den Regierungsrat bestimmt werden. Da würde ein bisschen zur Effizienz beitragen, gerade wenn man jetzt sieht, dass da doch um die 20 Leute sind in dieser Staatsanwaltschaft und doch hin und wieder doch eine Kündigung im Raum steht, also Fluktuationen, weil jemand sich weiterentwickeln will.
1: Durch die geplanten Änderungen könnten die Stellen schneller wieder besetzt werden und das ohne Auswahlgremium. Die Änderung bleibt aber umstritten. Ein Antrag von der SP-Kantonsrätin Bettina Loser, die wollte, dass der Kantonsrat alle Staatsanwältinnen und Staatsanwälte wählt, ist per Stichentscheid vom Kantonsratspräsidenten Christian Di Ronco abgelehnt worden. Auch sonst hat es einen Haufen andere Anträge gegeben, die jetzt die zuständige Kommission nochmal bespricht und dann im Anschluss wird die Vorlage nochmal im Kantonsrat beraten. Dann ist es auch noch um die kantonale Pensionskasse gegangen. Eine Pensionskasse muss können mit dem Geld, das eingenommen wird, alle Auszahlungen von den Pensionsgeldern können decken. Das nennt man Deckungsgrad. Der Schaffhauser Regierungsrat hat da wollen den Stabilisierungsmechanismus bei der kantonalen Pensionskasse abschaffen. Der Stabilisierungsmechanismus ist dafür da, dass der Deckungsgrad nicht mehr unter 100% fällt. Das sei Schaffhausen aber nicht mehr nötig, so der Regierungsrat Dino Tamani.
2: Also der Pensionskasse Schaffhausen geht es gut, da muss man so sagen. Also sehr gut, das ist eigentlich über einen Deckungsbeitrag von 150% zurzeit. Und das ist sicher ein guter Wert, wenn man das vergleicht mit anderen Pensionskassen.
1: Zum anderen auch, weil der Bund ein Gesetz gemacht hat, dass eine Pensionskasse keinen Deckungsgrad unter 100% mehr darf haben. Darum gäbe es schon einen Schutzmechanismus, so der Dino Tamani.
2: Das heisst, der Bund hat ein Gesetz gemacht, dass man unter 100% sanieren muss. Und nicht stabilisieren. Das heisst, bis zu 100% muss man das machen. Alles, was drüber ist, kann man so ein bisschen, das, was die Kommission sagt, so ein bisschen zum Vorbeugen machen. Die Vorbeugung braucht es aber eigentlich nicht, weil unten dran unter 100 ja sowieso die Sanierungsbeiträge müssten kommen.
1: Die Kommission sieht das anders. Durch den Stabilisierungsbeitrag kann der Deckungsgrad von der Pensionskasse nie unter 100% fallen. Ohne Stabilisierungsmechanismus schon. Und so könnte es dann sein, dass der Kanton mal viel Geld muss als Arbeitgeber einschiessen und auf die Spiele will man sich nicht einlassen, sagt der EVP. Bei Kantonsrat Rainer Schmidig.
3: Das ist eben der Trugschluss vom Ganzen. Wenn wir dann schon mal in Unterdeckung sind, dann haben wir ein Problem. Und natürlich ist im BVG nur das Notwendigste geregelt. Aber eben nicht Situationen, wenn ein PK reichen kann, wenn sie gut dasteht, aber dann durch Börsencrash oder was auch immer in Schwierigkeiten kommt, dann sollte sie möglichst schnell reagieren können, damit man den Deckungsgrad auffangen kann.
1: Die Mehrheit vom Schaffhauser Kantonsrat ist der Kommission gefolgt. Auch künftig kann die Pensionskasse vom Kanton Schaffhausen, kurz PKSH, notfalls Stabilisierungsbeiträge erheben. Konkret kann PKSH Stabilisierungsbeträge erheben, wenn der Deckungsgrad unter 110% fällt. Aktuell liegt der Deckungsgrad bei 115%.
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0: trocken durchgekommen. Die Natur findet es super und wir heben einfach noch ein bisschen durch.
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0: Regen, noch gute zwei Stunden. Das Thema Schaffhausen meint Wetterexpertin Sarina Leuthold vom Meteotest.
2: Dann im Verlauf vom Tag, beziehungsweise Mitte Vormittag bis in Nachmittag rein, kommt eine trockene Phase mit auch relativ viel Sonnenschein. Und gleich kommen aber dann schon wieder Quellwolken, die sich bilden. Und ja, dort aus kann es dann im Verlauf am späteren Nachmittag und am Abend lokal und vereinzelt doch auch nochmal gut schräg oder vielleicht ein Gewitter mit dabei haben. Und die Temperaturen, die Höchstwerte, die sind so um die 25 Grad.
0: Morgen geht es dann wieder aufwärts.
2: Wir haben gerade so am Mittwoch und am Donnerstag eigentlich vor allem von der Temperatur her nochmal sommerliches Wetter. Mittwoch sind die Höchstwerte so um die 26-27 Grad. Dazu gibt es recht sonniges Wetter. Vielleicht mal ein paar Wochenfelder, aber alles in allem recht sonnig, trocken und freundlich. Und dann auch am Donnerstag eigentlich grundsätzlich recht sonniges Wetter. Temperaturen können dort nochmal zwischen 28 und 30 Grad annehmen. Bleibt freundlich und grundsätzlich eben auch trocken.
0: Und dann kehrt es eben und es wird fast ein bisschen, ich sage es jetzt einfach, herbstlich.
2: Im Verlauf von der Nacht, aber wahrscheinlich dann auch erst auf den Freitagmorgen, kommt dann eine Front, eine Kalbfront, und die hat es in sich, die bringt doch dort nochmal einen ziemlichen Wetterwechsel. Das heisst, bei uns in der Region im Verlauf vom Vormittag spätestens kommt die Bewölkung, verdichtet sich, es kommt der Regen auf und bis in Nachmittag oben rein sind immer mal wieder Regengüsse und Gewitter zu erwarten. Die Temperatur geht zurück, die Höchstwerte, die sind so um die 23 Grad. Und auch der Samstag, wahrscheinlich am Morgen früh noch Restwoche, vielleicht noch ein paar letzte Tröpfe, was möglich sein, aber nachher tagsüber eigentlich ziemlich freundlich trocken und zunehmend Sonntag bei angenehmen 23 bis 24 Grad.
0: Also zuerst nochmal richtig sommerlich, dann pendelt sich das Thermometer ein bisschen ein, zwischen 20 und 25 Grad und ab und zu noch ein bisschen Regen, der dabei ist. Der Wettertag mit der Sarina Leuthold vom Meteotest.
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0: Queen of Pop mit ihrem Power of Goodbye bei uns in der Radio Monatsmorgenshow. Wir nehmen die letzten Klänge auch noch mit. Jetzt haben wir es genau 8:30. Das heisst, es gibt ein News-Update für euch aus der Region mit dem Jimmy Sauter.
1: Nachdem die Schaffhauser FDP mit ihrem Wahlvorschlag für den Erziehungsrat im Kantonsrat vorerst gescheitert ist, will die Fraktion die Ausgangslage nochmals besprechen. Das sagt Fraktionspräsident Beat Hedinger auf Nachfrage von Radio Monat.
2: Ganz sicher müssen wir jetzt Gespräche führen, natürlich zuerst mit dem Kandidaten, der gewählt worden ist, mit dem vom zweiten Wahlgang ausgesetzt hat. Mit ihm zuerst sicher und dann intern in der Partei natürlich und der Fraktion Gespräche führen, ob man neu sucht oder ob man wieder mit dem gleichen kommt beim zweiten Mal und gewisse Korrektur machen. Wir müssen das besprechen.
1: Der Schaffhauser Kantonsrat hat gestern eine Ersatzwahl für einen freien Sitz im Erziehungsrat nach dem ersten Wahlgang abgebrochen. Die FDP hatte den Neuhauser FDP-Politiker Peter Fischli zur Wahl vorgeschlagen. Fischli hätte Christian Mund ersetzen sollen, der per Ende Juni aus dem Erziehungsrat zurückgetreten ist. Der Vorschlag der FDP kam bei den anderen Fraktionen allerdings nicht gut an. Nachdem Fischli im ersten Wahlgang nicht gewählt wurde, entschied sich das Parlament für den Abbruch der Wahl. Damit bleibt ein Sitz im Erziehungsrat vorläufig unbesetzt. In Eschens stellt sich Gemeinderat Manuel Hartmann für eine Wiederwahl zur Verfügung. Das ist der aktuellen Ausgabe des Boten vom Untersee und Rhein zu entnehmen. Hartmann ist seit 3 Jahren für die Ressorts Sicherheit, Umwelt und Verkehr verantwortlich. Die Gesamterneuerungswahlen in Eschens sind am 27. September. Die Trockenheit der letzten Monate dürfte negative Auswirkungen auf die Ernte bei den Zuckerrüben haben. Es wird mit Einbußen von 30% im Vergleich zum 5-jährigen Durchschnitt gerechnet. Das berichtet heute der Landbote. Die Rüben konnten aufgrund der Trockenheit weniger an Masse zulegen. Dafür sei der Zuckergehalt außergewöhnlich hoch. Ein großer Teil der Zuckerrüben aus der Region wird jeweils in der Zuckerrübenfabrik in Frauenfeld verarbeitet. Aufgrund der geringen Ernte könnte die Fabrik weniger stark ausgelastet sein als im Normalfall. Die Gemeinde Dachsen hat das strenge Feuerverbot gelockert. Kleine Feuer im privaten Garten sind ab sofort wieder zulässig. Das teilt die Gemeinde mit. Das Verbot von Feuern in den Wäldern sowie am Waldrand bleibt bestehen.
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0: Es ist nass und recht kühl bei etwa 15 Grad Schaffhausen. In etwa 2 Stunden sollte es aber langsam trocken werden und dann einen eher freundlichen Nachmittag geben. Mit noch ein bisschen Sonne und Temperaturen von maximal um die 25 Grad. Schon ein bisschen besser, aber noch ein Haufen los in der Region. Wir schauen zuerst auf die A4. Dort stocken es von Schaffhausen Richtung Winterthur. Zwischen Klein Andelfingen und der Verzweigung Winterthur Nord müssen etwa mit 10 Minuten länger rechnen. Dann hat es Stau im Bezirk Bülach auf der H4 zwischen Eglisau und dem Kreisel Glattfelde. Und dann schauen wir auch noch in die Region Winterthur auf der A1 von St. Gallen Richtung Zürich. Klemmt zwischen Oberwinterthur und Ohringen. Ich wünsche viel Geduld und eine gute Fahrt.
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0: 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Wir haben einen Haufen grossartige Künstlerinnen und Künstler in der Schweiz, die auch über die Landesgrenzen raus bekannt sind. Und manchmal tun sich die Leute zusammen und es entsteht auch etwas ziemlich Gutes. Zum Beispiel, wo das der Stress und der Zian gemacht haben, ihren Song «How to Heal». Sometimes you wanna läuft auch schon ein Zeitchen bei uns auf Radio Monat. Der Stress, der hat sich jetzt mit jemand Neuem zusammengetan. Wir schauen uns das an, gerade um gut 20 von 9 in unserer Rubrik «Swiss Made». Für euch im Studio, Sophie Wirth. Schön, gehen wir zusammen. Tut den Dienstagmorgen. Morgen.

0: bekannt wurde mit Macklemore. Seit diesem Jahr meist gestreamte Hip-Hop-Song aller Zeiten auf Spotify, Can't Hold Us. Wir kommen zurück zur neuen Musik aus der Schweiz, wo sich aber auch zwei Künstler zusammengetan haben.
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0: Wir kennen sie, sie war letztes Jahr bei uns am Stars in Town, in Schaffhausen, und hat auch schon das ein oder andere Mal bei uns im Studio vorbeigeschaut, das allererste Mal mit ihrem Song House on Fire, Linda Ellis. See, my house is burning. Zuletzt haben wir sie immer wieder hier auf dem Sender gehört mit ihrem neuen Song River. Wo Linda Ellis bei uns im Studio war, hat sie uns erzählt, was ihre Ziele noch sind mit der Musik.
2: Mein Ziel ist eigentlich wirklich einfach so das organische Wachsen. Das habe ich schon immer gesagt, ich will nicht so ein One-Hit-Wonder sein. Oder ich glaube einfach so das Wachsen, das hat damit zu tun, dass man dann mal ein Album macht, dass man eben die Musik rausbringt, dass man live spielen kann und so weiter. Und ich glaube so die Steps, das ist so mein Ziel.
0: Und da gehört eben auch Zusammenarbeit mit anderen Künstlern zusammen. Eine, die quasi so ein bisschen Papi und Coach ist in der Schweizer Musik.

0: Saison läuft so ziemlich alle Schweizer Radiostationen, wo Popmusik spielen. So gut hat es aber zwischen den beiden nicht immer tönt, wie uns der Stress erzählt hat.
1: Ich habe seine ersten Demos gehört und ich wusste, dass dieser Typ hat seine eigene Welt. Und ich war immer sehr fasziniert von seinem Storytelling und seinen Emotionen. Und wir haben seit ein paar Jahren versucht, Songs zusammen zu machen. Es war ein bisschen kacke.
0: Aber zum Glück hat es ja doch noch funktioniert. Und der Stress, der hat auch ein neues Album geplant. Heißt es auch How to Heal?
1: Zum Beispiel für mich. Es ist kein Geheimnis, ich habe eine Depression gehabt. Ich bin durchgegangen. Aber was passiert nachher? Wie gehe ich weiter im Leben? Und ich glaube, das ist wirklich dieses Schema im Leben von vielen Menschen. Wie kann man heilen? Und ich glaube, es ist wirklich ein Prozess, die geht auch durch die Vertrauen in andere Menschen, zu realisieren, dass wir können das nicht alles erreichen allein, dass wir brauchen andere Menschen.
0: Vorstellen tut uns der Stress sein neues Album How to Heal geht selber am nächsten Freitag, also Freitag nächste Woche, dann live da bei uns im Studio. Zuerst mal hören wir ihn eben mit der Linda Ellis zusammen in ihrem neuen Song You, ein bisschen auch eine andere Facette vom Stress nach How to Heal. Das erste, das zweite Mal mit einem ganzen Song nur auf Englisch. You. Der Song, unser heutiger Swissmate.
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Die Die von der Shakira und dem Burna Boy seit 11 Wochen auf Mais von der Schweizer Single-Hitparade, mitgeschrieben übrigens vom Ed Sheeran. Kein Wunder, ist der Song also ab der Decke. 9 Minuten vor dem 9 haben wir es. Wir sind am Ende von dieser Morgenshow. Ich hoffe, wir bleiben noch ein bisschen dran. Wir haben noch einen Haufen Musik aus unserer Musikbox parat, um den Morgen noch ein bisschen sonniger zu machen. Wenn das Wetter schon nicht übernimmt, dann machen wir das halt. Ab 11 Uhr dann der Samuel Peter im Studio. Der kommt mit euch Richtung Mittagspause in unserer Mittagsshow. Bis dahin begleitet hat euch Sophie Wirth, wünsche einen guten Rest und möglichst trocken von dem Dienstagmorgen.

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3: Am Mikrofon ist Philipp Bürgi. Die Oberwalliser Gemeinde Randa warnt vor einem Gletscherabbruch am Weißhorn in den kommenden Tagen. Aufgrund der aktuell stark erhöhten Bewegungen und der festgestellten Beschleunigung am Hängegletscher Ost sei der Überwachungsintervall erhöht worden. Der ausgewiesene Gefahrenperimeter dürfe daher bis auf Weiteres nicht betreten werden, heißt es von Seiten der Gemeinde. Die Situation wird weiterhin laufend überwacht. Bereits 2019 wurde eine Radaranlage zur Überwachung des Hängegletschers installiert. Gut zwei Monate vor den US-Parlamentswahlen hat der Oberste Gerichtshof eine vorläufige Blockade der Pläne von Präsident Donald Trump zur Verschärfung der Regeln für Briefwahl aufgehoben. Obwohl ein endgültiger Entscheid in der Sache noch aussteht, kann die Regierung ihre Pläne damit zumindest vorläufig weiter verfolgen. Trump will sein Vorhaben noch vor der Abstimmung Anfang November durchsetzen. Während der Republikaner die geplanten Änderungen damit begründet, angeblichen Wahlbetrug verhindern zu wollen, vermuten Kritiker als Motiv eher eine gezielte Benachteiligung demokratischer Wähler. Schmelzende Gletscher schaffen ein neues Problem. Weil sich die Pflanzenwelt verändert, stecken sich Wild- und Honigbienen leichter gegenseitig mit Krankheiten an. Das zeigt eine neue Studie unter der Leitung der Universität Lausanne. Corinna Zurkinder mit den Einzelheiten.
4: Normalerweise gehen sich Wild- und Honigbienen bei der Nahrungssuche aus dem Weg. Durch die veränderte Pflanzenwelt infolge der Gletscherschmelze nutzen sie aber gegen mehr die gleichen Blüten, die können so zu Übertragungsorten für Krankheitserreger werden. Das zeigt eine Studie der Universitäten Lausanne und Mailand. Untersucht quasi Bienen am Momine-Gletscher im Wallis. In den älteren, bereits eisfreien Gebieten haben die Forschenden bei Wildbienen deutlich mehr das Flügeldeformationsvirus gefunden. Und das ist ein typischer Erreger der Honigbienen.
5: 2 Minuten nach dem 9 Uhr ist es. Die Regionalnachrichten gibt es noch kurz zusammengefasst vom Jimmy Sauter.
6: Der Schaffhauser Kantonsrat wird einen runden Tisch zum Thema Medienförderung einberufen. Das hat das Parlament gestern entschieden. Für viele Medien zu Schaffhausen wird es immer schwieriger, genug Geld mit Werbung können zu verdienen. Am runden Tisch sollen jetzt mögliche Lösungen gesucht werden. Die Schaffhauser FDP muss nochmal über die Bücher. Gestern ist ihr Kandidat für den aktuellen freien Sitz im Erziehungsrat gescheitert. Der Peter Fischli aus Neuhausen hat von den anderen Fraktionen im Schaffhauser Kantonsrat nur sehr wenig Stimmen bekommen. Nach dem ersten Wahlgang ist der Wahlprozess dann abgebrochen worden. Die Wahl soll in 2 Wochen weitergehen. Die FDP-Fraktion wird jetzt die Ausgangslage nochmal intern besprechen, sagt der Fraktionspräsident. Und in Stein am Rhein wird der Bau von einer Wasserabfüllstation gefordert. Der Thomas Böhni hat eine entsprechende Petition lanciert. Er will, dass lokales Quellwasser in Flaschen abgefüllt und an die Haushalte von Stein am Rhein geliefert wird. Momentan sammelt er Unterschriften für seine Petition.
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5: Es bleibt noch ein bisschen nass in der Region Schaffhausen, sollte aber Richtung Mittag dann langsam abtrocknen und am Nachmittag sollte dann auch die Sonne ab und zu raus mögen. Darum geht das Thermometer von den 15 Grad, die wir haben, drauf bis auf etwa 25 Grad. Sieht langsam recht gut aus auf dem Verkehrsradar. Wir haben nur noch eine Meldung und die kommt aus dem Bezirk Bülach auf der H4 zwischen Eglisau und dem Kreisel Glattfelden Stauz. Sonst sollte da störungsfrei durchkommen. Ich wünsche eine gute und sichere Fahrt.

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1: Am Mikrofon ist Philipp Bürgi. Die Oberwalliser Gemeinde Randa warnt vor einem Gletscherabbruch am Weißhorn in den kommenden Tagen. Aufgrund der aktuell stark erhöhten Bewegungen und der festgestellten Beschleunigung am Hängegletscher Ost sei der Überwachungsintervall erhöht worden. Der ausgewiesene Gefahrenperimeter dürfe daher bis auf Weiteres nicht betreten werden, heißt es von Seiten der Gemeinde. Die Situation wird weiterhin laufend überwacht. Bereits 2019 wurde eine Radaranlage zur Überwachung des Hängegletschers installiert. Gut zwei Monate vor den US-Parlamentswahlen hat der oberste Gerichtshof eine vorläufige Blockade der Pläne von Präsident Donald Trump zur Verschärfung der Regeln für Briefwahl aufgehoben. Obwohl ein endgültiger Entscheid in der Sache noch aussteht, kann die Regierung ihre Pläne damit zumindest vorläufig weiter verfolgen. Trump will sein Vorhaben noch vor der Abstimmung Anfang November durchsetzen. Während der Republikaner die geplanten Änderungen damit begründet, angeblichen Wahlbetrug verhindern zu wollen, vermuten Kritiker als Motiv eher eine gezielte Benachteiligung demokratischer Wähler. Schmelzende Gletscher schaffen ein neues Problem. Weil sich die Pflanzenwelt verändert, stecken sich Wild- und Honigbienen leichter gegenseitig mit Krankheiten an. Das zeigt eine neue Studie unter der Leitung der Universität Lausanne. Corinna Zurkinder mit den Einzelheiten.
2: Normalerweise gehen sich Wild- und Honigbienen bei der Nahrungssuche aus dem Weg. Durch die veränderte Pflanzenwelt infolge der Gletscherschmelze nutzen sie aber mehr die gleichen Blüten, die so zu Übertragungsorten für Krankheitserreger werden. Das zeigt eine Studie der Universitäten Lausanne und Mailand. Untersucht haben Bienen am Montminet-Gletscher im Wallis. In den älteren, bereits eisfreien Gebieten haben die Forschenden bei Wildbienen deutlich mehr das Flügeldeformationsvirus gefunden. Und das ist ein typischer Erreger der Honigbienen.
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4: Noch ein bisschen an Regen mit dabei durch den Dienstagvormittag. Der Nachmittag sollte dann aber trocken sein und auch die Sonne kann ab und zu noch ein bisschen schauen, bei maximal um die 25 Grad.

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1: Am Mikrofon ist Martin Spinden. Die Schweizer Wirtschaft ist im vergangenen Jahr gemäß neuesten Daten stärker gewachsen als bisher gedacht. Das Bruttoinlandprodukt verzeichnete einen Anstieg von 1,6%, wie das Bundesamt für Statistik mitteilte. Das Staatssekretariat für Wirtschaft SECO hatte zuletzt das Wachstum der Schweizer Wirtschaft auf 1,4% geschätzt. Vor allem die Investitionen hätten mit plus 3,5% zu dem Wachstum beigetragen. Das Baugewerbe entwickelte sich insbesondere dank eines Plus bei den Neubauten um 2,9% positiv. Ein Swiss-Flugzeug hat auf dem Weg von Chicago nach Zürich eine Ausweichlandung auf den Azoren einlegen müssen. Grund dafür war ein chemischer Geruch an Bord. Bei der Maschine handelt es sich um eine Boeing 777 mit 222 Passagieren und 16 Crewmitgliedern an Bord, wie Swiss-COO Oliver Buchhofer sagte. Die Besatzung habe über dem Atlantik einen Notruf abgesetzt. Daraufhin sei die Maschine auf die Azoren ausgewichen. Weitere Angaben zur Ursache des chemischen Geruches machte Buchhofer zunächst nicht. China hat die jüngst angedrohten Sanktionen der USA gegen den Iran und seine Handelspartner kritisiert. Die Volksrepublik lehne einseitige Sanktionen ab, die keine Grundlage im Völkerrecht hätten. Ein Wirtschaftskrieg führe nicht zu einer Lösung, sondern verschärfe Konflikte und störe die globale Finanzordnung, so China. Peking fordert Deeskalation und eine Rückkehr zum Dialog. China ist der weltweit größte Abnehmer iranischen Öls. Künstliche Intelligenz bekommt in Australiens Musikbranche klare Grenzen. Songs, die überwiegend oder vollständig von KI erzeugt wurden, werden künftig nicht mehr für die offiziellen Charts zugelassen. Erlaubt bleibt KI als Hilfsmittel. Auslöser war unter anderem ein Madonna-Cover, das trotz KI-generiertem Gesang und Schlagzeug die Charts stürmte. Australiens Musikbranche kann Songs künftig ausschließen oder nachträglich aus den Charts entfernen.
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3: Recht grau, oben schon draussen, ist auch in weiten Teilen sonst noch recht grau, auch ein bisschen nass kann es noch sein. Sollte dann am Nachmittag doch trocken bleiben und dann auch noch ein bisschen auflockern, sonnig werden, bevor es am Abend dann wieder mehr Quellwolken und vereinzelte Regen oder Gewitter gibt. Die Temperaturen, die sind aktuell so um die 16-17 Grad, Höchstwert von etwa 25 Grad heute. Keine Meldung haben wir von der Strasse und Schiene. Da sollte es mehr oder weniger rund laufen. Darum wünschen wir allen unterwegs, dass es so bleibt und eine ganz gute Reise ans Ziel. Los geht's mit der Dienstagsmittagsshow. Grüezi miteinander. Die Schweizer Tennislegende Roger Federer ist anfangs vom Monat 45 geworden. Schon seit ein paar Jahren ist seine aktive Profikarriere ja vorbei, wo er nicht nur seine Gegner und das Publikum wieder zum Staunen gebracht hat, sondern eben auch Tenniskommentatoren auf der ganzen Welt.
4: You've got to be kidding me! What a point! Oh, that's outrageous! The guy is so talented, it's beyond a joke. Baby, how good is that point?
3: How good is that point? Wie gut ist der Punkt? So, der letzte Kommentator. Als Profi hat der Fedi schon lange aufgehört, aber in der Nacht auf heute, da spielt der Roger Federer wieder Tennis. Und zwar ein Showmatch zu New York, bevor die US Open dann die offizielle Hauptrunde losgeht, nächste Woche oder am Sonntag, glaube ich. Wie er selber darauf schaut, wieder einmal als Spieler zu New York anzutreten und gegen welche Legenden er antritt oder mitwählen, das ist ein ausführliches Thema da in ein paar Minuten. Am Mikrofon, da ist der Samuel Peter. Ich wünsche weiterhin ganz einen guten Dienstag.

0: der Radio Monat. Dort hat es Dienstag Vormittag und haben am besten informiert. Vor gut zwei Minuten Meldung reinkommen von Alert Swiss, offizielle Warnung vom Bund. Und zwar geht es um Neuhausen. Da gibt es einen Brand aktuell, wo ziemlich starke Rauchentwicklung hätte. Und zwar im Bereich Unterdorf, Umgebung Rheinstrasse. Dort brennt es aktuell. Und darum unbedingt, wer dort in der Nähe wohnt, Fenster und Türen zumachen und Lüftungen und Klimaanlagen abstellen, damit eben der Rauch nicht noch in andere Wohnungen geht und eben auch natürlich nicht ins betroffene Gebiet geht. Also aktuell ein Brand, der zu starker Rauchentwicklung führt. Neuhausen, Bereich Unterdorf, Umgebung Rheinstrasse. Wenn ihr dort irgendwo daheim seid, unbedingt Fenster und Türen zumachen und Lüftung und Klimaanlage anschalten. Das ist eine aktuelle Meldung hier bei uns. Wir wechseln das Thema und gehen über zum Sport. Über viele Jahre haben wir Schweizer das Privileg gehabt, bei grossen Tennisturnieren mitzittern um den Sieg, dank der Schweizer Tennislegende Roger Federer. Die Karriere, die ist schon ein paar Jahre vorbei, aber gleich ist er in der Nacht auf heute wieder einmal im Einsatz in New York. Und dort spielt er bei einem Showmatch wieder einmal Tennis. Die Qualifikationen laufen schon vom letzten Grand Slam Turnier vom Jahr. Am Sonntag geht es dann mit der Hauptrunde los am US Open. Und das ist eben das Turnier, wo der Roger Federer fünfmal hintereinander gewonnen hat, von 2004 bis 2008. Lang ist es her, in der Nacht auf heute steht der Roger Federer für Showmatches wieder einmal auf dem Platz in New York und wird wieder zum Spieler. Also, auch wenn er das ein bisschen relativiert im SRF-Interview.
1: Gut, also so wissen wir auch nicht gerade, dass ich gerade jetzt irgendwie Spieler wäre, aber es ist sicher speziell generell wieder zurück in New York für die US Open. Ich war kurz da gewesen, vor zwei, drei Jahren, wenn ich nur schnell ein Match schauen konnte. Aber dieses Mal ist es natürlich viel mehr um meine Person und um meine Resultate, die ich hatte. Und darum jetzt natürlich auf den Center Court nochmal rauszulaufen, anscheinend sechs volles Stadion.
0: Sieben Jahre nach seinem letzten Ernstkampf an der US Open tritt Roger Federer also nochmal zu New York an. Das in einem Einzel gegen seinen langjährigen Konkurrent Andy Roddick. Und da gibt es auch noch ein Doppel mit ihm und dem Andrew Agassi und dem John McEnroe.
1: Gegen Andy Roddick, wo ich super Rivalität immer hatte, wird sicher speziell. Und dann natürlich noch Doppel mit dem McEnroe, den ich eigentlich fast nie gespielt habe, ganz ehrlich. Und dem Agassi, wo ich auch schon hier ein tolles Finale hatte. Dazu mal im 0-5, einer von meinen Lieblingsmatches eigentlich in meiner Karriere. Wird sicher mega und einfach die Energie zu spüren hier in New York ist schon immer ganz eine coole Sache.
0: 5 US-Open-Sieg in Serie hat der Fede gemacht, fast gleichzeitig mit 5 Siegen in Serie Wimbledon. Und darum sind aber gerade die beiden Turniere die grossen Highlights im Fede seiner Karriere.
1: Ja, ich habe immer das Gefühl gehabt, eigentlich hier in New York ist super schwer zu gewinnen, weil irgendwie, es ist der letzte Grand Slam der Saison, es ist Hartplatz, alle können auch gut auf Hartplatz spielen. Es ist windig, die Luftfeuchtigkeit ist hoch, du hast Ablenkung mit New York, es ist eben immer etwas los, es ist immer laut und so weiter. Darum Konzentrationsvermögen ist super wichtig. Und dass ich eigentlich hier das geschafft habe, fünfmal am Stück zu gewinnen, ist irgendwie völlig crazy, finde ich.
0: Ja, nicht nur das ist völlig crazy. Mit der Karriere von Roger Federer hier im SRF-Interview. In der Nacht auf morgen wird der Fede also wieder im Einsatz auf dem Tennisplatz beim Showmatch zu New York. Zuerst in einem Einzel gegen den Andy Roddick, nachher noch ein Doppel mit Andrew Agassi und John McEnroe dazu. Los geht's, das Showmatch zu New York am Abend um 19:30 vor Ort. Heisst Schweizer Zeit morgen um 13:30. Das US Open sollte der Showmatch offiziell via Stream online übertragen.

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0: Whitney Houston met I Wanna Dance With Somebody daar op Radio Monat. Met de Tino, met de Whitney is het jetzt 11:30 geworden. Zeit für Regionalnachrichten und die gibt's vom Maximilian Wickelhauser.
1: Zuerst eine aktuelle Polizeimeldung. Ein Industriegebäude in der Nähe des Bahnhofs in Neuhausen steht aktuell in Flammen. Wie Alert Swiss meldet, führt der Brand zu einer starken Rauchentwicklung. Anwohnende werden dazu angehalten, die Türen und Fenster geschlossen zu halten und Lüftungen und Klimaanlagen abzuschalten. Zudem wird empfohlen, das betroffene Gebiet nicht zu betreten. Die Schaffhauser Polizei bestätigt gegenüber Radio Monat einen laufenden Einsatz. Das Gastrolokal Esskultur soll die Kambeiz in der Stadt Schaffhausen übernehmen. Das hat das Schweizerische Arbeiterhilfswerk Schaffhausen, kurz SAH, gegenüber Radio Monat bestätigt. Zuletzt wurde die Kambeiz vorübergehend von den Mitarbeitern der Kammgarn betrieben. Seit Anfang Juni steht das Lokal aufgrund der aktuellen Bauarbeiten jedoch leer. Wann genau die Esskultur einziehen wird, ist zum aktuellen Zeitpunkt noch unklar. Auch seien noch nicht alle Verträge final unterschrieben. Die Esskultur ist ein Integrationsprojekt des Schweizerischen Arbeiterhilfswerks SAH. Betrieben wird das Lokal von Migrantinnen und Migranten. Sie erwerben in der Küche, im Service, am Buffet und im Büro neue Kenntnisse und vertiefen so ihr Können und verbessern ihre beruflichen Einstiegschancen. An seiner nächsten Sitzung wird sich das Dainger Einwohnerparlament mit diversen Investitionen auseinandersetzen. Das ist der Traktandenliste des Rates zu entnehmen. Konkret muss der Einwohnerrat die Abrechnung verschiedener Bauprojekte genehmigen. So ist der Ersatz der Verglasung des Schulhauses rund 125.000 Franken günstiger ausgefallen als budgetiert. Die neue Beleuchtung beim Sportplatz Stockwiesen ist hingegen fast 100.000 Franken teurer geworden als erwartet. Die Geschäftsprüfungskommission des Dainger Einwohnerrats empfiehlt dem Rat, die Investitionsabrechnungen zu genehmigen. Morgen Mittwoch reicht der Automobilclub der Schweiz Sektion Schaffhausen das erste Volkspostulat der Stadt ein. Seit Anfang dieses Jahres besteht in Schaffhausen die Möglichkeit, politische Anliegen direkt an den Stadtrat zu richten. Der ACS nutzt dieses neue Instrument nun erstmals und fordert zusätzliche Kurzzeitparkplätze für Autos und Lieferwagen im Stadtzentrum. Mit dem Volkspostulat Kurzzeitparkplätze für unsere Lädeli möchte der ACS erreichen, dass der Stadtrat prüft, wie zusätzliche Parkmöglichkeiten geschaffen werden können, ohne bestehende Parkplätze abzubauen. Hintergrund ist der seit Jahren geführte Streit um die Parkplatzsituation in der Schaffhauser Altstadt. Der ACS argumentiert, dass Kundinnen und Kunden für kurze Einkäufe oder zum Abholen von Waren auf zentrale Parkmöglichkeiten angewiesen seien. Die Übergabe des Volkspostulats findet morgen Nachmittag beim Stadthaus Schaffhausen statt.
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3: Grau und teils nass ist es aktuell. Im Verlauf des Nachmittags wird es eigentlich dann trocken sein und dann noch ein bisschen auflockern, teils sonnig wird es, bevor es dann am Abend wieder mehr Quellwolken gibt und dann auch wieder vereinzelte Regen oder Gewitter möglich sind. Temperaturen bewegen sich aktuell so um die 17 Grad. Höchstwert von gut 25 Grad gibt es dann heute noch. Nichts mehr haben von der Strasse und Schiene. Sollte mehr oder weniger rund laufen, wünsche allen unterwegs ganz eine gute und vor allem eine sichere Fahrt. Es ist etwas, was glaub, niemand möchte erleben, wenn man im Flieger unterwegs ist und es plötzlich heisst, wir müssen unplanmäßig sofort landen, weil etwas nicht stimmt, respektive etwas stinkt. Das ist heute Morgen bei einem Swiss-Flug von Chicago nach Zürich passiert. Über dem Atlantik hat der Swiss-Flüger einen Notruf machen wegen einem komisch stechenden Geruch. Der Flüger ist dann auf der Azoreninsel gelandet. Ein paar Personen haben sich auch überprüfen lassen wegen gereizten Augen, Übelkeit und Kopfweh. Da hoffen wir doch dann, dass es nicht einfach etwas Einfaches war. Wäre nicht das erste Mal, dass es wegen einem Passagier, sagen wir mal, ein bisschen komisch, schrägstrich negativ geschmückt hätte in einem Flüger. Im Großen und Ganzen ist aber alles gut gelaufen. Ob es noch herausfindet, welcher Passagier, also was genau gestunken hat, das wird aktuell noch abgeklärt. Am Mikrofon, da ist Samuel Peter.

0: Ja, als Infomittag geht es heute um etwas, das für viele Leute aus der Region Schaffhausen ein beliebter Ort war, um ein grosses Fest zu machen, Hochzeitsfest oder auch einen runden Geburtstag feiern, die alte Rheinmühle zu Büsingen. Im Frühling hat das Restaurant aber schliessen müssen, weil der damalige Pächter das Geld ausgegangen ist. Jetzt sucht die Gemeinde Büsingen neue Pächterinnen und Pächter für die alte Rheinmühle. Das sagt die Bürgermeisterin von Büsingen, Vera Schraner.
1: Wir haben schon interessierte Kandidatinnen und Kandidaten willkommen geheissen in der alten Rheinmühle. Wir haben schon Führungen können anbieten. Ja, es läuft.
0: Bis zum 20. September können sich interessierte Leute noch melden und eine erste kurze Bewerbung abgeben. Das Ziel der Neuverpachtung der alten Rheinmühle ist, dass sie wieder Leben einzieht in das 350 Jahre alte Gebäude direkt am Rhein.
1: Die alte Rheinmühle ist ein Kulturgut der Gemeinde. Und da brauchen wir jetzt eine Gastgeberpersönlichkeit oder auch ein Unternehmerteam, das bewährt fortführt, aber auch gleichzeitig neue Ideen verwirklichen. Wir brauchen auf jeden Fall jemanden, der Leidenschaft, Qualität und auch einen gewissen Weitblick hat und ein bisschen über den Tellerrand auch herausschauen kann, weil wir sind ja die einzige deutsche Exklave in der Schweiz und da bringt natürlich schon auch Herausforderungen mit sich.
0: Sagt Bürgermeisterin von Büsingen, Vera Schraner. Was die Gemeinde von der zukünftigen Pächterinnen und Pächter von der alten Rheinmühle erwartet, das gehört in einem ausführlichen Beitrag heute aus dem Infomittag, dann gerade nach dem 12.

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0: Miles Smith mit Heaven hier von Radio Murat. Gut 9 Minuten noch, dann 12 Uhr für die, die es noch nicht mitbekommen haben. Achtung, es brennt aktuell in Neuhausen. Offizielle Meldung vom Bund hier gekommen, dass es eine starke Rauchentwicklung kann geben kann. Darum unbedingt, wer im Bereich Unterdorf-Umgebung Rheinstraße wohnt, Fenster und Türen zu und Lüftung und Klimaanlagen abstellen, weil das natürlich auch den Rauch dann ins Haus zieht und das ist natürlich nicht gut. Wir haben aktuell eine Reporterin Neuhausen, die da am herausfinden ist, was genau los ist. Da werden wir dann sicher mindestens später in den Regionalnachrichten noch ein bisschen ausführlicher darüber berichten. So, aber 9 Minuten geht's und dann ist 12 Uhr, gibt's Mittag, unser Zahlenapero. Den gibt's jetzt.
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0: Der Euro, der gibt es im Moment für 93 Rappen 65 und der US-Dollar, der kostet 80 Rappen 25. Das Kilo Gold notiert kurz vor Mittag bei 119.739 Franken und der SMI, der ist mit einem Plus von 0,21% unterwegs bei 14.477 Punkte.

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1: Am Mikrofon ist Martin Spinden. Die Oberwalliser Gemeinde Randa warnt vor einem Gletscherabbruch am Weisshorn. Gestern sind erhöhte Bewegungen und eine Beschleunigung der Eismassen am Hängegletscher festgestellt worden. Selina Urech berichtet.
2: Am Gletscher droht hohe Abbruchgefahr. Die Fachpersonen rechnen gerade mit mehreren Abbrüchen in den nächsten paar Tagen. Die Gemeinde Mattertal hat darum die Überwachung der Gefahrenzone auf die zweithöchste Stufe erhöht und ein grösseres Gebiet abgesperrt. Die Wohngebäude sind aktuell aber noch nicht von den Absperrungen betroffen. Die Situation wird laut dem Gemeindepräsidenten mehrmals pro Tag von Fachpersonen analysiert.
1: Eine Walliserin, die sich als Nichte von FC Sion-Präsident Christian Constantin ausgegeben hat, um Betrugsdelikte zu begehen, muss eine Freiheitsstrafe von 14 Monaten verbüßen. Dies hat das Bundesgericht bestätigt. Die Frau verschaffte sich mit gefälschten Identitäten, unter anderem Mietwohnungen, Fahrzeuge und Kreditkarten, im Wert von rund 200'000 Franken. Die 49-Jährige wurde im April 2026 vom Walliser Kantonsgericht wegen gewerbmäßigen Betrugs, Urkundenfälschung und versuchter Nötigung zu 14 Monaten Gefängnis ohne Bewährung verurteilt. Die Grünen fordern für die Schweiz ein Staatssekretariat für Klimaschutz. Sie werfen Umweltminister Albert Rösti vor, Trockenheit und Rekordhitze zu wenig ernst zu nehmen und verlangen zusätzliche Klimaschutzmaßnahmen. Dazu gehören unter anderem der Ausstieg aus fossilen Energien und mehr Geld für energetische Gebäudesanierungen. Die Forderungen wollen die Grünen nun ins Parlament einbringen. Ein ultranationalistischer israelischer Abgeordneter hat in einem palästinensischen Dorf im Westjordanland ein Denkmal mit einem Vorschlaghammer zerstört. Tzif Sukkot erklärte, das Denkmal habe Terroristen verherrlicht. Israelische Soldaten schützten ihn und seine Begleiter zunächst. Die Armee bezeichnete den Vorfall später jedoch als schwerwiegend. Oppositionspolitiker forderten, Sukkot müsse zur Verantwortung gezogen werden.
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4: Es war steinnass vor allem. Nachmittag sollte jetzt eigentlich mehr oder weniger trocken bleiben. Da ist auch noch recht sonnig werden und gegen Abend dann wieder mehr Quellwolken aufziehen und auch vereinzelt Regen oder Gewitter möglich. Die genaue Prognose gibt es dann um die 20 Uhr bei unserem Wettertag. Morgen sonnig und trocken wahrscheinlich mit Temperaturen von um die 28 Grad wird es also noch mal recht warm. Keine Meldungen auf unserem Verkehrsradar. Da soll es mehr oder weniger laufen. Wir wünschen ganz eine gute und sichere Fahrt als Ziel. Das ist der Start hier, unsere Info-Mittagsstunde an dem Dienstag, 25. August. Die Gemeinde Büsingen sucht neue Pächterinnen oder einen Pächter für die alte Rheinmühle. Nachdem das bekannte Restaurant im Frühling musste schliessen, läuft jetzt seit etwas mehr als einer Woche der Bewerbungsprozess. Bis zum 20. September können sich interessierte Personen bei der Gemeinde melden. Was Büsingen für Erwartungen hat an die neue Pächterinnen oder Pächter, darüber berichten wir noch etwas ausführlicher, gerade in gut 7 Minuten. Am Mikrofon, da ist der Samuel Peter. Ich wünsche ganz eine gute Mittagsstunde. What?

0: I Could Fly hier auf Radio Muno. 10 Minuten ab 12 Uhr haben wir es. Drin sind wir in unserer Infomittagsstunde. Im Frühling hat das Restaurant Alte Rheinmühle zu Büsingen müssen zumachen, weil der damalige Pächter kein Geld mehr hat. Für die Gemeinde Büsingen, die im Besitz von dem historischen Gebäude ist, ist schnell klar gewesen, in der Alten Rheinmühle soll es auch in Zukunft wieder ein Restaurant geben. Und seit etwas mehr als einer Woche kann man sich jetzt als Pächterin oder Pächter bewerben. Der Jimmy Sauter berichtet.
1: In der Alten Rheinmühle zu Büsingen soll wieder Leben einziehen. Es soll wieder Hochzeiten geben und es sollen wieder runde Geburtstage gefeiert werden. Das sagt die Bürgermeisterin von Büsingen, Vera Schraner.
2: Wir haben schon immer Hochzeiten gefeiert und Familienfest. Und wenn ich jetzt Leute treffe, die erzählen vielmal, dass sie ihre Hochzeit gefeiert haben oder dass Geburtstag stattgefunden haben. Und viele Menschen verbindet den Ort Alte Rheinmühle mit ihrer Feierlichkeit und mit ihrer besonderen Anlässe auch im Leben. Und das soll wieder so sein.
1: Nachdem einem früheren Pächter im Frühling das Geld ausgegangen ist, hat die Alte Rheinmühle müssen machen. Jetzt läuft seit etwas mehr als einer Woche die Suche nach neuen Pächterinnen und Pächtern. Erste Besichtigungstermin mit interessierten Leuten hat es schon gegeben. Der nächste Besichtigungstermin ist am 4. September.
2: Also wir haben zwei Phasen. Das heisst, die erste Phase ist Interessensbekundung. Da brauchen wir ein Motivationsschreiben. Es hat ein Bewerbungsformular auf der Homepage. Wir bräuchten Referenzen und einen Lebenslauf und eine ganz kleine, kurze Konzeptidee.
1: Bis zum 20. September läuft die erste Phase vom Bewerbungsprozess. Nachher startet der zweite Teil, sagt Vera Schano.
2: In der zweiten Phase kann man dann vollständiges Konzept erreichen mit Betriebskonzept und Businessplan, ja, Finanzierungsnachweis und so weiter. Und dann gibt es eine Präsentation vom Gemeinderat.
1: Die Gemeinde Büsingen sei grundsätzlich offen für Neues. Sie hat aber auch ein paar Erwartungen an die künftigen Pächterinnen und Pächter.
2: Die Alte Rheinmühle ist ein Kulturgut der Gemeinde. Und da brauchen wir jetzt eine Gastgeberpersönlichkeit oder auch ein Unternehmerteam, das bewährt fortführt, aber auch gleichzeitig neue Ideen verwirklichen kann. Wir brauchen auf jeden Fall jemanden, der Leidenschaft, Qualität und auch einen gewissen Weitblick hat und ein bisschen über den Tellerrand auch herausschauen kann, weil wir sind ja die einzige deutsche Exklave in der Schweiz und das bringt natürlich schon auch Herausforderungen mit sich.
1: Schlussendlich soll ein historisches Gebäude, das über 350 Jahre alt ist und direkt am Rhein liegt, wieder mit Leben gefüllt werden.
2: Es soll wieder getanzt und gelacht und gefeiert werden in der Alten Rheinmühle. Das ist mein Wunsch und auch der Wunsch vom Gemeinderat.
1: Das sagt Bürgermeisterin von Büsingen, Vera Schraner. Bis sich der Gemeinderat für eine neue Pächterin oder einen neuen Pächter entschieden hat, wird es noch mindestens 2 Monate dauern. Momentan ist darum noch nicht klar, wenn die Alte Rheinmühle wieder aufmacht.
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0: Mit Radio Monotour, Mittagsstunde, Alex Warren gehört mit Passenger. Und eben auch gehört haben das vielleicht bei uns in der letzten Stunde, haben wir es mehr als eine Stunde gegeben. Es hat brennt, oder respektive brennt in Neuhausen, ein Industriegebäude, haben eine offizielle Warnung bekommen von Alert Swiss, dem Meldungstool vom Bund, dass es eben starke Rauchentwicklung gibt, dass die Leute in Neuhausen, Bereich Unterhof und Umgebung Rheinstrasse Fenster und Türen zu machen. Wir haben jetzt einen Reporter am Bahnhof in Neuhausen, wo das Ganze ist, anschauen, den Nico Bollinger. Und Nico, unter anderem war auch ein Helikopter im Einsatz gewesen.
1: Ja, immerhin bei dem Helikopter kann ich schon mal eine Warnung geben. Der hat anscheinend nichts mit dem Brand selber zu tun. Der Brand selber beschränkt sich auf das Gebäude Tribol nach aktuellem Stand. Wir haben jetzt auch vorher gerade schon mal überhört und erfahren, dass der Brand mehr oder weniger unter Kontrolle ist. Er ist in den Innenräumen ausgebrochen. Die Feuerwehrleute sind immer noch am Löschen. Es ist darum auch grossräumig abgesperrt im Bereich rundum. Auch für die VBSH hat es aktuell Einschränkungen. Die Linie 7 muss ein bisschen anders fahren. Wie genau ist jetzt da noch nicht ganz klar. Das sind sie selber noch am Abklären. Grundsätzlich, was der Brand ausgelöst hat, ist auch noch nicht ganz klar. Es ist einfach aus dem Innenraum rausgekommen. Grosse Rauchentwicklung, man schmeckt es auch in einem grossen Umkreis. Anscheinend war es ein Auto, wo brennt hat, aber irgendwie im Innenhof, viel mehr wissen wir aber auch nicht. Da müssen jetzt wie noch die Spezialleute kommen. Wir reden jetzt erst noch mit den Experten, respektive den Medienverantwortlichen von der Schaffhauser Polizei und werden da noch genauere Informationen bekommen.
0: Der Nico Bollinger direkt aus Neuhausen vom Bahnhof, wo es also dort in der Nähe am Brennen ist. Und alle Informationen, die er da hat, sind aktuell noch ein bisschen vage. Man findet da noch mehr raus und unter anderem sicher in den Regionalnachrichten werden wir dann da

0: nass ist es heute Morgen. Ich trotz dem Regenwetter und habe gleich noch die kurzen Hosen an, bin aber einer der wenigen, die ich gesehen habe. Gut, Bürojob-Vorteil und auch ein Regenschirm halt zum da anlaufen mit dabei. Aber eben, das Regenwetter ist zwar rum, ist willkommen und gegen die Trockenheit bräuchte es dann aber noch ein bisschen mehr. Und so verregnet ist es dann heute Nachmittag eben auch nicht mehr.
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0: Sarina Leuthold vom Meteotest. Nach einem nassen Morgen geht es jetzt am Nachmittag wahrscheinlich noch ein bisschen Sonne.
2: Das ist es auch. Im Verlauf des Nachmittags sollte es doch da die ein oder andere Auflockerungen geben. Und es ist mehrheitlich auch trocken. Es gibt ja allerdings auch schon wieder mit der Sonne eben die Quellwolken. Und aus denen heraus kann es im Verlauf des späteren Nachmittags früher oben vielleicht ganz lokal und vereinzelt noch mal gut Regen oder ein Gewitter geben. Das ist nicht ganz ausgeschlossen. Und ja, Temperaturen heute Nachmittag angenehm, würde ich sagen, mit rund 22 bis 24 Grad.
0: Es ist sozusagen kühler geworden grundsätzlich. Regenwetter ist ein bisschen umeinander. Aber wir sind immer noch im Sommermonat August und da gibt es morgen nochmal einen recht sommerlichen Tag.
2: Genau, also grundsätzlich morgen trocken und recht sonnig. Hat mal ein paar Wolkenfelder rum, mal morgen ein paar höhere Wolkenfelder auf den Nachmittag auch wieder ein paar Quellwolken. Aber alles in allem recht freundlich und voraussichtlich auch trocken. Und vor allem auch die Temperaturen, die steigen dann mal deutlich an. Die Höchstwerte sind dann so um die 27 bis 28 Grad.
0: Und dann noch der Blick auf die Restwoche. Da gibt es weiter beides noch ein bisschen, teils Sonne, teils aber auch Regenwetter.
2: Genau, der Donnerstag geht nochmal richtig Abstieg mit den Temperaturen. Das heisst, da haben wir Höchstwerte um die 30 Grad. Das ist also nochmal heiss. Dazu grundsätzlich sonniges Wetter, trocken. Im Verlauf des Nachmittags oben gibt es die aber

0: Rihanna mit Blindsided. Musik aus der Schweiz gehört hier bei Radio Munot. Jetzt 12:30, darum macht Musik schnell Pause. Dafür gibt es Regionalnachrichten mit dem Maximilian Wickhauser.
1: Zuerst eine aktuelle Polizeimeldung. Der Feuerwehreinsatz im Neuhauser Industriegebiet dauert weiter an. Ein Industriegebäude in der Nähe des SBB-Bahnhofs brennt. Wie Alert Swiss meldet, führt der Brand zu einer starken Rauchentwicklung. Anwohnende werden dazu angehalten, die Türen und Fenster geschlossen zu halten und Lüftungen und Klimaanlagen abzuschalten. Zudem wird empfohlen, das betroffene Gebiet nicht zu betreten. Die Schaffhauser Polizei bestätigt gegenüber Radio Munot einen laufenden Einsatz. Das Gebiet ist großräumig abgesperrt. Die Buslinie 7 wird aktuell umgeleitet und kehrt bei der Haltestelle Bahnhof SBB. Das Gastrolokal Esskultur soll die Kambeiz in der Stadt Schaffhausen übernehmen. Das hat das Schweizerische Arbeiterhilfswerk Schaffhausen, kurz SAH, gegenüber Radio Munot bestätigt. Zuletzt wurde die Kambeiz vorübergehend von Mitarbeitern der Kammgarn betrieben. Seit Anfang Juni steht das Lokal aufgrund der aktuellen Bauarbeiten jedoch leer. Wann genau die Esskultur einziehen wird, ist zum aktuellen Zeitpunkt noch unklar, auch seien noch nicht alle Verträge final unterschrieben. Die Esskultur ist ein Integrationsprojekt des Schweizerischen Arbeiterhilfswerks SAH Schaffhausen. An seiner nächsten Sitzung wird sich das Dainger Einwohnerparlament mit diversen Investitionen auseinandersetzen. Das ist der Traktandenliste des Rates zu entnehmen. Konkret muss der Einwohnerrat die Abrechnung verschiedener Bauprojekte genehmigen. So ist der Ersatz der Verglasung des Schulhauses rund 125.000 Franken günstiger ausgefallen als budgetiert. Die neue Beleuchtung beim Sportplatz Stockwiesen ist hingegen fast 100.000 Franken teurer geworden als erwartet. Die Geschäftsprüfungskommission des Dainger Einwohnerrats empfiehlt dem Rat, die Investitionsabrechnung zu genehmigen. Morgen Mittwoch reicht der Automobilclub der Schweiz Sektion Schaffhausen, kurz ACS, das erste Volkspostulat der Stadt ein. Seit Anfang dieses Jahres besteht für die Bevölkerung die Möglichkeit, ein Postulat, also einen Prüfauftrag an den Stadtrat zu richten. Der ACS nutzt dieses neue Instrument nun erstmals und fordert zusätzliche Kurzzeitparkplätze für Autos und Lieferwagen im Stadtzentrum. Der Stadtrat soll prüfen, wie zusätzliche Parkiermöglichkeiten geschaffen werden können, ohne bestehende Parkplätze abzubauen. Der ACS ist der Auffassung, dass Kundinnen und Kunden für kurze Einkäufe oder zum Abholen von Waren auf zentrale Parkiermöglichkeiten angewiesen sind. Die Übergabe des Volkspostulats findet morgen Nachmittag beim Stadthaus in Schaffhausen statt. Anschließend muss das Parlament über den Vorstoß diskutieren.
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0: Da ist vielleicht noch ein bisschen nass, aber sollte jetzt im Verlauf des Nachmittags noch ein bisschen auftun und die Sonne kann sich noch ein bisschen zeigen. Sollte auch trocken bleiben jetzt dann im Verlauf des Nachmittags, bevor es dann im Verlauf des Nachmittags wieder Quellwolken gibt und gegen Abend dann auch wieder vereinzelt Regen oder Gewitter geben. Temperaturen um die 16, 17, 18 Grad, Höchstwert von 25 heute. Morgen soll es dann den ganzen Tag sonnig und trocken sein mit Temperaturen, die noch ein bisschen wärmer werden mit um die 28 Grad. Keine offizielle Meldungen haben wir auf unserem Radar. Sollte laufen, gute Fahrt wünschen wir. Die Halbstunde unserer Mittagsshow, nicht nur mit unserem offiziellen Beitrag über die Rheinmühle, die alte Rheinmühle zu Büssingen, die neue Pächter oder Pächterin sucht, sondern eben auch mit dem Brand im Neuhauser Industriegebiet, unter anderem eine Live-Schaltung gehabt und eben aktuell Feuerwehr noch vor Ort. Wir schauen da, was genau passiert und werden dann sicher später wahrscheinlich nochmal darüber berichten, mindestens sicher in unseren Regionalnachrichten. Ein bisschen gemütlicher ist das, was in ein paar Minuten Thema ist, nämlich unser aktueller Veranstaltungstipp von heute. Da geht es um ein Konzert, Stein am Rhein auf dem Rathausplatz morgen. Das Wetter sollte ja so passen, zum draussen zu spielen, wenn es nicht sogar schon fast ein bisschen zu warm wird. Und spielen tut eben Militärmusik. Wer da genau dahinter steckt und wie ihr ganz einfach könnt, dort mit dabei sein, gratis zum Zuhören, gehört ihr in unserem Veranstaltungstipp gerade als nächstes. Am Mikrofon, da ist der Samuel Peter.

0: Luna mit ihrem Weiland sorgen hier für sommerliche Stimmung bei dem verregneten oder ein bisschen grauen Dienstag. Mittag sollte ja am Nachmittag noch ein bisschen Sonne sich zeigen, bevor dann am Abend wieder ein bisschen Regen möglich ist. Jetzt stellt euch mal vor, ihr müsst bei über 30 Grad oder prallen Sonne Trompeten spielen. Das würde bei den meisten wahrscheinlich gar nicht so gut tönen. Mal abgesehen davon, dass sie vielleicht das Instrument nicht beherrschen. Aber aus dem Grund ist Militärmusik, die morgen Abend ab dem 7. in Stein am Rhein auf dem Rathausplatz ein Konzert spielt, nicht ganz unglücklich. Ist es aber nicht mehr ganz so heiss.
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0: Der Unteroffiziersverein Schaffhausen, der gibt es schon seit weit über 100 Jahren und bietet sozusagen außerhalb des Dienst die Möglichkeit, sich aus- oder weiterbilden zu lassen. Aber auch die Kameradschaft sei ein wichtiger Punkt, wie in jedem Verein. Und genau der Verein steckt hinter dem Konzert, das morgen Abend in Stein am Rhein gibt, für ausser auf dem Rathausplatz, ein Platzkonzert vom Rekrutenspiel 16-2. Was hinter dem Begriff genau steckt, hat mir der Präsident vom Unteroffiziersverein Schaffhausen, der Peter Fischli, erzählt.
2: Das sind die Militärmusikrekruten, ja, die jetzt in der RS sind, die bei Staatsempfängen, bei irgendwelchen Verabschiedungen, Dingen und so weiter, aber auch an sich als Bindeglied zwischen der Armee und Zivilbevölkerung zur Verfügung stehen, die machen das Platzkonzert.
0: Dabei sind viele junge Menschen, die sich aber über einen Eignungstest müssen qualifizieren müssen, damit sie überhaupt dürfen die Militärmusik machen.
2: Der Blasmusikverband hat sehr profitiert auch von der militärischen Ausbildung früher. Früher war es so, als es noch eine grosse Armee gab, hat es pro Regiment ein Spiel gegeben. Und jetzt ist es vielleicht natürlich mit einer kleineren Armee hat es immer weniger, aber insofern ist es eine gewisse Elite.
0: Beim Platzkonzert morgen Abend in Stein am Rhein gibt es also professionelle Musik, obwohl sie von ganz jungen kommt. Und es werden also auch nicht nur Militärmärsche gespielt.
2: Ein Marsch wird es sicher geben, aber ich sage einen. Und der Rest ist eigentlich ein sehr offenes Repertoire und auch anspruchsvoll. Also von dem her darf man sich freuen.
0: Sagt der Peter Fischli, Präsident vom Unteroffiziersverein Schaffhausen, über das Platzkonzert morgen Abend in Stein am Rhein vom Rekrutenspiel 16-2. Los geht's auf dem Rathausplatz am 7. und zuhören, das ist gratis. Weitere Infos zum Auftritt oder auch zum Verein, der dahinter steckt, gibt es im Internet unter www.uovschaffhausen.ch.
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0: Cranberries mit ihrem Ringshirt auf Radio Mono. 10 Minuten geht's noch und dann ist es Eis. Mittlerweile sieht es wieder ein bisschen besser aus mit dem Wetter. Heute Morgen sind wir aber mit einem richtigen Huddelwetter in den Tag hineingestartet. Und jetzt im Verlauf des Nachmittags gibt es noch ein bisschen Sonne, bevor es dann gegen Abend wahrscheinlich wieder ein bisschen Regen gibt. Und darum hat Sophie Wirtz themamässig die Sonne heute schon in der Morgenshow einmal ein bisschen geholt.
1: Für die, die traurig sind und das Gefühl haben, der Sommer ist schon durch, nicht im Garten oder auf dem Balkon, dort ist genau jetzt die richtige Zeit, um gewisse Sachen erst anpflanzen, meint Diana Kramer von der Deutschen Presseagentur.
2: Salate wie Spinat, Feldsalat oder auch Grünkohl kann man jetzt super nochmal aussehen, zum Beispiel auch im Gewächshaus. Oder auch Kräuter wie Basilikum, die es in der prallen Sommersonne draußen schwer hatten.
1: Und wenn ihr lieber ein Herbstblues wollt, reinkommt, könnt ihr den Garten auch schon mal büscheln für den Winter. Ob jetzt Blues, Pop, Rap oder Klassik, Radio Monat hat einen Haufen verschiedene Musikstile dabei in verschiedenen Sendungen. Nicht nur wegen dem, sondern vor allem wegen der Berichterstattung sind regionale Medien wie Zeitungen, eben Radio und Fernsehen wichtig. Das sagt auch die Regierungsratspräsidentin Cornelia Stamm-Rutter.
3: Die Medien tun extrem viel dazu beitragen, dass wir eine Meinungsvielfalt haben in der Gesellschaft. Und auch der Regierungsrat hat natürlich ein Interesse daran, dass wir eine funktionierende, unabhängige Medienlandschaft, insbesondere hier im Kanton Schaffhausen, haben.
1: Für die Medienförderung ist gestern an der Kantonsratssitzung ein runder Tisch beschlossen worden. Was das genau heisst, das können Sie nachlesen im Beitrag online auf radiomonat.ch oder in unserer Radio Monat-App. Auf einer anderen App, zum Beispiel Instagram oder TikTok, werden immer wieder Videos von den schönen Schweizer Bergen geteilt. Das lockt auch einen Haufen Leute an, die keine passende Ausrüstung haben. Unter anderem wegen dem hat es letztes Jahr über 10% mehr Notrufe gegeben wie im Vorjahr, meinte Matthias Gehrig von der REGA. Trotzdem.
4: Wenn man wirklich nicht mehr vorwärts oder zurückkommt oder wenn etwas passiert ist, dass man sich nicht scheucht, die Nummern anzulösen, dass man alarmiert. Es heisst nicht gerade sofort, dass ein Helikopter losfliegt, aber es wird einem sicher geholfen, wenn man alarmiert.
1: Und Good News zum Schluss, trotz mehr Notrufe hat es weniger schlimme Unfälle in den Bergen gegeben. Trotzdem, stay safe und zuerst mal ganz einen guten Start in den Dienstagnachmittag.

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1: Am Mikrofon ist Martin Spinden. Das Bundesgericht hat einen Genfer Vermögensverwalter zu einer Freiheitsstrafe von 7 Jahren und 11 Monaten verurteilt. Der Mann zweigte über 14 Millionen Franken von ihm anvertrauten Geldern ab. Er ist qualifizierten Veruntreuung, der Urkundenfälschung und der Geldwäscherei für schuldig befunden worden. Die Taten gehen auf den Zeitraum von 2009 bis 2015 zurück. Der Vermögensverwalter eröffnet ein Bankkonto, um die Gelder einer Gesellschaft darauf einzuzahlen. Insgesamt wurden fast 44 Millionen Franken auf das Konto überwiesen, das der heute über 70-jährige Mann teilweise leerte. Die Oberwalliser Gemeinde Randa warnt vor einem Gletscherabbruch am Weisshorn. Gestern sind erhöhte Bewegungen und eine Beschleunigung der Eismassen am Hängegletscher festgestellt worden. Selina Urech berichtet.
2: Am Gletscher droht hohe Abbruchgefahr. Die Fachpersonen rechnen gerade mit mehreren Abbrüchen in den nächsten paar Tagen. Die Gemeinde Mattertal hat darum die Überwachung der Gefahrenzone auf die zweithöchste Stufe erhöht und ein grösseres Gebiet abgesperrt. Die Wohngebäude sind aktuell aber noch nicht von den Absperrungen betroffen. Die Situation wird laut dem Gemeindepräsident mehrmals pro Tag von Fachpersonen analysiert.
1: Die Grünen fordern für die Schweiz ein Staatssekretariat für Klimaschutz. Sie werfen Umweltminister Albert Rösti vor, Trockenheit und Rekordhitze zu wenig ernst zu nehmen und verlangen zusätzliche Klimaschutzmaßnahmen. Dazu gehören unter anderem der Ausstieg aus fossilen Energien und mehr Geld für energetische Gebäudesanierungen. Die Forderungen wollen die Grünen nun ins Parlament einbringen. Eine Walliserin, die sich als Nichte von FC Sion-Präsident Christian Constantin ausgegeben hat, um Betrugsdelikte zu begehen, muss eine Freiheitsstrafe von 14 Monaten verbüßen. Dies hat das Bundesgericht bestätigt. Die Frau verschaffte sich mit gefälschten Identitäten, unter anderem Mietwohnungen, Fahrzeuge und Kreditkarten im Wert von rund 200.000 Franken. Die 49-Jährige wurde im April 2026 vom Walliser Kantonsgericht wegen gewerbmäßigen Betrugs, Urkundenfälschung und versuchter Nötigung zu 14 Monaten Gefängnis ohne Bewährung verurteilt.
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4: Das Wetter ist steil, vielleicht noch ein bisschen nass. Mehrheitlich sollte es aber mittlerweile trocken sein, wenn es noch ein bisschen grau ist. Tut dann noch ein bisschen auf, die Sonne kann sich noch ein bisschen zeigen am einen oder anderen Ort, bevor es gegen Abend wieder mehr Quellwolken gibt und die Wahrscheinlichkeit für Regen oder Gewitter wieder grösser wird. Temperaturen um die 18-19 Grad. Höchstwert heute Nachmittag noch etwa 25 Grad. Kann also noch ein paar Grad hochgehen. Und morgen gibt es dann sonnig und Trocknungswetter den ganzen Tag durch und auch Temperaturen, die gehen nochmal recht aufwärts, gibt es Temperaturen dann von um die 28 Grad morgen. Nichts melden nach wie vor von unserem Verkehrsradar für die Region Schaffhausen. Sollte es laufen, wir wünschen ganz eine gute und sichere Fahrt. Ich bin das Wetter so richtig am geniessen. Trotz Regen und Grau habe ich heute Morgen früh die kurzen Hosen abgehalten. Und das Fenster im Studio, das ist fleissig offen. Freude über das Regenwetter hat auch... Oder... Nicht... Weniger... Doch, doch, noch. Jetzt bin ich verwirrt. So. Freude über das Regenwetter hat definitiv die URH, die Schifffahrtsgesellschaft Untersee und Rhein, die ja ein Niedrigwasserprogramm anbietet. Und da wird ein bisschen Regen, aber aktuell auch nicht gross etwas daran ändern, hat uns der URH-Chef Remo Rey gesagt.
5: Jetzt ist der Pegel einfach so tief im Bodensee und im Rhein, dass wir wissen, dass es mindestens 1,5 bis 2 Wochen Regen im Einzugsgebiet vom Bodensee, damit der Pegel überhaupt wieder auf das Niveau kommt, dass wir wieder durchfahren können. Und das ist eigentlich nicht zu sehen und zu erwarten.
4: Die URH ist mit einem Niedrigwasserprogramm unterwegs, respektive bedeutet darum auch spezielle Runden an. Wir schauen auf das URH-Programm und verschenken dann auch einen Gutschein für eine sogenannte Mittagsrunde, wo 2 Personen können Rundfahrt machen über den Mittag, inklusive natürlich etwas zu essen. Alle Infos dazu gibt es gerade in ein paar Minuten, inklusive dem Gutschein. Am Mikrofon Samuel Peter. Ich wünsche ganz einen guten Start ins Dienstagnachmittag hinein.

0: Der Titelsong vom gleichnamigen Album, vom neuen Album von Baschi Bürgin oder eben vom Herr Bürgin. Da gehört bei Radio Muno. Der Baschi war bei uns für das Album vorzustellen, das dann unser Album von der Woche war. Auch schon wieder 2-3 Wochen her. Das Interview mit ihm gibt es immer noch zum Nachhören auf unserer Webseite unter Live-Gäste oder auch unter dem Album von der Woche. So, es ist etwas, wo ich jung war, glaube gar nie gedacht hätte. Dass ein Fluss in der Schweiz, wo normalerweise Schiff drauf fahren, plötzlich zu wenig Wasser hat. Ist aber wegen dem heissen Sommer und der Trockenheit an vielen Orten aktuell ein Problem und eben auch aktuell für die URH, die Schifffahrtsgesellschaft Untersee und Rhein, die im Moment täglich fährt, aber eben mit dem sogenannten Niedrigwasserfahrplan. Es ist kein einfaches Jahr für die URH, aber eben, sie machen das Beste daraus. Der Remo Rey, Geschäftsführer von der Schifffahrtsgesellschaft Untersee und Rhein, der hat uns bei einem Besuch erklärt, wie das in diesem Jahr so ein bisschen bis jetzt abgelaufen ist.
1: Wir haben am Karfreitag gestartet mit der Schifffahrt und auch schon im Niedrigwasserbetrieb bis am 17. Juni. Dann ist ein bisschen Wasser gekommen und dann haben wir können durchfahren während 9 Tagen. Und seither ist ja eigentlich die Hitzeperiode und Hitzewelle. Und das hat natürlich nicht gerade geholfen, dass da wieder Wasser nachfließen.
0: Aber es sei eben der einzige Unterbruch, den sie in dem Sinn hatten. Oder haben zwischen Diessenhof und Stein am Rhein. Von Schaffhausen auf Diessenhof oder von Stein am Rhein auf Kreuzlingen fahren die URH-Schiffe wie gewohnt. Aber es gibt aber darum auch spezielle Angebote von der URH. Zum Beispiel das Morgenessen auf dem Schiff.
1: Das ist die schönste Strecke zwischen Schaffhausen und Diessenhof. Es ist wirklich eine tolle Morgenfahrt, wo man am Zerb 9 startet in Schaffhausen an der Landestelle. Und man kann dann sitzen bleiben auf dem Schiff und wieder zurückkommen. Nach 1,5 Stunden ist man etwa retour. Und in dieser Zeit kann man zwischen 2 das Morgenangebot auswählen. Ist ein Kapitänsfrühstück, das etwas grösser ist, oder ein Piraten zum Morgen.
0: Also, kurze Auswahl, wer ein bisschen mehr Hunger hat oder ein bisschen weniger Hunger hat. Da gibt es aber auch, vielleicht haben Sie mitbekommen, hoffe ich schwer, das Radio Muno 4-Abend-Schiff, jeweils am Donnerstag ab Schaffhausen losfahrt. Da gibt es eine Rheinrundfahrt, eine Velorunde, wo man eine Strecke mit dem Schiff und dann die andere mit dem Velo machen kann. Oder eben auch kann man aktuell eine Runde drehen mit dem Mittagessen.
1: Das Angebot besteht aus der Rundfahrt auf dem Schiff plus auswahlsweise entweder Fischknusperli oder Zanderknusperli mit einem Salat und einem Getränk. Das ist nur jetzt möglich, weil wir in dem Niedrigwasserbetrieb unterwegs sind, dass man am 11.10 Uhr ab Schaffhausen losfahren kann. Es ist wirklich Ferien oder ein Break vor der Haustüre und das soll man jetzt auskosten bis zum 4. Oktober. Nachher ist es zu spät.
0: Sagt der Remo Rey, Geschäftsführer von der URH, über ihr aktuelles Niedrigwasserangebot. Und für die Mittagsrunde dürfen wir jetzt einen Gutschein verschenken, frei einlösbar bis eben Anfang Oktober. Für 2 Personen im Gesamtwert von fast 120 Franken. Eine Runde fahren auf dem Schiff und dabei zum Mittagessen. Wer Interesse hätte, kann jetzt anrufen ins Studio auf 052 633 44 22. Wer möchte aufs URH-Schiff inklusive zum Mittagessen, jetzt anrufen auf 052 633 44 22. Und mit ein bisschen Glück geht es dann schon gleich ab aufs Schiff mit Begleitung fürs Mittag.

Katy Perry mit Watch It Burn. Telefon immer noch fleissig am Läuten, aber wir haben es zum Mittagessen vergeben. Für die Uhr haben Runde gefahren und eben zum Mittagessen. Kann man noch machen? Einfach ohne den Gutschein, den haben wir verschenkt. Aber ihr könnt natürlich auch einfach am besten auf die URH-Seite gehen, da gibt es alle Informationen dazu.

0: Vor einer guten Stunde haben wir schon berichtet gehabt, ein brandneues Haus. Zu dem Zeitpunkt haben wir aber noch nicht so viel dazu können sagen. Unser Reporter vor Ort, der Nico Bollinger, hat darum mit den Verantwortlichen von der Schaffhauser Polizei geredet.
1: Mir ist jetzt Katharina Garnevale, Mediensprecherin von der Schaffhauser Polizei. Wir sind hier gerade beim Bahnhof SBB. Man schmeckt es und man hat es auch vorher gesehen, Rauchschwaden in der Luft, hier bei der Tribol. Das Neuhaus, es hat brennt. Was ist der aktuelle Stand?
2: Der aktuelle Stand ist, dass wir keine Verletzten haben, glücklicherweise. Die Einsatzkräfte sind aber nach wie vor am Arbeiten. Der Brand im Innenraum ist unter Kontrolle. Was noch immer wieder aufflammt, ist der Akku vom Hybridwagen, der auch Brand gefangen hat.
1: Das heisst, das ist wahrscheinlich oder hat wahrscheinlich mit dem Brand irgendwie zu tun, oder?
2: Es ist im Brand involviert. Was die Ursache ist, wissen wir nicht.
1: Wie laufen das jetzt weiter? Gerade die Akkus bei Autos, weiss man ja, das ist ja heikel.
2: Wir haben eine Firma können aufbieten, die Spezialtransport durchführt und den Akku entsprechend entsorgt.
1: Jetzt sieht man hier ja auch gerade beim Bahnhof selber, aber auch sonst Absperrgebiet, Absperrband. Wie ist das mit den Personen? Sie haben vorhin schon gesagt, es gibt keine Verletzten, aber man sieht trotzdem ganz viele Leute jetzt auch im abgesperrten Bereich.
2: Wir haben insgesamt 11 Mitarbeiter, die man evakuiert hat und die, wie gesagt, unverletzt geblieben sind.
1: Wie läuft es jetzt weiter hier auf das Neuhause?
2: Die Feuerwehr ist nach wie vor da, hält den Brand unter Kontrolle, bis alles vollständig gelöscht und gesichert ist.
1: Zu der Absperrung, man hat vorhin gesagt, die Busse müssen auch ein bisschen anders fahren. Ist da schon irgendwie klar, wie das mit der Sperrung weiterläuft, auch gerade für den Verkehr rundherum?
2: Aktuell noch nicht, aber zu gegebener Zeit müssen wir ganz schnell informieren, wie das weiterläuft.
0: Das sagt Katharina Garnevale von der Schaffhauser Polizei im Interview mit unserem Reporter Nico Bollinger zum Brand bei der Tribol in Neuhausen. Die Alert Swiss Meldung zum Brand, das Fenster und Türen müssen zugemacht werden dort in der Nähe, die ist mittlerweile aufgehoben. Wir berichten weiter über die Entwicklungen in Neuhausen.

0: Der Brand im Neuhauser Industriegebiet ist mittlerweile unter Kontrolle. Das bestätigt die Mediensprecherin der Schaffhauser Polizei, Katharina Carnevale, gegenüber Radio Monat.
1: Der aktuelle Stand ist, dass wir keine Verletzten haben, glücklicherweise. Die Einsatzkräfte sind aber nach wie vor am Arbeiten. Der Brand im Innenraum ist unter Kontrolle. Was noch immer wieder aufflammt, ist der Akku vom Hybridwagen, der auch Brand gefangen hat.
0: Heute Morgen hat ein Industriegebäude beim SBB-Bahnhof in Neuhausen gebrannt. Der Feuerwehreinsatz läuft aktuell noch weiter. Das Gebiet ist dementsprechend großräumig abgesperrt. Die Buslinie 7 wird aktuell umgeleitet und kehrt bei der Haltestelle Bahnhof SBB. Das Gastrolokal Esskultur soll die Kambeit in der Stadt Schaffhausen übernehmen. Das hat das Schweizerische Arbeiterhilfswerk Schaffhausen SHH gegenüber Radio Monat bestätigt. Zuletzt wurde die Kambeiz vorübergehend von den Mitarbeitern der Kammgarn betrieben. Seit Anfang Juni steht das Lokal aufgrund der aktuellen Bauarbeiten jedoch leer. Wann genau die Esskultur einziehen wird, ist zum aktuellen Zeitpunkt noch unklar. Auch seien noch nicht alle Verträge final unterschrieben. Die Esskultur ist ein Integrationsprojekt des Schweizerischen Arbeiterhilfswerks SAH. An seiner nächsten Sitzung wird sich der Thalinger Einwohnerrat mit diversen Investitionen auseinandersetzen. Das ist der Traktandenliste des Rates zu entnehmen. Konkret muss der Einwohnerrat die Abrechnung verschiedener Bauprojekte genehmigen. So ist der Ersatz der Verglasung des Schulhauses rund 125.000 Franken günstiger ausgefallen als budgetiert. Die neue Beleuchtung beim Sportplatz Stockwiesen ist hingegen fast 100.000 Franken teurer geworden als erwartet. Die Geschäftsprüfungskommission des Thalinger Einwohnerrats empfiehlt dem Rat, die Investitionsabrechnung zu genehmigen. Morgen Mittwoch reicht der Automobilclub der Schweiz Sektion Schaffhausen, kurz ACS, das erste Volkspostulat der Stadt ein. Seit Anfang dieses Jahres besteht für die Bevölkerung die Möglichkeit, ein Postulat, also einen Prüfauftrag, an den Stadtrat zu richten. Der ACS nutzt dieses neue Instrument nun erstmals und fordert zusätzliche Kurzzeitparkplätze für Autos und Lieferwagen im Stadtzentrum. Der Stadtrat soll prüfen, wie zusätzliche Parkiermöglichkeiten geschaffen werden können, ohne dass bestehende Parkplätze abgebaut werden. Der ACS ist der Auffassung, dass Kundinnen und Kunden für kurze Einkäufe oder zum Abholen von Waren auf zentrale Parkiermöglichkeiten angewiesen sind. Die Übergabe des Volkspostulats findet morgen Nachmittag beim Stadthaus Schaffhausen statt. Anschließend muss das Parlament über den Vorstoß diskutieren.
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3: Es wird jetzt aktuell trocken sein. Teils grau, teils aber noch ein bisschen auftun. Die Sonne kann sich ein bisschen zeigen, bevor dann wieder mehr Quellwolken aufkommen. Und gegen Abend und in der Nacht auf morgen kann es wieder Regen oder Gewitter geben. Das Ganze mit Temperaturen aktuell um die 19, 20 Grad. Höchstwert heute von 25. Morgen soll es dann den ganzen Tag sonnig und trocken sein. Mit nochmal recht warmen Temperaturen bis etwa um die 28 Grad. Keine Störungsmeldungen nach wie vor auf unserem Radar, wenn ihr irgendwo im Stau steckt im Sendergebiet von Radio Monat. Unsere Gratis-Verkehrshotline-Nummer freut sich auf einen Anruf auf 0800 900. So, fangen wir mal an. Zahlen sind schwierig heute. 0800 915 und dann 3x0. Neue Musik aus der Schweiz, von einem der ersten Rapper, der es in unserem Land so ein normales Radioprogramm geschafft hat, nämlich der Stress. Aber seine Musik ist ja definitiv poppiger geworden über die Zeit. Unter anderem da mit How to Heal, wo der Basler Musiker Zian mit dabei ist. Und How to Heal heisst eben auch ein neues Stress-Album, das dann Anfang September rauskommt. Auch der Stress wird dann vorbeikommen, das Album vorstellen. Und einen zweiten Vorabsong von dem Album gibt es in ein paar Augenblicken, wo sich der Stress eben wieder neue Unterstützung geholt hat, das mal von einer weiblichen Stimme aus der Schweizer Musiklandschaft. Ein paar Infos dazu, der neue Song. Gibt's alles in unserer Schweizer Musikrubrik Swiss Mates. Gerade als nächstes am Mikrofon der Samuel Peter.

myself schnulzig gehen wir hier durch den Dienstag Nachmittag. Und jetzt gibt es neue Musik aus Lausanne. Also ursprünglich von dort kommt der Andres Andreksson, ein Herr, der in Estland geboren ist, mit 12 in Lausanne gelandet ist und jetzt schon seit 2018 etwa in Zürich am Zollikerberg wohnt. Besser bekannt unter seinem Künstlernamen Stress. Ein kleines Land mit grosser Musik. Das ist Swiss Made. Der Stress, der ist in Deutschland und Frankreich schon ein bisschen bekannt gewesen, bevor er sich in der Schweiz einen Namen gemacht hat und den Durchbruch geschafft hat. Unter anderem erfolgreich gewesen und viel im Radio gelaufen, damals 2005 sein Song Libéré. Eine Musik sorgt der Stress für Schlagzeilen, weil er 4 Jahre mit der Ex-Miss Schweiz Melanie Mininger verheiratet war. Er hat ein eigenes Modelabel gegründet. Er war Coach bei der Casting-Sendung The Voice of Switzerland oder auch ein Teil von der Fernsehsendung Sing meinen Song. 9 Swiss Music Awards hat er schon daheim. Mehrere von seinen Alben schafft es in den Schweizer Charts bis ganz führen. So eben auch 2023 das Album MTV Unplugged. Der Stress, der nach Patent Ochsner erst der zweite Schweizer Musiker war, der so ein offizielles MTV Unplugged-Konzert hat dürfen machen. Jetzt gibt es eine neue Vorab-Single von einem neuen Stress-Album und da hat er sich einmal mehr Unterstützung geholt, dass man von einer weiblichen Stimme aus dem Kanton Schweiz, nämlich von der Linda Elis. Ihre Karriere ist so ein bisschen 2021 lanciert worden, wo sie bei der Voice of Germany mitgemacht hat, bis sie ins Finale kam und unter anderem ein Duett hat dürfen singen mit dem James Blunt. Sieg hat es damals nicht gelangt, aber als Vierte hat sie den Schwung mitgenommen und ihre Karriere lanciert. Im 2023 dann ihre erste offizielle Single rausgekommen, die in den Schweizer Airplay-Charts, also der Hitparade, wo sagt, welcher Song am meisten in den Schweizer Radios gespielt wird, Platz 1 erreicht. Songhouse on Fire ist das gewesen, ein Debüt, das also gut geklappt hat. Und die Linda Elis aus der Schweiz macht aber mit im neuesten Stress-Song, der heisst You. Ist anscheinend der erste zweite komplett englischsprachige Song vom Stress in seiner Karriere. Und eben auch die zweite Vorab-Single vom neuen Album How to Heal, die dann Anfang September rauskommt. Und eben nicht nur das, sondern am 4. September kommt es raus. Der Stress kommt dann live auf dem Besuch vorbei da bei uns am 4. September und wird mir das Album mit ihm noch ein bisschen genauer anschauen und dir hören. Dir hören tun wir jetzt in die neueste Single, den Stress zusammen mit der Linda Elis und dem Song You.

0: Und der neueste Song vom Stress zusammen mit der Linda Elis. Ein weiterer Song, vorab Single von einem neuen Stress-Album, wo dann Anfang September rauskommt und am 4. September Stress live zu Gast hier bei uns in der Sendung, wo er dann das Album noch ein bisschen genauer wird vorstellen. Der kleine Kanton hat Schaffhausen eine vielfältige Medienlandschaft mit Zeitungen, Radio und Fernsehen. Aber auch da wird es für die Medien zunehmend schwieriger, wie die Schaffhauser Medienlandschaft in der Zukunft gestärkt werden kann, ist darum auch Thema im Kantonsrat gewesen. Der hat sich gestern grundsätzlich für eine Medienförderung ausgesprochen. Bei der Sitzung dabei war der Jimmy Sauter, Jennifer Gisler fasst zusammen.
1: Gerade für die Region sind lokale Medien wichtig, weil sie über Themen berichten, die andere nicht abdecken. Aber die Medienlandschaft verändert sich und der Druck auf kleine Medien nimmt zu. Auch Schaffhausen ist nicht davon ausgeschlossen. Für einen eher kleinen Kanton hat Schaffhausen zwar eine vielfältige Medienlandschaft mit Zeitungen, Radio und Fernsehen. Die Politik sieht sich aber auch mitverantwortlich, dass die in Zukunft erhalten bleibt, sagt die Regierungspräsidentin Cornelia Stamm-Hurter.
2: Die Medien tun extrem viel dazu beitragen, dass wir eine Meinungsvielfalt haben in der Gesellschaft. Sie sind ein Pfeiler von unserer direkten Demokratie. Der Austausch ist sehr wichtig und auch der Regierungsrat hat natürlich ein Interesse daran, dass wir eine funktionierende, unabhängige Medienlandschaft, insbesondere hier im Kanton Schaffhausen, haben.
1: Zum herauszufinden, was die Medien konkret für eine Unterstützung brauchen, hat sich der Kantonsrat gestern für einen sogenannten runden Tisch ausgesprochen. Sie haben entsprechend einen Vorstoss aus Reihen von der SP und SVP angenommen. Eine Mehrheit war dafür, es hat nur vereinzelt Stimmen dagegen oder Enthaltungen gegeben. Die Zustimmung freut auch die Erstunterzeichnerin, die SP-Kantonsrätin Linda De Ventura.
3: Es ist eben genau die Idee von diesem Vorstoss, dass nicht wir Ideen auf den Weg geben, wie man die Medien unterstützen kann, sondern dass die Medienschaffenden, die es am allerbesten wissen, zusammen mit der Regierung die Massnahmen ausarbeiten. Das bedeutet, dass sie zusammensitzen, sich austauschen und eben die Massnahmen definieren und dann kommen sie früher oder später wieder in den Kantonsrat, weil man muss Geld sprechen, weil man muss Gesetze anpassen. Und dann können wir als Kantonsrat immer noch eine Massnahme annehmen oder ablehnen.
1: Zustimmung gibt es aber eben auch auf der anderen Seite vom Parlament. Ein Ja gegeben hat es auch vom SVP-Kantonsrat Bente Ellig. Der ist allerdings ein bisschen kritischer, gerade wenn es ums eventuelle Thema Geld geht. Er hat die Medienlandschaft ein bisschen mit der Landwirtschaft verglichen und gerade noch ein paar mögliche Ideen mit auf den Weg gegeben.
4: Die Landwirtschaft ist eigentlich auch abhängig vom Staat und dort tut man Subventionen auch an Bedingungen verknüpfen. Und so wäre es vielleicht auch mit einem modernen Lokaljournalismus und eben auch unbedingt jetzt die Power hat, um neue Formen auszuprobieren. Man muss ja nicht das Rad global neu erfinden. Gibt es da Medienformen in Amerika oder in Europa? Oder wir können es als Early Adapter vielleicht übernehmen.
1: Bevor aber über Bedingungen oder gar über konkrete Summen geredet wird, geht es jetzt erst einmal darum, dass sich die Beteiligten an den runden Tisch setzen. Geld könnte dabei durchaus ein Thema werden. Ein entsprechendes Postulat für eine finanzielle Unterstützung vom Schaffhauser Fernsehen ist zwar zurückgezogen worden, gleichzeitig ist aber noch ein unabhängiges Gesuch vom SAF beim Kanton offen. Das hat allerdings nicht direkt mit dem runden Tisch zu tun, wie die Regierungspräsidentin Cornelia Stamm-Hurter.
2: Der Regierungsrat hat sich auch heute, wie schon damals, sehr kritisch zu einer direkten Medienförderung ausgesprochen, also Geld. Man muss beachten, dass auch wenn Geld aus dem Lotteriefonds fließt, dass das den gleichen Finanzregeln untersteht, wie wenn man einen normalen Kredit oder eine normale Ausgabe beschliessen würde. Und dementsprechend sind uns natürlich die Hände auch in gewissem Mass gebunden.
1: Welche Vertreter von den Medien und von der Politik am runden Tisch dabei sein werden, ist aktuell noch offen. Genauso, wenn der Tisch überhaupt zum ersten Mal zusammenkommt.
0: Das Beitrag von Jennifer Giseler zum Schluss von der heutigen Mittagsshow. 8 Minuten noch, dann ist es 2, gibt es da die nächsten Nachrichten. Dann geht es weiter mit unserem Musikmix namens Musikbox und so unter anderem dann auch noch etwa um die 2:30 eine weitere neue Geschichte oder eine Geschichte vom Nachtwächter. Und ich sage euch nur, es sieht sehr spannend aus, wenn ich den Titel lese von dieser Folge, von dieser Ausgabe, was heisst «Der Zürcher das Füttli zeigen». Was sich da dahinter versteckt, wie gesagt, etwa um 2:30 gibt es die Geschichte vom Nachtwächter. Am Mikrofon war bis dahin ist der Samuel Peter. Bis bedanke mich fürs Zuhören, wünsche weiterhin gute Unterhaltung und weiterhin ganz einen guten Dienstagnachmittag.

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1: Am Mikrofon ist Martin Spinden. Das Bundesgericht hat einen Genfer Vermögensverwalter zu einer Freiheitsstrafe von 7 Jahren und 11 Monaten verurteilt. Der Mann zweigte über 14 Millionen Franken von ihm anvertrauten Geldern ab. Er ist qualifizierten Veruntreuung, der Urkundenfälschung und der Geldwäscherei für schuldig befunden worden. Die Taten gehen auf den Zeitraum von 2009 bis 2015 zurück. Der Vermögensverwalter eröffnet ein Bankkonto, um die Gelder einer Gesellschaft darauf einzuzahlen. Insgesamt wurden fast 44 Millionen Franken auf das Konto überwiesen, das der heute über 70-jährige Mann teilweise leerte. Die Oberwalliser Gemeinde Randa warnt vor einem Gletscherabbruch am Weisshorn. Gestern sind erhöhte Bewegungen und eine Beschleunigung der Eismassen am Hängegletscher festgestellt worden. Selina Urech berichtet.
2: Am Gletscher droht hohe Abbruchgefahr. Die Fachpersonen rechnen gerade mit mehreren Abbrüchen in den nächsten paar Tagen. Die Gemeinde Mattertal hat darum die Überwachung der Gefahrenzone auf die zweithöchste Stufe erhöht und ein grösseres Gebiet abgesperrt. Die Wohngebäude sind aktuell aber noch nicht von den Absperrungen betroffen. Die Situation wird laut dem Gemeindepräsident mehrmals pro Tag von Fachpersonen analysiert.
1: Die Grünen fordern für die Schweiz ein Staatssekretariat für Klimaschutz. Sie werfen Umweltminister Albert Rösti vor, Trockenheit und Rekordhitze zu wenig ernst zu nehmen und verlangen zusätzliche Klimaschutzmaßnahmen. Dazu gehören unter anderem der Ausstieg aus fossilen Energien und mehr Geld für energetische Gebäudesanierungen. Die Forderungen wollen die Grünen nun ins Parlament einbringen. Eine Walliserin, die sich als Nichte von FC Sion-Präsident Christian Constantin ausgegeben hat, um Betrugsdelikte zu begehen, muss eine Freiheitsstrafe von 14 Monaten verbüßen. Dies hat das Bundesgericht bestätigt. Die Frau verschaffte sich mit gefälschten Identitäten, unter anderem Mietwohnungen, Fahrzeuge und Kreditkarten, im Wert von rund 200'000 Franken. Die 49-Jährige wurde im April 2026 vom Walliser Kantonsgericht wegen gewerbmäßigen Betrugs, Urkundenfälschung und versuchter Nötigung zu 14 Monaten Gefängnis ohne Bewährung verurteilt.
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4: Das Wetter, das sollte jetzt am Nachmittag meistens trocken sein. Teils lockert sich ein bisschen auf, die kann sich noch ein bisschen zeigen, bevor dann wieder mehr Quellwolken aufkommen und spätestens gegen Abend und in der Nacht wieder Regen oder Gewitter kann geben. Temperaturen mit Höchstwert heute von um die 25 Grad. Morgen soll es dann den ganzen Tag sonnig und trocken sein, mit Temperaturen, die nochmal recht warm werden, mit Höchstwert um die 28 Grad.

0: weil einige Ländereien auch im Wieland früher mal im Kloster Allerheiligen gehört haben, hat sich der Einflussbereich der Schaffhauser am Anfang vom 16. Jahrhundert bis weit in die Gegend von Benken, Martal, Andelfingen, ja, sogar bis hinten zum Irchel erstreckt. Seit dem Eintritt in den Bund der Eidgenossen 1501 sind Schaffhauser aber mehr und mehr von ihren Zürcher Nachbarn an den Rhein zurückgedrängt worden. Vielleicht haben Schaffhauser damals mal Angst gehabt, dass, falls sie sich dagegen wehren, auf Druck von den mächtigen Zürcher wieder aus der Eidgenossenschaft rausgeworfen werden. So ist ihnen bis ums Jahr 1550 vom Land auf der linken Seite vom Rhein nur noch Eliken und eine kleine Parzelle bei Fürthalen geblieben. Dort, gerade am Ende der Rheinbrücke, hatten Schaffhauser einen Turm, ein äußeres Rheintor, und haben dann auch noch zur Verstärkung ein kleines Wachhäuschen gebaut. Um Zürcher zu ärgern, so wird erzählt, haben Schaffhauser einen Bock an den Turm gemalt, wo sein Hinterteil in Richtung Zürich-Biet streckt. Die Reaktion der Zürcher hat natürlich nicht lange auf sich warten lassen. Sie sind vor die Tagssatzung gezogen und haben dort gefordert: «Die Hälfte vom Rhein gehört uns!» Da stünd ich schließlich im alten Stadtbuch, wo sie, wie sich später herausgestellt hat, selber gefälscht haben. Ein Schiedsgericht von der eidgenössischen Tagssatzung hat dann am 7. August 1555 ein Urteil müssen fällen. Die Richter haben dann beschlossen, dass der Rhein bis Schaffhausen ganz und gar auch weiterhin der Stadt gehören soll. Im Gegenzug haben sie aber den aufgemalten Bock am äußeren Rheintor müssen verschwinden lassen. Und auch ein Wachhäuschen auf der Fürthaler Seite haben Schaffhauser auf Druck der Zürcher leider wieder müssen abbrechen.
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1: Haben Sie gewusst, der Kanton Schaffhausen war früher noch viel grösser als

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1: Am Mikrofon ist Martin Spinden. Das Bundesgericht hat einen Genfer Vermögensverwalter zu einer Freiheitsstrafe von 7 Jahren und 11 Monaten verurteilt. Der Mann zweigte über 14 Millionen Franken von ihm anvertrauten Geldern ab. Er ist qualifizierten Veruntreuung, der Urkundenfälschung und der Geldwäscherei für schuldig befunden worden. Die Taten gehen auf den Zeitraum von 2009 bis 2015 zurück. Der Vermögensverwalter eröffnet ein Bankkonto, um die Gelder einer Gesellschaft darauf einzuzahlen. Insgesamt wurden fast 44 Millionen Franken auf das Konto überwiesen, das der heute über 70-jährige Mann teilweise leerte. Die Oberwalliser Gemeinde Randa warnt vor einem Gletscherabbruch am Weisshorn. Gestern sind erhöhte Bewegungen und eine Beschleunigung der Eismassen am Hängegletscher festgestellt worden. Selina Urech berichtet.
2: Am Gletscher droht hohe Abbruchgefahr. Die Fachpersonen rechnen gerade mit mehreren Abbrüchen in den nächsten paar Tagen. Die Gemeinde Mattertal hat darum die Überwachung der Gefahrenzone auf die zweithöchste Stufe erhöht und ein grösseres Gebiet abgesperrt. Die Wohngebäude sind aktuell aber noch nicht von den Absperrungen betroffen. Die Situation wird laut dem Gemeindepräsidenten mehrmals pro Tag von Fachpersonen analysiert.
1: Die Grünen fordern für die Schweiz ein Staatssekretariat für Klimaschutz. Sie werfen Umweltminister Albert Rösti vor, Trockenheit und Rekordhitze zu wenig ernst zu nehmen und verlangen zusätzliche Klimaschutzmaßnahmen. Dazu gehören unter anderem der Ausstieg aus fossilen Energien und mehr Geld für energetische Gebäudesanierungen. Die Forderungen wollen die Grünen nun ins Parlament einbringen. Eine Walliserin, die sich als Nichte von FC Sion-Präsident Christian Constantin ausgegeben hat, um Betrugsdelikte zu begehen, muss eine Freiheitsstrafe von 14 Monaten verbüßen. Dies hat das Bundesgericht bestätigt. Die Frau verschaffte sich mit gefälschten Identitäten, unter anderem Mietwohnungen, Fahrzeuge und Kreditkarten, im Wert von rund 200'000 Franken. Die 49-Jährige wurde im April 2026 vom Walliser Kantonsgericht wegen gewerbmäßigen Betrugs, Urkundenfälschung und versuchter Nötigung zu 14 Monaten Gefängnis ohne Bewährung verurteilt.
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4: Das Wetter, das sollte jetzt am Nachmittag meistens trocken sein. Teils lockert sich ein bisschen auf, die kann sich noch ein bisschen zeigen, bevor dann wieder mehr Quellwolken aufkommen und spätestens gegen Abend und in der Nacht wieder Regen oder Gewitter kann geben. Temperaturen mit Höchstwert heute von um die 25 Grad. Morgen soll es dann den ganzen Tag sonnig und trocken sein, mit Temperaturen, die nochmal recht warm werden, mit Höchstwert um die 28 Grad.

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1: Am Mikrofon ist Martin Spinden. Die Zahl der Asylgesuche in der Schweiz nimmt weiter ab. Im ersten Halbjahr 2026 wurden erstmals seit 2022 unter 10.000 Gesuche registriert. Per Ende Jahr rechnet der Bund noch mit 22.000 statt der ursprünglich prognostizierten 26.000 Gesuche. Das schreibt das Staatssekretariat für Migration SEM in einer Mitteilung. Den größten Rückgang verzeichnete der Bund im ersten Semester 26 bei Gesuchen aus Afghanistan, der Türkei und Eritrea. Das Bundesamt für Kultur unterstützt auch 2027 bis 2029 10 Filmfestivals von nationaler Bedeutung mit insgesamt 4 Millionen Franken. Am meisten erhält das Locarno Filmfestival mit 1,73 Millionen Franken. Weitere grosse Beiträge gehen an Vision du Rallye Nyon, die Solothurner Filmtage und das Zürich Filmfestival mit 420.000 Franken. Neu dabei ist das Festival International du Film Alpin Les Diablerets. Der Hype um Christopher Nolans Die Odyssee sorgt auch in Schweizer Buchhandlungen für mehr Interesse an Homers Werk. Bei Aurel Füssli ist die Nachfrage deutlich gestiegen. Bei Bio schossen die Verkäufe 2026 um mehr als 880% in die Höhe. Auch international boomt der Klassiker. In Großbritannien stiegen die Verkäufe um 1400%. Der Film Odyssee hat in der Schweiz bereits rund 500.000 Menschen ins Kino gelockt. Die Gefahr durch Schlangenbisse wird laut einer Studie massiv unterschätzt. Weltweit sterben jährlich mindestens 274.000 Menschen daran, möglicherweise sogar bis zu 500.000. Ursache für den grossen Unterschied sind massive Datenlücken und unvollständige Statistiken. Die Konsequenzen der Schlangenbisse sind dabei ungleich verteilt. Auf Afrika entfallen allein 45% aller weltweiten Vergiftungen und Todesfälle, wie die Studie aufzeigte. Besonders betroffen sind auch ländliche Regionen in Süd- und Südostasien.
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3: Das Wetter ist trocken und teils recht freundlich, kann aber schon ein bisschen Wolken haben, respektive gibt noch ein bisschen mehr Quellwolken, die aufziehen. Und so kann es dann gegen Abend, am Abend und in der Nacht auch noch Regen oder Gewitter geben. Die Möglichkeit ist rum, muss aber nicht sein. Temperaturen bewegen sich so um die 1-22 Grad in der Region Schaffhausen. Morgen gibt es dann den ganzen Tag durch sonnig und trockenes Wetter und Temperaturen werden mal recht warm mit Höchstwert um die 28 Grad. Keine Feierabendfriesmeldungen haben wir aktuell schon auf unserem Radar. Alles noch leer, sollte noch mehr oder weniger rund laufen. Ganz eine gute Reise ins Ziel wünschen wir. Schlusssport. Richtung Feierabend ist das mit unserer Abendshow. Grüezi miteinander. Das an einem recht angenehmen Dienstag. Hat es am Morgen noch geregnet und abgekühlt. Scheint aktuell über Schaffhausenteils die Sonne, bevor es am Abend wieder Regen geben kann. Der Hitzesommer der ist grösstenteils durch, aber der nächste der kommt schon gleich. Oder wie das Präsidentin der Grünen, Lisa Mazzone, sagt.
4: Die Krise ist wirklich da. Es ist die Realität.
3: Die Grünen wollen darum, dass bezüglich der Klimapolitik in unserem Land so schnell wie möglich etwas anders gemacht wird. Was sie genau wollen, mit Stimmen aus dem Bundeshaus, gibt es da bei uns zusammengefasst, geht in gut 7 Minuten. Am Mikrofon, da ist der Samuel Peter. Ich wünsche einen ganz guten Schlusssport. Richtig Feierabend.

Phil Collins mit seinem Studio. Hier von Radio Monat. Zum Start unserer Abendshow. Jetzt geht es 11 Minuten ab der 4. ist es.

0: fast landesweit so viele Hitzetage wie noch nie und neue Höchsttemperaturen in der Deutschschweiz. Präsidentin von der Grünen, Lisa Mazzone, hat heute klare Worte gefunden, was der Hitzesommer bedeutet.
1: Die Krise ist wirklich da. Es ist die Realität.
0: Die Grünen fordern darum einen Kurswechsel in der Klimapolitik. Der Beitrag von der Bundeshausredaktorin Selina Urech.
2: Sie wollen unter anderem ein eigenes Staatssekretariat für den Klimaschutz und vor allem aber einen raschen Ausstieg aus der fossilen Energie, sagt Zürcher Grünen-Nationalrätin Mariona Schlatter.
3: Wir müssen sofort aufhören, weiter Ölheizungen einzubauen oder Verbrennerauto verkaufen, weil jedes Auto, das verkauft wird, heizt das Klima um zusätzliche Zentelsgrad an.
2: Von dieser Idee hält die Obwalder SVP-Nationalrätin Monika Rüger aber gar nichts.
4: Ja, das ist einfach ein bisschen utopisch, weil auch wenn wir jetzt das würden sofort machen, würden wir das im Klima überhaupt nicht merken. Ich finde es sehr schade, dass die Grünen nicht bessere Ideen haben.
2: Unrealistisch sind die Forderungen überhaupt nicht. Schließlich gäbe es schon jetzt Kantone, die gewisse Forderungen umsetzen, sagt Mariona Schlatter.
3: Es geht ja nur um den Ersatz, also wenn eine alte Heizung kaputt ist, dass man eben keine neue Ölheizung mehr einbaut. Kanton Zürich beispielsweise, wo das seit dem 22 macht und es hat keinen Aufstand gegeben. Es ist eigentlich das Selbstverständlichste der Welt und darum braucht es jetzt dadurch auch Klartext.
2: Die SVP findet hingegen, die Schweiz müsse sich besser an die Hitze anpassen.
4: Also ich glaube, wir müssen jetzt vor allem auch, wenn es natürlich wärmer wird, helfen, dass wir auch die Leute schützen können, zum Beispiel mit Klimaanlagen. Wir müssen mehr Wasserreserven machen, das sind auch immer die Grünen, die Einsprachen machen.
2: Was die Schweiz gegen Klimaerwärmung machen soll, da sind sich die Parteien nicht einig. Diskussionen dürften in der Wintersession weitergehen. Die Grünen beantragen nämlich eine außerordentliche Session zum Klimaschutz.

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0: Schöne Musik von Extreme mit More Than Words, da gehört bei Radio Monat. Wenn man auf Google nach Beckingen sucht, dann wird Beckingen beschrieben als Dorf bekannt dafür, dass es wenig Nebel, dafür umso mehr Sonne hat. Umso mehr auf der Hand liegt darum auch, dass Dorfbeiz auch Sonne heisst. So der Gemeindepräsident und Geschäftsführer von der Sonne, der Peter Wanner.
1: Ja, es ist zentral in der Gemeinde. Es ist, die Gemeindeverwaltung ist noch drin. Ein Restaurant für die sozialen Strukturen, die wir haben. Der Dorfladen ist gerade nebendran. Und für die Vereine ist es schon noch maßgebend, weil die nutzen da, haben da auch Versammlungen da. Also es hat schon noch rechte Bedeutung. Ja.
0: Aktuell da ist Sonne allerdings Gegenstand von grossen Diskussionen. Es muss eine Veränderung geben.
1: Das Gebäude ist einfach renovierungsbedürftig. Seit 1965 hat man nichts mehr gemacht. Also wir hatten einen Sanierungsstau und den müssen wir beheben. Und jetzt ist die Bausubstanz eigentlich so schlecht, dass der Gemeinderat gesagt hat, es wäre besser, wenn man es abreißt und einen Ersatzbau macht.
0: Nicht
1: im gleichen Umfang.
0: Nicht ganz der gleiche Absicht ist die Beckinger Bevölkerung und darum wird am 2. September über die Sonne abgestimmt. Um was es da ganz genau geht, das fassen wir kompakt zusammen in unserem Infoabend heute nach dem 5.

0: mit Radio Monat 4 habe ich gegen halb schon Gott für viele noch. Das heisst jetzt 16:30. Darum macht Musik schnell Pause. Und es gibt Regionalnachrichten mit dem Maximilian Wickhäuser.
1: Die Stimmbevölkerung des Kantons Schaffhausen stimmt am 29. November über die geplante Änderung des Spitalgesetzes ab. Wie der Regierungsrat in einer Mitteilung schreibt, hat er den Abstimmungszeitpunkt entsprechend festgelegt. Durch die Gesetzesänderung soll das Schaffhauser Spitalpersonal künftig nicht mehr dem kantonalen Personalrecht unterstellt sein. Rund 1300 Personen wären von der Auslagerung betroffen. Sofortige Lohnkürzungen wären nicht möglich. Am 29. November wird zudem auch über 4 eidgenössische Vorlagen abgestimmt. Auf dem gesamten Zürcher Kantonsgebiet herrscht ein absolutes Feuerverbot. Wie allerzuis mitteilt, ist es verboten, im Freien Feuer zu machen. Auch brennende Streichhölzer und Zigaretten dürfen auf keinen Fall im Freien weggeworfen werden. Grund für das Verbot sei die hohe Gefahr von großflächigen Bränden. Diese könnten jederzeit ausbrechen. Wenn sie das tun, würde sich das Feuer sehr schnell ausbreiten. Das Ziel des Verbots sei es, Natur und Bevölkerung wirksam zu schützen. Bei der Gemeinde Büsingen haben sich bereits mehrere Personen gemeldet, die sich für das Restaurant Alte Rheinmühle interessieren. Zudem haben schon erste Besichtigungstermine vor Ort stattgefunden. Interessierte Pächterinnen und Pächter haben nun noch 3,5 Wochen Zeit, um sich zu bewerben. Das sagt Bürgermeisterin Vera Schraner im Interview mit Radio Monat.
2: Frisch. Für die Interessensbekundung ist am 20.09. Und dann gibt es eine zweite Phase, wo man dann ein Konzept einreichen darf.
1: Das Restaurant Alte Rheinmühle musste im Frühling wegen eines Insolvenzverfahrens gegen den früheren Pächter schließen. Deshalb sucht die Gemeinde nun nach neuen Pächterinnen und Pächtern.
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0: Es ist trocken und teil recht sonnig. Vereinzelt schon ein bisschen Wolken am Himmel und es werden wahrscheinlich eher noch ein bisschen mehr. Am Abend und in der Nacht dann auch wieder Regen möglich.

ganz ausgeschlossen, dass es auch nicht kann nass werden kann. Temperatur aktuell recht angenehm, 2 bis 24 Grad in der Region. Morgen gibt es ein bisschen mehr, um die 28 Grad Höchstwert morgen. Dazu recht viel Sonne und es sollte auch den ganzen Tag morgen trocken bleiben. Keine Störungsmeldungen auf unserem Verkehrsradar. Wenn ihr es besser wisst, dann bitte uns schnell Bescheid geben auf gratis Verkehrshotline Nummer 0800 91 5 und dann 3x0. Besten Dank und ganz gute Fahrt wünschen. Neue Musik aus der Schweiz, heute in unserer Schweizer Musikrubrik Swiss Made, und zwar aus Lausanne. Einmal dort aufgewachsen ist der Stress. Rapper ist seine Musik, gerade in Zusammenarbeit bei dem Song mit dem Zion zusammen, doch recht poppig geworden in den letzten paar Jahren. Und eben auch recht poppig ist der neueste Song und auch nicht allein ist der Stress beim neuesten Song. Das Mal hat er sich Unterstützung geholt aus der Innerschweiz von einer Dame, die sich auch schon einen Namen gemacht hat und auch schon Gast war in unserer Schweizer Musikrubrik. Stress, neueste Stress-Song mit wem zusammen und noch ein paar Infos dazu, gerade in ein paar Minuten am Mikrofon. Da ist der Song.

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Minuten noch und dann ist es 5 Uhr. Ab auf Lausanne. Also nicht mehr, weil dort man nicht findet, Andres Andriksson. Ein Herr, der in Estland geboren ist, mit 12 Jahren in Lausanne gelandet ist, dort aufgewachsen ist und jetzt doch schon im Erwachsenenalter seit ein paar Jahren am Zollikerberg wohnt, seit gut 8 Jahren. Besser bekannt ist der Andres unter seinem Künstlernamen Stress. Ja. Ein kleines Land mit grosser Musik. Das ist Swiss Made. Der Stress, der ist in Deutschland und Frankreich schon bekannt gewesen, bevor er es in der Schweiz so ein bisschen den Durchbruch geschafft hat. Unter anderem erfolgreich war zu seinen Anfangszeiten. Und viel im Radio gehört ist, der gelaufen ist der Song 2005 «Libéré». Auf der eigenen Musik sorgt der Stress für Schlagzeilen, unter anderem, weil er 4 Jahre lang mit der Ex-Miss Schweiz Melanie Wininger verheiratet war. Er hat ein eigenes Modelabel gegründet, war Coach bei der Casting-Sendung «The Voice of Switzerland» oder eben auch ein Teil von der Fernsehsendung «Sing meinen Song». 9 Swiss Music Awards hat er schon zuhause. Mehrere von seinen Alben arbeiten sie in den Schweizer Albencharts bis ganz führen. So eben auch 2023 das Album «MTV Unplugged». Nach Patent Ochsner, der erste zweite Schweizer Musiker war, der offiziell so ein MTV Unplugged Konzert durfte machen. Jetzt gibt es eine neue Vorab-Single von einem neuen Stress-Album und hat er sich auch noch mehr Unterstützung geholt, damals mal von einer weiblichen Stimme aus dem Kanton Schweiz, von der Linda Elis. Ihre Karriere ist so im 21 lanciert worden, wo sie bei der Voice of Germany bis ins Finale kam und damals mit dem James Blunt hat ein Duett singen. Sieg hat es nicht gelangt, aber als Vierte hat sie den Schwung mitgenommen und ihre Karriere lanciert. Im 23. dann die erste offizielle Single rausgekommen, wo es in den Schweizer Airplay-Charts, also der Hitparade, die sagt, welche Songs am meisten in den Schweizer Radios gespielt werden, Platz 1 erreicht. «House on Fire» von der Linda Elis aus der Innerschweiz, die eben mitmacht im neuesten Stress-Song, der heisst «You», ist anscheinend erst die zweite komplette englischsprachige Single vom Stress. Und eben auch die zweite Vorab-Single von einem neuen Album vom Stress, soll «How to Heal» heissen, kommt am 4. September raus, also schon ganz klein. Und dann wird das eben nicht nur zu unserem Album von der Woche, sondern der Mr. Stress, der wird dann auch live auf dem Besuch vorbeikommen und sein Album bei uns hier vorstellen. Jetzt hören wir die neueste Single, der Stress zusammen mit der Linda Elis und dem gemeinsamen Song You.

0: Harry Styles mit seinem American Girls hier auf Radio Monat. Es geht noch gut 10 Minuten, dann ist es 5 Uhr. Wir schauen vorher auf die heutige Abend. Da gibt es bei Radio Monat nach dem 6 Uhr, wie gewohnt, unser Infokompakt mit einem Blick zurück auf ein paar Highlights vom heutigen Tag, also wo wir darüber berichtet haben. Und gerade im Anschluss dann, etwa um die Viertel ab, gibt es gut 40-minütigen Fußball-Podcast Box-to-Box mit dem Joel Di Ronco und dem FCS-Captain Danilo Del Toro. Wer mehr bewegt das Bild will, ab dem 6 Uhr gibt es das neueste Programm vom Schaffhauser Fernsehen. In der Regionalnachrichten geht es unter anderem um den Brand zu Neuhausen. Weiter geht es im heutigen Gespräch um den Rhein. Wie geht es im Rhein und was passiert in Zukunft? Antworten dazu in der Gesprächssendung. Das Programm im SF ab dem 6 Uhr und dann eben auch stündlich wiederholt. Und nach dem 7 Uhr Nachrichten gibt es da bei Radio Monat 2 Stunden lang Italienisch mit der Sendung Italo Monat. Und eine Vorschau dazu gibt es mit der heutigen Moderatorin, der Miriam Colacicco.
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1: Am Mikrofon ist Martin Spinden. Die Polizei in der Slowakei hat nach eigenen Angaben einen möglichen Brandanschlag auf eine Drohnenfabrik verhindert. Ziel der Anschläge seien ein Produktionswerk für unbemannte Flugobjekte im Osten des EU- und NATO-Mitgliedstaates gewesen. Zu den Hintergründen war zunächst nichts bekannt. Zwei Beschuldigte seien in der Slowakei festgenommen worden, ein dritter auf der Grundlage eines europäischen Haftbefehls in Deutschland, hieß es weiter. Die Zahl der Asylgesuche in der Schweiz nimmt weiter ab. Im ersten Halbjahr 2026 wurden erstmals seit 2022 unter 10.000 Gesuche registriert. Per Ende Jahr rechnet der Bund noch mit 22.000 statt der ursprünglich prognostizierten 26.000 Gesuche. Das schreibt das Staatssekretariat für Migration SEM in einer Mitteilung. Den grössten Rückgang verzeichnete der Bund im ersten Semester 26 bei Gesuchen aus Afghanistan, der Türkei und Eritrea. Das Bundesamt für Kultur unterstützt auch 2027 bis 2029 10 Filmfestivals von nationaler Bedeutung mit insgesamt 4 Millionen Franken. Am meisten erhält das Locarno Filmfestival mit 1,73 Millionen Franken. Weitere grosse Beiträge gehen an Vision du Réel in Nyon, die Solothurner Filmtage und das Zürich Filmfestival mit 420.000 Franken. Der Hype um Christopher Nolans Die Odyssee sorgt auch in Schweizer Buchhandlungen für mehr Interesse an Homers Werk. Bei Aurel Füssli ist die Nachfrage deutlich gestiegen. Bei Bio schossen die Verkäufe 2026 um mehr als 880% in die Höhe. Auch international boomt der Klassiker. In Großbritannien stiegen die Verkäufe um 1400%. Der Film Odyssee hat in der Schweiz bereits rund 500.000 Menschen ins Kino gelockt. Die Gefahr durch Schlangenbisse wird laut einer Studie massiv unterschätzt. Weltweit sterben jährlich mindestens 274.000 Menschen daran, möglicherweise sogar bis zu 500.000. Ursache für den grossen Unterschied sind massive Datenlücken und unvollständige Statistiken. Auf Afrika entfallen allein 45% aller weltweiten Vergiftungen und Todesfälle, wie die Studie aufzeigte. Besonders betroffen sind auch ländliche Regionen in Süd- und Südostasien.
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3: Es ist trocken und Eisenacht freundlich. Die Sonne zeigt sich, bevor da wieder mehr Wolken aufkommen. Und es kann dann am Abend und in der Nacht auch wieder Regen oder auch ein Gewitter geben. Temperaturen um die 2, 3, 24 Grad im Sendegebiet. Morgen gibt es ein bisschen mehr. Der ganze Tag wird wahrscheinlich sonnig und trocken sein. Nochmal ein doch recht warmer Sommertag geworden mit Temperaturen um die 28 Grad.

Kantonspräsidentenwechsel bis Ende Jahr ist der Peter Wanner noch im Amt. Wer nachher kommt, muss zuerst noch am nächsten Sonntag, am 30. August, entschieden werden. Die letzten paar Monate von Peter Wanner sind aber alles andere wie entspannt Abschluss gewesen. So wird aktuell viel über die Liegenschaft Sonne diskutiert. Das betrifft den Peter Wanner nicht nur als Gemeindepräsident, sondern eben auch als Geschäftsführer vom dazugehörigen Restaurant. Was dann genau diskutiert wird, das ist ein ausführliches Thema hier bei uns. Gerade in gut 7 Minuten. Am Mikrofon ist der Samuel Peter. Ich wünsche einen ganz guten Start im Feierabend.

0: Kolbi, Kalei mit ihrem Fallin for You da in unserer Infostunde an dem Dienstagabend. 11 Minuten ab 5 haben wir es ganz genau. Was passiert mit der Beckinger Sonne? Also nicht die oben am Himmel, sondern die Immobilien. Das ist eine Frage, die gerade ein kleines Dörfli in einem Klecki beschäftigt. Diskussionen, die laufen schon seit mehreren Jahren und es geht jetzt dann am 2. September in die nächste Runde. Optionen gibt es zwei. Jennifer Gisler weiss welche.
1: Rund eine halbe Stunde hat man von der Stadt Schaffhausen bis hinterher auf Beckingen. Mit dem Dörfli von der sonnigen Gemeinde, der Stadt Liegenschaftssonne. Sie wird seit dem 1864 als Gasthaus genutzt und ist mittlerweile auch ein Teil von der Beckinger Gemeindeverwaltung. Wenn es allerdings nach der Gemeinde selber geht, würden wir die Liegenschaft am liebsten abreissen, sagt der Peter Wanner, Gemeindepräsident von Beckingen und auch Geschäftsführer von der Sonne.
2: Ins Rollen brachte tatsächlich der Gemeinderat im Jahr 2019, wo sie gesagt haben, wir müssen mit dem Gebäude etwas machen, weil es gehört in der Gemeinde. Und dann ist zuerst einmal eine Umbauvariante vorgelegen. Dann sind aber die Nachbarn noch hoch dran, den Imo nebendran, und machen da auch etwas. Und dann ist dann Ding gekommen, wenn man Bauinstallationen kann miteinander machen kann, kann man auch einen Ersatzbau machen. Also dann ist es machbarer, um es abreißen und den Ersatzbau machen.
1: Dieser Meinung sind allerdings nicht ganz alle. Die Bevölkerung hat sich mit einer Petition gegen den geplanten Neubau gewehrt. Sie fordert, dass die Liegenschaft umgebaut und weitergeführt wird.
2: Also es hat eine Besprechung im November das letzte Jahr und da ist eigentlich daraus ausgegangen, dass eine knappe Mehrheit der Bevölkerung schon den Umbau genauer prüfen will. Es hat eine zweite Baukommission gegeben. Und die Baukommission hat jetzt erste vage Resultate und die werden jetzt vorgestellt. Wenn man noch mehr machen müssen, dann müssen wir noch mal einen Planungskredit haben von 220'000 Franken, der Umbau genau prüft.
1: Über den Planungskredit von 220'000 Franken wird jetzt die Beckinger Gemeindeversammlung am 2. September darüber abstimmen. Bis rauskommt, es könnte 50-50 sein, sagt der Peter Wanner, Gemeindepräsident von Beckingen und auch Geschäftsführer von der Sonne.
2: Ich habe keine Ahnung, was passiert. Ich glaube, es wird darauf ankommen, wie die Leute abschätzen, wie gross ist der Mehrwert, den man erzielt. Oder? Die Hintergründe sind wahrscheinlich, dass sie das Gefühl haben, das Haus ist prägnant im Dorf. Man sieht es, ist recht hoch und ja, man kann es ja nicht abreißen. Das ist eigentlich das, was sie sagen. Aber das reicht noch lange noch nicht, wie wenn man es geprüft hat, wenn man die Kosten geprüft hat, wenn man die Vorteile geprüft hat, ja, wie man dann weitermacht.
1: Je nachdem, was genau entschieden wird, geht es wahrscheinlich lang, bis eine Veränderung spürbar ist. Der Peter Wanner wird die sicherlich noch mitbekommen, aber nicht mehr als Gemeindepräsident. Per Ende Jahr gibt er sein Amt ab. Bis sich was an der Sonne verändert, geht es aber noch einen Moment. Gäbe es ein Nein zum Planungskredit schneller wie bei einem Jahr?
2: Ich würde jetzt mal grob geschätzt 2 Jahre sagen, aber ja, das ist eine Grobschätzung von mir. Weil eben die Pläne sind eigentlich auf dem Tisch. Wir müssen dann noch den Baukredit bei der Bevölkerung vorstellen. Und dann kann es dann ziemlich gleich mal losgehen. Also ich rechne mit der Planung vom Umbau rechne ich schon noch mit einem Jahr, anderthalb, bis da die Planung steht. Und dann kann man die beiden Varianten noch mal von der Gemeindeversammlung bringen. Eben anderthalb Jahre, da habe ich schon das Gefühl, bis man dann wieder loslassen kann.
1: Zuerst aber muss die Beckinger Bevölkerung entscheiden, was als nächstes mit der Sonne passiert. Wird die Liegenschaft umgebaut und saniert oder soll tatsächlich etwas ganz Neues entstehen? Am 2. September wird entschieden.
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0: Radio Monostor, da die Info-Abendstunde und das eben in einem sehr gemütlichen Feierabend, einmal die haben. Die Sonne zeigt sich fleissig und irgendwie habe ich das Gefühl, es ist auch im Vergleich zum Mittag plötzlich wieder warm geworden, gerade hier im Studio. Ja, Fenster offen, nützt schon wieder nichts mehr. Die Abkühlung muss wieder warten, bis die Sonne fort ist. Und schön nass war es noch heute Morgen. Regenwetter nach wie vor sehr willkommen. Und gegen Trockenheit braucht es eben noch mehr. Und vor allem hat es am Nachmittag ja nicht so viel mehr gegeben heute.
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0: Schon fast wieder ein bisschen Sommerstimmung aufgekommen heute Nachmittag mit der Sonne, auch wenn es immer ein bisschen Wolken hat. Und kann auch immer noch ein bisschen mehr Wolken geben heute Abend und eventuell auch noch mal ein bisschen Regen oder ein Gewitter. Morgen gibt es dann der Mittwochtour voraussichtlich kein Regen mehr, sondern noch mal einen recht sommerlichen Tag. Sarina Leuthold vom Meteotest.
2: Genau, also grundsätzlich morgen trocken und recht sonnig. Hat mal ein paar Wolkenfelder rum, mal morgen ein paar höhere Wolkenfelder auf den Nachmittag auch wieder ein paar Quellwolken. Aber alles in allem recht freundlich und voraussichtlich auch trocken. Und vor allem auch die Temperaturen, die steigen dann mal deutlich an. Die Höchstwerte sind dann so um die 27 bis 28 Grad.
0: Und dann noch der Blick auf die Restwoche. Da gibt es weiter beides noch ein bisschen, teils Sonne, teils aber auch Regenwetter.
2: Genau, der Donnerstag geht nochmal richtig Abstieg mit den Temperaturen. Das heisst, da haben wir Höchstwerte um die 30 Grad. Das ist also nochmal heiss. Dazu grundsätzlich sonniges Wetter, trocken. Im Verlauf des Nachmittags oben gibt es die aber vor allem in der Höhe Wolkenfelder, die aufziehen. Und da ist die Sonne vielleicht noch so ein bisschen diffus im Durchschein. Es wird also ein bisschen milchig sozusagen. Aber eben, wie gesagt, es bleibt trocken und freundlich. Und dann auf den Freitag kommt dann einmal mal die Kalbfront rein, die dann auch wieder ein bisschen einen Wechsel hervorbringt. Das heisst, möglicherweise im Vormittag oder morgen früh noch trocken und vielleicht sogar noch ein bisschen aufgelockert, weil wir noch ein bisschen Föhn in den Alpen und das gibt so ein bisschen eine Verzögerung von dieser Front, die reinfließt, aber im Verlauf vom Vormittag wird das nachher zunehmend bewölkt sein und zunehmend nass werden. Regengüsse und Gewitter sind möglich und das zieht sich so ein bisschen in die Nacht auf den Samstag rein.
0: Das, der Blick aufs Wetter von den nächsten Tagen. Wechselhaft bleibt es also in dieser Woche, teils freundlich, teils auch nass, wie wir gehört haben im Ausblick mit Sarina Leuthold vom Meteotest.
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0: Legendäre 6 Minuten da gehört von den Eagles mit ihrem Hotel California in unserem Infoabend auf Radio Monats. Halb 6 jetzt, darum hört die Musik auf und dafür gibt es Regionalnachrichten und die gibt es von Maximilian Wickenhauser.
1: Die Stimmbevölkerung des Kantons Schaffhausen stimmt am 29. November über die geplante Änderung des Spitalgesetzes ab. Wie der Regierungsrat in einer Mitteilung schreibt, hat er den Abstimmungszeitpunkt entsprechend festgelegt. Durch die Gesetzesänderung soll das Schaffhauser Spitalpersonal künftig nicht mehr dem kantonalen Personalrecht unterstellt sein. Rund 1300 Personen wären von der Auslagerung betroffen. Sofortige Lohnkürzungen wären nicht möglich. Am 29. November wird zudem auch über 4 eidgenössische Vorlagen abgestimmt. Auf dem gesamten Zürcher Kantonsgebiet herrscht ein absolutes Feuerverbot. Wie aller Swiss mitteilt, ist es verboten, im Freien Feuer zu machen. Auch brennende Streichhölzer und Zigaretten dürfen auf keinen Fall im Freien weggeworfen werden. Grund für das Verbot sei die hohe Gefahr von großflächigen Bränden. Diese könnten jederzeit ausbrechen. Wenn sie das tun, würde sich das Feuer sehr schnell ausbreiten. Das Ziel des Verbots sei es, Natur und Bevölkerung wirksam zu schützen. Bei der Gemeinde Büsingen haben sich bereits mehrere Personen gemeldet, die sich für das Restaurant Alte Rheinmühle interessieren. Zudem haben schon erste Besichtigungstermine vor Ort stattgefunden. Interessierte Pächterinnen und Pächter haben nun noch 3,5 Wochen Zeit, um sich zu bewerben. Das sagt Bürgermeisterin Vera Schraner im Interview mit Radio Monat.
2: Frist für die Interessensbekundung ist am 20.09. Und dann gibt es eine zweite Phase, wo man dann ein Konzept darf einreichen.
1: Das Restaurant Alte Rheinmühle musste im Frühling wegen eines Insolvenzverfahrens gegen den früheren Pächter schließen. Deshalb sucht die Gemeinde nun nach neuen Pächterinnen und Pächtern.
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0: Trocken und sonnig ist es. Gegen Abend wieder ein bisschen mehr Quellwolke aufziehen. Kann je nachdem an vereinzelten Orten auch mal noch ein bisschen Regen oder Gewitter geben. Temperatur aktuell recht gemütlich für den Feierabend. So 3 bis 25 Grad haben wir im Sendegebiet. Morgen gibt es dann noch ein bisschen mehr. Sonnig und trocken ist wahrscheinlich dann morgen den ganzen Tag mit Temperaturen von um die 28 Grad am Nachmittag. Der Verkehrsradar, der hat nach wie vor eine Meldung getroffen für die A4 Winterthur Richtung Schaffhausen zwischen Uwiesen und Schaffhausen Nord. Der braucht Geduld wegen Verkehrsüberlastung. Schlussspurt von der Abendshow auf Radio Monat, unter anderem in ein paar Minuten.

0: Blick auf Stein am Rhein. In unserem Veranstaltungstipp geht es um ein Militärplatzkonzert von morgen am Abend. Das aber erst in ein paar Minuten ein Thema. Zuerst geht es mit Musik in die neue Halbstunde, oder besser gesagt, mit neuer Musik in die neue Halbstunde.
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0: Das ist der Freitagsalbum B. Unser neues Album der Woche, also BBE geschrieben, übersetzt aus dem Englischen Sein und hinten einfach ein Punkt und der soll erwähnt werden, ist sogar in der Medieninformation gestanden. Und hinter dem Album steckt der Scheme Thomas, ist bekannt worden vor rund 12 Jahren von der Voice of Switzerland, zweiter worden, der St. Galler Rheintaler, gestern live auf Besuch gewesen und hat dann mit der Gitarre uns Coastline vorgespielt, akustisch.
9: This is holy ground, feels like I've been stranded on a coastline.
0: Schon ein gutes Stimmorgan hat der Scheme Thomas. Coastline, aber der erste Song auf seinem neuen Album. Und natürlich hat er nicht nur den Song gespielt oder angespielt, sondern wir haben einen Haufen plaudert, unter anderem über sein Album, das eben erst gerade nach langer Arbeit am Freitag veröffentlicht worden ist.
10: Das ist ein Wahnsinnsgefühl, wenn man so ein Baby auf die Welt bringt, nach 3 Jahren. Also wirklich 3 Jahre an diesem Album gearbeitet. Und ich habe mir Zeit gelassen. Es war für mich wichtig, dass ich ein persönliches, authentisches Album mache. Mit wirklich 12 ausgewählten Songs, wo ich alle mega cool finde. Und ich fühle mich fantastisch.
0: Mehr über das Album, wo, wie es so oft heisst bei neuen Alben, sein Persönlichsten ist bis jetzt. Das gibt es in einem ausführlichen Interview auf unserer Webseite oder auch mit der Handy-App zum Nachhören. In unserer Mediathek findet ihr das entweder beim Album von der Woche oder auch unter der Rubrik Live-Gäste. Und apropos Album von der Woche, bei Punkt heisst, kommt vom Scheme Thomas und da gibt es jetzt das Lied Echo.

0: voll das. Schreit da mal an. In unserer Infobestunde. Gerade 18 Minuten, dann ist es 6. Stell dir mal vor, ihr müsst bei 35, 40 Grad in der prallen Sonne Trompete spielen. Das würde bei den meisten wahrscheinlich gar nicht gut tönen. Mal abgesehen davon, dass sie das Instrument wahrscheinlich nicht beherrschen. Aber aus dem Grund ist Militärmusik, die morgen Abend am 7. am Rhein auf dem Rathausplatz ein Konzert spielt, nicht ganz unglücklich. Ist es aber schon Abend am 7. und auch nicht mehr ganz so sommerlich heiß.
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0: Der Unteroffiziersverein Schaffhausen, den gibt es schon seit weit über 100 Jahren und bietet sozusagen außerhalb des Dienst die Möglichkeit, sich aus- oder weiterbilden zu lassen. Aber auch die Kameradschaft sei ein wichtiger Punkt, wie in jedem Verein. Und genau der Verein steckt hinter dem Konzert, das morgen Abend in Stein am Rhein gibt, für ausser auf dem Rathausplatz, ein Platzkonzert vom Rekrutenspiel 16-2. Was hinter dem Begriff genau steckt, hat mir der Präsident vom Unteroffiziersverein Schaffhausen, der Peter Fischli, erzählt.
2: Das sind die Militärmusikrekruten, ja, die jetzt in der RS sind, die bei Staatsempfängen, bei irgendwelchen Verabschiedungen, Dinge und so weiter, aber auch an sich als Bindeglied zwischen der Armee und Zivilbevölkerung zur Verfügung stehen, die machen das Platzkonzert.
0: Dabei sind viele junge Menschen, die sich aber über einen Eignungstisch qualifizieren müssen, damit sie überhaupt dürfen, die Militärmusik machen.
2: Der Blasmusikverband hat sehr profitiert auch von der militärischen Ausbildung früher. Früher war es so, wo es noch eine grosse Armee gab, hat es pro Regiment ein Spiel gegeben. Und jetzt ist es vielleicht natürlich mit einer kleineren Armee hat es immer weniger, aber insofern ist es eine gewisse Elite.
0: Beim Platzkonzert morgen Abend zu Stein am Rhein gibt es also professionelle Musik, obwohl sie von ganz Jungen kommt. Und es werden also auch nicht nur Militärmärsche gespielt.
2: Ein Marsch wird es sicher geben, aber ich sage einen. Und der Rest ist eigentlich ein sehr offenes Repertoire und auch anspruchsvoll. Also von dem her darf man sich freuen.
0: Sagt der Peter Fischli, Präsident vom Unteroffiziersverein Schaffhausen, über das Platzkonzert morgen Abend zu Stein am Rhein vom Rekrutenspiel 16-2. Los geht's auf dem Rathausplatz am 7. und zuhören, das ist gratis. Weitere Infos zum Auftritt oder auch zum Verein, der dahinter steckt, gibt es im Internet unter www.uovschaffhausen.ch.
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5: Hey zusammen.
6: Hallo zusammen.
5: Hallo zusammen. The Song of My Life.
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7: Song of My Life.
5: Der Song, der erinnert mich immer an meine Trainingseinheiten zu Hause.
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8: Hallo zusammen, hier ist der Civilian. My Song of My Life ist This Is The Life von Amy MacDonald. Und zwar habe ich mit diesem Song angefangen, Gitarre zu spielen. Und wir haben zusammen, also ja, besser gesagt, sie hat auch im Hateren Open Air gespielt und ich habe im Hateren Open Air gespielt. Und das ist doch ein kleiner Full Circle Moment.

0: spielerisch richtig Gitarre machen. Und sie selber ist Amy McDonald, heute 39 geworden. Geburtstagskind gehört auf Radio Monat mit ihrem «This is the life».
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0: Schaut schnell, was Geld kostet. Euro gibt es für 93,64 und der US-Dollar, der kostet 80,23. Das Kilo Gold notiert bei 119.994 Franken. Und der SMI geht in Feierabend mit einem Plus von 0,54% mit 14.525 Punkten.

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1: Am Mikrofon ist Martin Spinden. Immer mehr Menschen nutzen künstliche Intelligenz am Arbeitsplatz und auch privat. Laut einer Umfrage sind dies 80% der Bevölkerung, was einer Verdoppelung innerhalb von 2 Jahren entspricht. Besonders hoch ist die Verbreitung bei den 15- bis 34-Jährigen. Dabei wird künstliche Intelligenz nicht mehr nur für Texte und Übersetzungen eingesetzt. Auch Suche, Einkaufsberatung und E-Learning gehören zu den Anwendungsbereichen. Zu diesem Ergebnis kommt der Digimonitor der Interessensgemeinschaft elektronischer Medien. 57% nutzen KI-Plattformen gezielt für die Suche. Somit werden KI-Plattformen häufiger für die Suche genutzt als YouTube oder Social Media. Rund 190.000 Menschen verunfallen in der Schweiz jedes Jahr zu Hause. Das sind mehr als 500 Unfälle pro Tag. Das zeigt eine Auswertung der Schweizerischen Unfallversicherungsanstalt SUVA. Die meisten Unfälle passieren demnach nicht bei riskanten Arbeiten, sondern im Alltag, sagt Kaspar van de Ven vom Unfallversicherer der SUVA.
2: Wenn wir daheim sind, dann machen wir häufig viele verschiedene Sachen. Wir gehen Stegen auf und ab, wir kochen, wir putzen, wir tragen etwas, wir machen ganz viele kleine Sachen. Und gerade bei solchen alltäglichen Sachen passieren eben immer wieder Unfälle.
1: Besonders häufig seien Stolperer oder Sturzunfälle, etwa auf der Treppe. Jährlich gehen dadurch durchschnittlich rund 3 Millionen Arbeitstage verloren. Mitten im Handelsstreit mit Kanada hat Donald Trump vorgeschlagen, den Lake Ontario in Lake America umzubenennen. Zuvor hatte Ontarios Premier Doug Ford Trump wegen neuer US-Zölle scharf angegriffen und mit Gegenmaßnahmen gedroht. Der Handelskonflikt zwischen den beiden Ländern hat sich zuletzt deutlich verschärft. Die USA verhängten am Wochenende Zölle von 50% auf kanadische Waren im Wert von rund 20 Milliarden US-Dollar. Israel hat mit der Räumung eines Geländes des UN-Palästinenser-Hilfswerks in Ost-Jerusalem begonnen. Ministerpräsident Benjamin Netanyahu ordnete die Räumung an und wirft der Organisation Verbindungen zum Terrorismus vor. Auf dem Gelände soll nun eine Schule entstehen. Die palästinensische Autonomiebehörde bezeichnet die Räumung als Verstoß gegen das Völkerrecht. Im Zuge der Aktion soll es zudem zu Konfrontationen zwischen Palästinensern und israelischen Sicherheitskräften gekommen sein.
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4: Das Wetter, das ist und bleibt aktuell recht freundlich. Die Sonne zeigt sich, dazu ein bisschen Wolken. Kann am Abend und in der Nacht aber auch mal noch ein bisschen Regen oder Gewitter geben. Je nach Ort Temperaturen um die 3, 24 Grad. Morgen gibt es dann den ganzen Tag sonniges und trockenes Wetter mit Temperaturen von um die 28 Grad. Der Blick auf den Verkehrsradar zeigt eine Meldung haben wir nach wie vor von der A4 Winterthur Richtung Schaffhausen zwischen Uhwiesen und Schaffhausen Nord stockender Verkehr wegen Verkehrsüberlastung. Allen unterwegs wünschen wir ganz gute und sichere Fahrt.
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4: Wir starten informiert in Dienstagabend mit unserem Infokompakt. Grüezi miteinander. Wir schauen in den nächsten gut 10 Minuten nochmal zurück auf den heutigen 25. August. Die Gemeinde Büsingen sucht neue Pächterinnen und Pächter für die alte Rheinmühle. Nachdem das bekannte Restaurant im Frühling musste schliessen, läuft jetzt seit etwas mehr als einer Woche der Bewerbungsprozess. Bis zum 20. September können sich interessierte Personen bei der Gemeinde melden. Was Büsingen für Erwartungen hätte an die neue Pächterin oder den Pächter, darüber berichten wir ausführlich in ein paar Minuten. Zuerst geht es aber nochmal um den Brand. Heute das Neuhausen, wo sogar der Bund offiziell vor starken Rauchentwicklungen gewarnt hat. Am Mikrofon, da ist Samuel Peter. Schönen guten Abend miteinander. Das Neuhausen hat heute gebrannt. Zum Zeitpunkt um den Mittag herum haben die Verantwortlichen noch nicht den Haufen können sagen. Unser Reporter vor Ort, der Nico Bollinger, hat bei den Verantwortlichen von der Schaffhauser Polizei nachgefragt.
5: Mir ist jetzt Katharina Garnevale, Mediensprecherin von der Schaffhauser Polizei. Wir sind jetzt hier gerade beim Bahnhof SBB. Man schmeckt es und man hat es auch vorher gesehen, Rauchschwaden in der Luft, hier bei der Tribol. Das Neuhausen. Es hat brennt. Was ist der aktuelle Stand?
6: Der aktuelle Stand ist, dass wir keine Verletzten haben, glücklicherweise. Die Einsatzkräfte sind aber nach wie vor am Arbeiten. Der Brand im Innenraum ist unter Kontrolle. Was noch immer wieder aufflammt, ist der Akku vom Hybridwagen, der auch Brand gefangen hat.
7: Das heisst, das ist wahrscheinlich oder hat wahrscheinlich mit dem Brand irgendwie zu tun, oder?
6: Es ist im Brand involviert. Was die Ursache ist, wissen wir nicht.
7: Wie laufen das jetzt weiter? Gerade die Akkus bei Autos, weiss man ja, das ist ja heikel.
6: Wir haben eine Firma können aufbieten, die Spezialtransport durchführt und den Akku entsprechend entsorgt.
7: Jetzt sieht man hier ja auch gerade beim Bahnhof selber, aber auch sonst Absperrgebiet, Absperrband. Wie ist das mit den Personen? Sie haben vorhin schon gesagt, es gibt keine Verletzten, aber man sieht trotzdem ganz viele Leute jetzt auch im abgesperrten Bereich.
6: Wir haben insgesamt 11 Mitarbeiter, die man evakuiert hat und die, wie gesagt, unverletzt geblieben sind.
7: Wie läuft es jetzt weiter hier auf das Neuhausen?
6: Die Feuerwehr ist nach wie vor da, hält den Brand unter Kontrolle, bis alles vollständig gelöscht und gesichert ist.
7: Zu der Absperrung, man hat vorhin gesehen, die Busse müssen auch anders fahren. Ist da schon irgendwie klar, wie das mit der Sperrung weiterläuft, auch gerade für den Verkehr rundherum?
6: Aktuell noch nicht, aber zu gegebener Zeit muss man ganz schnell informieren, wie das weiterläuft.
4: Das Katharina Garnevale von der Schaffhauser Polizei im Interview mit dem Nico Bollinger zum Brand bei der Tripols Neuhausen heute um den Mittag. Da lernt Swiss-Meldung zum Brand, dass Fenster und Türen müssen geschlossen werden. Die ist nach dem Eis wieder aufgehoben worden.
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0: Im Frühling da hat das Restaurant Alte Rheinmühle zu Büesingen müssen zumachen, weil der damalige Pächter kein Geld mehr gehabt hat. Für die Gemeinde Büesingen, die im Besitz von dem historischen Gebäude ist, ist schnell klar gewesen, in der Alten Rheinmühle soll es auch in Zukunft wieder ein Restaurant geben. Und seit etwas mehr als einer Woche da kann man sich jetzt als Pächterin oder Pächter bewerben. Der Jimmy Sauter berichtet.
1: In der Alten Rheinmühle zu Büesingen soll wieder Leben einziehen. Es soll wieder Hochzeiten geben und es sollen wieder runde Geburtstage gefeiert werden. Das sagt die Bürgermeisterin von Büesingen, die Vera Schraner.
2: Wir haben schon immer Hochzeiten gefeiert und Familienfest. Und wenn ich jetzt Leute treffe, die erzählen vielmal, dass sie ihre Hochzeit gefeiert haben oder dass Geburtstag stattgefunden haben. Und viele Menschen verbinden den Ort Alte Rheinmühle mit ihren Feierlichkeiten und mit ihren besonderen Anlässen auch im Leben. Und das soll wieder so sein.
1: Nachdem einem früheren Pächter im Frühling das Geld ausgegangen ist, hat die Alte Rheinmühle zumachen. Jetzt läuft seit etwas mehr als einer Woche die Suche nach neuen Pächterinnen und Pächtern. Erste Besichtigungstermin mit interessierten Leuten hat es schon gegeben. Der nächste Besichtigungstermin ist am 4. September.
2: Also wir haben zwei Phasen. Das heisst, die erste Phase ist Interessensbekundung. Da brauchen wir ein Motivationsschreiben. Es hat ein Bewerbungsformular auf der Homepage. Wir bräuchten Referenzen und einen Lebenslauf und eine ganz kleine, kurze Konzeptidee.
1: Bis zum 20. September läuft die erste Phase vom Bewerbungsprozess. Nachher startet der zweite Teil, sagt Vera Schraner.
2: In der zweiten Phase kann man dann vollständiges Konzept erreichen mit Betriebskonzept und Businessplan, ja, Finanzierungsnachweis und so weiter. Und dann gibt es eine Präsentation vom Gemeinderat.
1: Die Gemeinde Büesingen sei grundsätzlich offen für Neues. Sie hat aber auch ein paar Erwartungen an die künftigen Pächterinnen und Pächter.
2: Die Alte Rheinmühle ist ein Kulturgut der Gemeinde. Und da brauchen wir jetzt eine Gastgeberpersönlichkeit oder auch ein Unternehmerteam, das bewährt fortführt, aber auch gleichzeitig neue Ideen verwirklichen kann. Wir brauchen auf jeden Fall jemanden, der Leidenschaft, Qualität und auch einen gewissen Weitblick hat und ein bisschen über den Tellerrand auch hinausschauen kann, weil wir sind ja die einzige deutsche Exklave in der Schweiz und das bringt natürlich schon auch Herausforderungen mit sich.
1: Schlussendlich soll ein historisches Gebäude, das über 350 Jahre alt ist und direkt am Rhein liegt, wieder mit Leben gefüllt werden.
2: Es soll wieder getanzt und gelacht und gefeiert werden in der Alten Rheinmühle. Das ist mein Wunsch und auch der Wunsch vom Gemeinderat.
1: Das sagt die Bürgermeisterin von Büesingen, die Vera Schraner. Bis sich der Gemeinderat für eine neue Pächterin oder einen neuen Pächter entschieden hat, wird es noch mindestens 2 Monate dauern. Momentan ist darum noch nicht klar, wenn die Alte Rheinmühle wieder aufmacht.
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0: Suche nach neuen Pächter oder Pächterinnen für die alte Rheinmühle zu Büsingen und Infos zum Brand heute um den Mittag bei der Tripol zu Neuhausen. Das sind unsere beiden Beiträge im Infokompakt und die gibt's, wie alles andere, wo wir darüber berichtet haben, jederzeit online auf radiomuno.ch oder auch mit unserer Handy-App zum Nachlesen.
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0: Das Gastrolokal Esskultur soll die Kambeiz in der Stadt Schaffhausen übernehmen. Das hat das Schweizerische Arbeiterhilfswerk Schaffhausen SAH gegenüber Radio Munot bestätigt. Das Lokal, das vorher von der Kammgarn betrieben worden ist, steht wegen der Bauarbeiten seit Anfang Juni leer. Wann genau die Esskultur wird einziehen, ist noch unklar. Es sind auch noch nicht alle Verträge unterschrieben. Die Esskultur ist ein Integrationsprojekt, das von Migrantinnen und Migranten geführt wird. Nachdem die FDP mit ihrem Wahlvorschlag für den Erziehungsrat im Kantonsrat gescheitert ist, will die Fraktion die Ausgangslage noch einmal besprechen. Das sagt der Fraktionspräsident Beat Hedinger auf Nachfrage von Radio Munot. Der Schaffhauser Kantonsrat hat gestern eine Ersatzwahl für einen freien Sitz im Erziehungsrat nach dem ersten Wahlgang abgebrochen. Die FDP hat den Neuhauser FDP-Politiker Peter Fischli zur Wahl vorgeschlagen. Die anderen Fraktionen haben das aber nicht wollen. Der Sitz im Erziehungsrat bleibt vorläufig unbesetzt. Die jungen Pontonier Joel Oertli aus Biberen und der Janik Vogelsanger aus Stetten sind Schweizer Meister in der höchsten Nachwuchskategorie. Das berichtet heute der Taininger Anzeiger. Die beiden Jungpontonier haben den Titel am letzten Samstag bei der Schweizer Meisterschaft im Kanton Bern geholt. Insgesamt haben in allen Alterskategorien dort zusammengerechnet knapp 170 Teams an den Wettkämpfen teilgenommen.
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0: So viel vom Infokompakt für den Dienstag. Weiter geht's da in wenigen Augenblicken mit dem Fußball-Podcast Box to Box mit dem Joel Di Ronco und dem FCS-Captain Danilo Del Toro. Zwischen 7 und 9 dann 2 Stunden lang die italienische Abendsendung Italo Munot und zwischen 9 und 11 gibt's 2 Stunden lang die türkische Abendsendung. Am Mikrofon gewesen, bis dahin ist der Samuel Peter. Ich wünsche weiterhin gute Unterhaltung da bei uns und ganz einen guten Rest von dem Dienstag.

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4: Herzlich willkommen zu einer neuen Woche, zu einer neuen Folge vom Box to Box Podcast mit meinem top motivierten Kompagnon Danilo.
5: Hallo zusammen, ich bin auch wieder da.
4: Jetzt musst du halt sagen, gell? Sind wir jetzt noch der Box-to-Box? Darf man jetzt noch Box? Also müssen wir den Namen jetzt ändern, oder?
5: Oh nee, nee, nee.
4: Das ist wild, oder?
5: Also, wildes Thema.
4: Am Mittwoch haben wir nicht schlecht gestaunt. Da haben uns Nachrichten von erreicht. Ich bin gerade aus dem Kaffee rausgelaufen. Ja, sind wirklich geschrieben. Ich bin gerade aus dem Kaffee rausgelaufen. Sehe ich so bei uns im Insta Nachrichten, bei mir im privaten Insta. So, ey, die haben euren Namen geklaut. Ich so, was für einen Namen geklaut? Dann gehst du schauen. Und dann siehst du, mit der ersten Episode von Box to Box geht ein neues vom FC Basel initiiertes Gesprächsformat an den Start. In der Auftaktsfolge diskutieren David Degen, Matthias Hüppi, Christoph Spiecher und Angelo Canepa über aktuelle Themen und Herausforderungen im Schweizer Profifußball. Ist ja zuerst mal nichts Schlechtes. Aber einmal kurz googlen, dass es etwas gibt, das 7 Jahre besteht, wäre jetzt nicht verkehrt gewesen. Aber
5: es wäre wirklich nicht verkehrt gewesen, mal einfach schnell. Also, ich meine, wir haben das ja eigentlich gemacht. Wir haben es mal ein bisschen kurz recherchiert.
4: Wir haben es lang gemacht, wir haben ja noch andere neben dem Sinn zuerst.
5: Ja, und also, jetzt mit allem Respekt, da findest du auch wenn wir ein kleines Podcast sind.
4: Ich habe es einmal eingegeben, vielleicht habe ich jetzt 100 noch was kommt, weißt du, einfach kurz Spass. Ich meine, es ist ja nicht tragisch, aber nein, ich kann es einmal eingeben und es kommt nur unser Zeug. Also es kommt jede Folge von uns, eben zu, was weiß ich, alles zu folgen. Man hat es gerade gesehen.
5: Ja, keine Ahnung. Am Schluss wenn man ja eigentlich auch nicht so weit gehen, dass man irgendetwas muss copyrighten oder so.
4: Nein,
5: aber du kannst ja einfach wirklich einen anderen Namen nehmen. Aber, was ich geil finde an dieser Sache, sag dir ehrlich, irgendwo durch haben wir in dem Fall ja einen guten Namen gewählt.
4: Stimmt.
5: So, weißt
4: du? Stimmt. Nein, look, als FCB wäre es ein bisschen peinlich.
5: Ja.
4: Aber in dies oder dies, ich meine, uns kratzt es nicht.
5: Was ich aber trotzdem muss sagen, ich kann ihn nicht schlecht finden. Ich finde das Prinzip geil. Also das Konzept geil von dem. Und ich habe den auch gelesen, den Podcast. Ja. Ohne jetzt zu viel drüber zu schwätzen, aber habe ich cool gefunden. Nein, das Prinzip habe ich wirklich cool
4: absolut
5: gefunden.
4: Absolut. Du, und eben, wie gesagt.
5: Aber nein.
4: Ich glaube, andere hätten es fast mehr krass
5: gesehen. Ja, es trotzdem, aber es stuft sich ein bisschen ab mit dem Namen.
4: Der
5: geht
4: gar nicht. Der Name ist natürlich Namensklau, wirklich. Ja. Skandal.
5: Vom grossen FCB.
4: Ja, wild, aber. Gut. Sonst, englische Woche, gut verkraftet.
5: Sehr gut, ja.
4: Ja. Ja, ist ja nicht ohne das Programm.
5: Nein.
4: Mit langer Reise, wir können nachher darauf sprechen, aber hast du das Gefühl, hast du easy weggesteckt?
5: Ja, ich muss sagen, ich habe es gut weggesteckt. Hat vielleicht auch damit zu, dass ich vielleicht einfach auch gut habe schlafen konnte. Keine Ahnung.
4: Ja, das hat immer mit dem zu tun. Also Schlaf ist das Wichtigste.
5: Ja, mühsame Reise am Dienstag, nein, Mittwoch, sorry.
4: Mittwoch, ja.
5: Mühsame Reise am Mittwoch, aber am Schluss, wenn du 3 Punkte mit heimnimmst, dann ist der Rückreis immer angenehmer, da Spass gemacht.
4: Da wollte ich nachher etwas davon wissen.
5: Guter gut, Start gut. Und ja, mehr gibt es dazu nicht gross zu sagen, jetzt mal im Allgemeinen.
4: Easy. Kleine Schlagzeile jetzt noch am Sonntagabend. Brill Imbolo wechselt in die MLS. Karriereende.
5: Schwierig, vor allem nachher.
4: Aber weißt du, was ich sagen
5: darf? Wenigstens darf er jetzt ins Land.
4: Ich kann ja sagen, das Visum ist noch gültig.
5: Ja, das Visum ist noch gültig.
4: Hey, nein. Ja, und der Lohn ist sicher auch ansprechend, aber
5: ja.
4: Also nur sportliche Gründe kann das mit 29 Gehalt nicht haben. Ich meine, er ist erst im Februar 29 geworden. Ja, ich glaube, jetzt hätte es vielleicht schon noch die ein oder andere Adresse gehabt, wo man hätte können da in Europa weiterspielen. Am Schluss Amerika ist sicher ein tolles Abenteuer. Ich hätte jetzt ich erwarte vielleicht mit 2-3 Jahren mehr. Weißt du, so bei meinen Freunden oder so?
5: Ja, ich bin gespannt. Ja. Ich meine, der Fußball entwickelt sich dort sicher, aber er wird immer noch die Distanz haben, wo nachher, ja, Nationaltrainer, es geht ja eigentlich dann eigentlich mehr um die Nazi, wo sich das dann schon, ja, wobei es schon noch aktuell ist, wenn du nicht in einer Top-Liga spielst, dass es dann vielleicht doch auch schwieriger wird.
4: Und seine letzte Saison in der Liga hast du nicht einmal verkehrt gesehen, also keine schlechte Zahl aufgelegt, aber du eben vielleicht ein Abenteuer, gell? Weißt du mal nicht, was im Kopf von dem
5: vorgeht. Kann ja im Winter wieder wechseln.
4: Kann im Winter wieder wechseln, ja genau. Ja gut, wir wechseln auch und gehen ein bisschen tiefer ins Thema FCS rein. Die Reise nach Genf, du hast jetzt gesagt, keine entspannte Rückreise. Erzähl mal, wie sieht das so in einem Mannschaftsgang aus für die Leute? Ich meine, ja, vielleicht ist jeder schon mal in einem Radin gehockt irgendwo an, aber das ist ja dann mit fremden Leuten. Was ist so, sag mal, eine Hinreise? Wie sieht so eine Hinreise an einem Match aus?
5: Ja, jetzt noch ganz ruhig eigentlich. Also wir sind,
4: heisst jetzt noch?
5: Ja, weißt du, weißt nie, mitten in der Saison fangen, dann vielleicht kommt da irgendetwas, wo so ein Spiel, wo du mitnimmst oder keine Ahnung, dort sich irgendetwas entwickeln, wo am Anfang vielleicht nicht so ist. Ja, du nimmst ein gewisses Equipment mit, wo du die lange Reise durch ein bisschen verweilen. Ich habe jetzt noch mein Handy dabei, ich habe mein Küssi dabei.
4: Wo sitzt du?
5: Ganz hinten.
4: Ganz hinten?
5: Ganz hinten.
4: Wie der coole, ganz schlecht dort
5: hinten. Nein, gar nicht. Nein, ich habe es nie gern, wenn jemand hinter mir hockt. Wirklich, das ist wirklich so. Ich habe das nicht gern, wenn jemand hinter mir hockt. Darum finde ich den Platz auch perfekt. Und ja, ein gewisses Statement ist es dann schon, wenn du hinten hockst. Früher bist du immer vorne gehockt, dann hast du immer wieder hinten. Und okay. Aber ich bin bis jetzt.
4: Aber wir haben schon normal gestaffelten Bus, weißt du, nicht noch Vierer oder
5: irgendwas? Ja, finde ich fast schade. Ich finde aber geil, wenn es mal noch einen Viererplatz hat, weißt du. Weil da kannst du wirklich dann.
4: Das hast du auch schon erlebt, im Fall, weißt du, in gewissen Stationen.
5: Ja, dort wird dann immer Karte gespielt. Also, ich habe das jetzt schon ein paar Mal erlebt. Nein, sonst, eben, je nachdem, wie lange das die Fahrt geht, schlafst du vielleicht noch eine Runde. Logisch, bist Podcast am Hören, bist.
4: Rein so von der Bestuhlung, jeder mehr für sich.
5: Ja, jeder für sich, ja.
4: Und Rückreise eben nach so einem Sieg ist dann ein bisschen ausgelassener? Oder gerade klar, jetzt sind wir Sport zurückgefahren, ist ja nicht ein Nachmittagsspiel gewesen. Ich meine, wir sind am Abend in der Nacht heimgefahren, dann ist wahrscheinlich auch ein bisschen müde. Ja, große Party ist wahrscheinlich nicht gegeben, oder?
5: Nein, große Party nicht, aber es ist immer so eine Heimreise. Du weißt du bist um 2 am Morgen daheim, irgendwann. Aber dann steht fast jeder. Also weißt du, es gibt so wie einen Kreis dann nachher. Und dann redet man entweder über Spiele, über Resultate, wo passiert sind, wo gsi sind. Dann über andere Sachen. Nachher bei einem 4-1 diskutierst du natürlich auch immer, wo haltest du an. Du musst noch ein bisschen Druck machen, wo wir anhalten. Und dann du musst dich noch verpflegen. Und lachst, ist wirklich eine Heimreise nach einem Sieg, sind wirklich entspannt, voll cool auch. Aber der weiß dann einfach, dass du am 2 am Morgen zu Hause bist und dann ist.
4: Und nicht wie in gewissen Reisen in Klassenlager, Skilager und so, dürfen wir wahrscheinlich bei euch auch aufs WC gehen, oder?
5: Ja.
4: Sonst immer, weißt du, der Klassiker, das WC ist kaputt, oder? WC ist kaputt.
5: Nein, du darfst aufs WC, aber es gibt eine klare, ungeschriebene Regel. Nur ein bisschen.
4: Ja. Ja, dann haben auf Genf wenigstens einen Stopp gemacht, irgendwo Raststätte oder zwei.
5: Also wir sind vorher, bei der Hinreise natürlich, gehst du essen. Mhm. Zusammen und dann machst du noch einen, jetzt haben wir das zweimal gemacht, noch einen Stopp zum, da kann jeder selber sein Zeug holen, kaufen, was er will. Ist auch besser so, weil jeder hat so ein bisschen seine Gelüste nach dem Match. Darum voll entspannt.
4: Ja, und ihr könnt entspannt sein, du hast gesagt. 4-1 gewonnen. Ein 3000. Meisterschaftsspiel, da hat jemand die Chronik gekramt. Ja, eben, das ist ja immer ein bisschen mehr, ich sage für die Journalisten, interessant. Aber das Wichtigste ist, ihr habt bis dato auch ungeschlagene Grand Saconnet. Mit 4-1 der Rang abgelaufen. Aber das Resultat täuscht ein bisschen, sie sind schon lange Zeit ein harter Gegner gewesen.
5: Ja, das sind alle 4 Matches sind so gewesen. Also wir haben aber da ist uns bewusst gewesen, jeder Match schreibt seine eigene Geschichte und jeder Match hat seinen Kampf gebraucht. Wir sind sehr gut gestartet, haben uns dann wieder so ein das gleiche Muster. Kaila hat früher Goal gemacht, wieder ein weniger fürs Spiel gemacht. Und dann zum Glück direkt das 2-0 können machen. Und dann ist es ein Abspulen gewesen, sagen wir so. Wir haben uns wieder ein bisschen zwei zurückgehalten, kein Goal bekommen. Wir hatten auch wirklich nie eine grosse Chance gehabt, ehrlich gesagt. Aber trotzdem viel zu tief für die Ansprüche, die wir haben. Und dann haben wir nachher natürlich in der Schlussphase sind's, ja, komplett offen gewesen, also. Und dann haben wir es gut ausgenutzt.
4: Promotion League ist ein bisschen wie Championship in England. Einfach ein Knochenliga. Ja. Musst du jeden Match durch und eben auf den kleinsten Plätzen, ja, enge Plätze hast du
5: gesagt. Ja, der Platz ist wow. Steinhart.
4: Eben.
5: Eng.
4: Unangenehm.
5: Unangenehm, ja.
4: Unangenehm dann auch am Samstag gegenüber in Zona, wo noch vor der Pause, ich sage, von Mats Hanke erlöst worden sind. Direkt Freistoss-Goal. Schöne Bude gewesen. Für alle, die nur erst gegen Letzte sind auf dem Papier, ich habe halt noch gesagt, gell? Tessiner haben jetzt nach dieser Transfersperre das erste Mal können auch Spieler einsetzen, die es neu geholt haben. Da sind jetzt hier quasi gerade der Testlauf gewesen und schon hat man gemerkt, dann ist die Mannschaft schon konkurrenzfähiger.
5: Ja, definitiv. Also man hat es auch gesehen, wir haben es aber auch gewusst. Also wir haben gewusst, das wird kein einfaches Spiel. Zum Glück haben wir das intern so gefestigt, dass jeder darauf vorbereitet war. Wir hätten auch mehr Goal machen können. Trotz allem aber haben wir gewusst, dass der Gegner nicht dermassen so schlecht wird sein, wie das Resultat vorher gezeigt hat. Nur natürlich von außen hat es wieder ausgesehen. Und am Schluss hat es dann auch auf dem Platz gesehen. Ich bin froh, dass wir es auf unsere Seite gezogen haben. Verdientermassen. Nicht das beste Spiel gewesen, noch immer noch nicht das beste Spiel, das wir können abliefern können. Aber ja, ich denke, am Schluss verdient 1-0 gewonnen, könnte auch 2-0 sein, 3-0, vielleicht sogar 3-1. Sie haben jetzt auch 1-2 gute Chancen gehabt, aber jetzt nicht 100%ige. Ja, drum.
4: Ja, und jetzt 4 Spiele, 12 Punkte. Also ich meine, auch da wieder. Nach 4 Runden ist noch nie ein aufgestiegen, aber lieber habe ich nicht an. Also nachher rennst du dem Zeug wieder hinten rein, oder? Jetzt sind wir an der Spitze. Biel haltet ebenfalls Schritt. Wer hast du so ein bisschen auf der Rechnung? Weißt du, Biel eben, bahnt sich da einen Zweikampf an oder hast du noch mehr auf dem Radar so ein bisschen als erste Konkurrenz?
5: Ja, also jetzt im ersten halben Jahr ist sicher einfach wichtig, dass du so viele Punkte wie möglich sammelst, meiner Meinung nach. Weil dann Promotion League zeigt immer so ein bisschen zwei Gesichter. Die erste Saisonhälfte und nachher die zweite Saisonhälfte. Wäre ich sicher auf dem Schirm ein Spiel, logisch, die sind zwar sind es noch 2-0 in Rückstand gewesen. Und da sieht man wieder, was kann passieren gegen die U21. Ja, gegen U21-Mannschaften. Brühl, 100%, die sind jetzt noch ein bisschen

0: Ja, dass es sicher eine gute Mannschaft ist. Das ist eine gute U21-Mannschaft. Eine der wenigen U21-Mannschaften, die sehr gut mit dabei sind. Und da müssen wir genau gleich den Match probieren gewinnen. Im Bewusstsein, dass man die Chance immer wird haben. Nie abschalten. Und am Schluss, wenn du den Schritt willst, spalten musst, musst du dort drüber und einfach 3 Punkte holen.
1: In der Recherche bin ich noch auf einen Namen gestoßen. Ich habe mir die letzte Ausstellung ein bisschen angeschaut von der FCZ U21. Die haben wir ja nicht abgesprochen, aber Jill Stiel, sagt der Name etwas? Ich habe den wirklich schon ein paar Mal gehört, also beim FCZ immer ein bisschen gehypt. Kannst du dem Einschätzung abgeben? Das Ding ist, ich habe geschaut, ihr in letzter Saison aber leider nicht gegeneinander gespielt, weil dort, wo du verletzt warst, hat er gespielt. Wo du gespielt hast, ist ja nicht im Aufgebot gewesen. Aber das ist so ein Name, der so ein bisschen durch den FCZ geistert und jetzt immer wieder bei U21 unterwegs ist. Hast du da eine Meinung dazu?
0: Nein, gar nicht, ehrlich gesagt. Ist das der Sohn, oder? Vom Jagdstil.
1: Im Fall, wenn es mal recht ist. Also ich bin jetzt da und lange bin ich nicht fest. Aber easy, nein, dann gehen wir weiter. Ich kann nur denken, weißt du, vielleicht, wenn er da den Gegner schon ein bisschen analysiert hat, ob es da 2, 3 Namen gibt. Aber
0: etwas
1: da folgt wahrscheinlich im Verlauf der Woche nicht mehr.
0: Jetzt nicht zum unserem Gegner, aber etwas ist mir schon ein bisschen ein Dorn im Auge. Aber ist auch... Also gar nicht zum Motz oder sonst was, aber wenn ich unser Startprogramm sehe und das Startprogramm von unseren direkten Konkurrenten, dann bin ich auch schon ein bisschen so alt.
1: Aufgrund von der Destination oder vom Gegner?
0: Ja, schon ein bisschen Gegner-Kombi.
1: Ja.
0: Das ist jetzt die erste U21-Mannschaft. Ich würde damit nicht sagen, dass die U21-Mannschaften schlecht sind, aber bei denen geht es nicht um einen Aufstieg. Mhm. Bei denen, die sind unerfahren, du hast es eigentlich gut gesagt. Und wir haben jetzt gerade noch im 5. Spiel der beste, sagen wir es mal so. Und alle anderen Mannschaften haben schon 2, 3 gehabt. Und dort bin ich dann, und wir fahren einmal auf Paradiso, einmal auf Genf. Also da,
1: aber eben umso besser. 4 Spiele zu
0: sicher, Punkte. 100%. Nein, das am Schluss. Aber das ist trotzdem für mich so ein Dorn im Auge, wo ich sage, macht es noch schwerer. Nee. So, ich bin jetzt so ehrlich, aber...
1: Ja, du hast Challenge angenommen und Challenge bis jetzt bestanden und wir hoffen, dass es so weitergeht. Langer FCS-Block gewesen. Wir kommen in die Super League. Da hat es nur 3 Spiele gegeben. Eine verkürzte Runde gewesen, aufgrund von den Europacup-Einsätzen von der Schweizer Mannschaften, die spielfrei hatten, die jetzt nächste Woche unterwegs sind. Ja, wir schauen schnell auf den Samstag. Luzern gegen Lausanne. Ich glaube, ja, wie du vorhin gesagt hast, schnell drüber. Ja. Endlich der erste Sieg von Luzern im Jubiläumsspiel, 125. Match. Die Giusto trifft, macht noch ein Babyjubel, da kann man vielleicht schon bald gratulieren dann. Wahrscheinlich steht da Nachwuchs an.
0: Ich weiß nicht, ob der zweite Nachwuchs eben?
1: Ja, oder wieder, ja, in dem Fall.
0: Ich glaube, ja. Ich wollte jetzt nicht, ich habe mich dort nicht zu fest informiert, aber ich kann mir eben denken, dass er eigentlich schon ein Kind hat.
1: Ja, ich sage für Luzern, gell, gibt dem neuen Trainer ein bisschen Luft zum Durchschnaufen, Luft zum Atmen, das sind wichtige 3 Punkte. Luzern mit neuem Goalie, Carlo Letizia. Ne? Simon Simoni,
0: ist leider so.
1: Es ist halt ein Geschäft, so, wenn 3 Matches nacheinander patzisch, irgendwann, gell, und gibst der Mannschaft auch keine Sicherheit und hast dem Trainer keine Option gegeben. Ich meine, Carlo Letizia hat sich jetzt mehrere Jahre in Lausanne bewiesen als, ich würde sagen, sicherer Rückhalt. Das war ja ein Name, der durch Basel gegeistert ist. Ob wie ernst, weiss ich nicht. Vielleicht wären 2 seit dem Colt, weil der Jonas Omlin hat bis jetzt 1 Match gemacht, sonst immer verletzt oder krank. Ja, aber Lausanne auch irgendwie ein bisschen Wundertüte, defensiv sicher stabil, aber gegen Führer ihr nicht zu wenig Punch.
0: Definitiv.
1: 4 Spiele, 4 Goal, 2 gegen IB in Überzahl, 1 gegen GC, zählt eh nicht. Und dann noch ein Traumgoal gegen den FCB, der nicht jeden Tag geschossen ist. Also das ist schon ein bisschen eine magere Ausbeute. Mal schauen, wie sich die können steigern. Ja, ich sage mal, eine Steigerung, was die Affischen anbelangt, hat es dann gegeben am Samstagabend, der Klassiker. FCZ gegen FCB, immer ein emotionales Spiel. Für dich mit dem richtigen Sieger?
0: Jein. Ich hätte jetzt mehr auf ein Unentschieden tendiert, was verdient gewesen wäre. Aber am Schluss trotzdem geil, Kulisse geil gewesen.
1: Ein Spiel mit 2 Hälften, gell?
0: Ja, ja. Und vor allem, der Klassiker ist immer, ist etwas Spezielles, ist heiß. Und das Mal ist, glaube ich, der Match auch ein bisschen dem gerecht worden.
1: Ist eines der wenigen Spiele der Liga, wo einem richtig bewegt, so als Fan. Ich sage eben FCB gegen FCZ, GC gegen FCZ und dann vielleicht noch Basel-IB. Klar, es gibt so ein bisschen die Duell, weißt du, Luzern

0: Gell, wo halt mal. Die Fanlager. Was liebe
1: ich nicht. Finde ich nicht so im Fall.
0: Ja, vielleicht, wenn es wieder mehr um die Spitze herum würde gehen, weißt du, so in einer späteren Runde. Wobei ich muss sagen, ich meine, wir kommen nachher drauf, am Samstag, am kommenden. Klar, vielleicht auch, weil ich es kommentieren kann, aber trotzdem, es ist schon so, man schaut schon drauf. Also du schaust schon, weißt du, wie bei dem Match rauskommt. Ja. Das interessiert mich dann schon.
1: Doch ein Match habe ich noch. Luzern St. Gallen.
0: Das habe ich gesagt. Aber das ist doch mehr für die eigenen Fans.
1: Habe ich jetzt nicht zugelassen, oder? Ist
0: du möglich, weiß nicht.
1: Nein, hast du es dann wirklich geschaltet? 100%. Ja, dann hat es wirklich, glaube ich, schnell abgeschaltet.
0: Gerade, unnötige. Blackout. Nein, wie beim Musiala hast du kurz einen.
1: Ja, wirklich.
0: Das ist krass, wenn die aussetzen. Also, ist das kein Witz. Das ist wirklich brutal.
1: Sorry.
0: Nein, also, eben, der würde jetzt noch mit reinnehmen. Ich habe es gesagt, FCZ, erste Hälfte besser gewesen. Nachher Basler Mentalität, Basler Comeback mit Shaqiri, wo so ein paar Minuten nach der Pause gekommen ist. Vor allem via Standards hat er gefahren ins Spiel gebracht. Hat man schon gemerkt. Kleines Gedankenspiel, es ist nicht passiert. Wäre der Stefan Lichtsteiner noch Trainer, wenn sie verloren hätten?
1: Ja, ich denke schon.
0: Ja, aber es wäre eng geworden dann. Also ich glaube, die Luft wäre dann schon dümmer geworden. Ich meine, man hätte können lesen
1: unter der Woche. Ich kann es im Fall mittlerweile nicht mehr so einschätzen, ob man jetzt einfach auf das Projekt die Zeit gibt. Und dann vielleicht erst im Winter, wenn die halbe Saison nicht gut ist oder nicht
0: gewesen wäre. Ja, aber Basel kann ja zweimal nacheinander das europäische Geschäft verpassen.
1: Am Schluss aber bist du als Verein so in ein Projekt eingegangen. Also,
0: ja, muss einen eigentlich. Langzeitvertrag, es ist so. Aber man hätte ja nicht lesen können, durch gewisse Zeitungen ist da zumindest geistert, dass er Teil von der Kabine verloren hätte.
1: Schön und spannend, oder? Kann ich mir vorstellen.
0: Also, so wie es gespielt hat, kann ich es mir auch nicht vorstellen. Weil ich als Kunde auch im Göppspiel hat die Mentalität gestumme, weißt du? Also, die Mannschaft war ja im Göppspiel parat. Da sind ja schon Leute gestolpert. Ja, also, hoher Rasen, trocken, unangenehm, aber dort ist der FCB auch souverän durch. Von dem her, ich habe das Gefühl, die Mentalität stimmt. Generell noch zu ihm. Er hat sich in den letzten Wochen ein bisschen mit den Medien angelegt. Zum Beispiel einen Blickjournalist recht direkt konfrontiert. Ich meine, am Schluss darf er sagen, wann er will. Ich finde das auch fair. Also ich finde, auch Journalisten müssen sich an gewisse Regeln halten. Aber kann er den Kampf gewinnen, habe ich mich gefragt. Es ist wie so...
1: Ja, du wirst einfach zerschossen.
0: Genau. Also,
1: weißt, zerschossen. Ja,
0: bei jeder Gelegenheit, die sich dann gibt, weißt, schiessen sie vielleicht einer und es wird so ein bisschen als Salty abtun. Wobei, eben, ich finde, sein gutes Recht, er darf sich verteidigen.
1: Er kann den Kampf schon gewinnen, wenn er...
0: Nur über Resultat.
1: Nur über Resultat.
0: Nicht über PK-Aussagen. Es ist wirklich, das Resultat müssen einfach kommen. Es hat, ich sage mal, zwei diskussionswürdige Szenen gegeben. Vor dem Foul zum Penalty, den zum 1-0 geführt hat. Akpe Victory gegen Reichmuth. Ja. Wie hörst du das beurteilen? Ich finde es so schwer. Ich meine, hat es den Kontakt gegeben? Man hat es ja nicht so richtig gesehen.
1: Ich denke schon, dass. Also. Ich sage eher oben wie unten. Weißt du, so dort zwischen Hüfte und Arm vom Gegner. Aber kannst du gehen, wenn du das erste Mal pfiffst, sagt er, kannst du gehen.
0: Also ich, das ist genau die Aussage. Ich finde, wenn du pfiffst und dann nachher dann in den TV-Bildern nicht eindeutig siehst, dass es keine ist, dann sind wir halt in der Fußball-Steinzeit, in Anführungsstrichen, ohne VAR, wo der Schiri auf dem Platz entschieden hat. Er hat es so gesehen und dann startet der Penalty. Und ich finde es gut, dass man ihn nicht zurücknimmt.
1: Ja.
0: Dafür bin ich froh gewesen, dass dann vor dem Abpfiff der Penalty zurückgenommen worden ist. Weil, also für mich, eben, Hans, ganz klar nein, um Himmels Willen. Also wenn man da Hans pfifft, es ist ja auch die Regel, eben vom eigenen Mann angeschossen. Die Zürcher haben die Regeln nicht gekannt. Also ich meine, wenn dort bei Bayern PSG kein Hans gibt, wo der Arm irgendwie im Himmel oben ist, und da, wenn es ist aus kürzester Distanz, ich bin Gott froh gewesen, nicht weil ich FCB-Fan bin, aber ich bin wirklich froh gewesen, dass es kein Hans war.
1: Ja,
0: du hast Spieler, was ich machen auch.
1: Nein, du kannst ja nicht machen.
0: Kann also, nicht machen. Also,
1: ich bin sowieso verwundert, wieso er überhaupt. Mich würde es wundern, er hat sich, glaube ich, auch erklärt, aber trotzdem, was in deinem Kopf, also als Schiri, du kennst schon die Regeln. Also, du siehst es ja gerade. Also, wie gehst du mit der Überzeugung, dass du jetzt dort Penalty pfiffst?
0: Darf sie vielleicht eine neuere Regel sein? Weißt du, ich meine, wie Bayern und PSG sind ja alle zuerst durchgetragen. Bis man dann mal grübeln in dem UEFA-Regelwerk und gefunden hat, okay, vom eigenen Mann angeschossen quasi im Strafraum.
1: Ja, aber die Frage ist jetzt, schau.
0: Ist hektisch gewesen, gell?
1: Ja, aber wenn du jetzt vom eigenen Mann, wenn du jetzt genau so eine Szene hast, wo vielleicht der andere am Ball kommt, weißt du, was ich meine?
0: Ja, birgt dann wieder Diskussionspotenzial. Aber in dieser Szene habe ich gefunden, haben sie richtig entschieden, dass das wirklich neu war. Bist du jetzt mehr oder weniger überzeugt vom FCB nach dem Auftritt?
1: Nein. Also ich...
0: Immer noch ein bisschen unentschlossen?
1: Ja, ehrlich gesagt schon.
0: Ich finde, man darf den Auftritt gegen Thun nicht überbewerten. Also, ja. Ich meine, der FCZ ist auch nicht der Maßstab, aber gegen eine Mannschaft, und darum glaube ich aber auch, dass der FCB gegen IB gute Chancen hat, eine Mannschaft, die ein mitspielt, dort kann auch der FCB gut sein. Wenn einer tief hineinsteht, wie man es sieht, gegen Servette, gegen Lausanne, dann wird es schwierig. Aber gegen eine Mannschaft, die ein bisschen mitspielt, dort können sie ihre Qualitäten dann auch eher ausspielen. Bevor wir zu dem Klassiker kommen, oder nein, den Klassiker abschliessen und zu IB gegen FCB kommen, schneller der Berner Match am Sonntag, ich war im Stadion gewesen. Die individuelle Klasse von IB macht wirklich Angst. Also dreimal ein Traumgoal ist wirklich brutal.
1: Ja.
0: Also wenn die offensiv können liefern können, auch schon namenstechnisch, wir haben es gesagt, mein Sanchez, Monteiro, Essende hat man jetzt nicht so gesehen, aber auch der Calisen dann wieder, das ist für die Liga schon das alleroberste Regal.
1: Ja, 100%. Also gibt es gar nichts zu hinzufügen. Offensiv sind sie top besetzt, haben das Zeug zum ganz klaren Meister werden.
0: 4 Spiele, 16 Goal. Vaduz, wieder Freude gemacht, aber nicht punktet. Was mich vor allem freut, ist, dass sie neben Lugano eigentlich das einzige Team sind in der Liga, wo auf Ballbesitz sitzt. Vaduz hat mehr Ballbesitz gehabt wie IB, zwischenzeitlich fast 70% Ballbesitz. IB hat halt mehr Chancen rausgespielt, aber Vaduz versucht wirklich etwas zu kreieren. Sie versuchen, ihrem Spielstil treu zu bleiben. Jetzt stehen sie aber noch 4 Punkte oder 4 Spiele mit 0 Punkten da. Wie hoch denkst du, ist der Stresspegel im Ländle?
1: Ich denke, der ist noch ganz gelassen, so wie ich den Ort kenne. Ganz gelassen bis zu dem Zeitpunkt, wo man wirklich wahrscheinlich etwas muss machen.
0: Lugano, St. Gallen, Sion, IB ist natürlich auch ein brutales Startprogramm, gell? Jetzt als nächstes gegen GC, dann gegen Luzern, 4 Punkte.
1: Also ich finde es nicht unrealistisch. Wenn sie jetzt an dem festheben, so wie sie spielt, ich meine, sie erarbeitet sich auch Chancen.
0: Ja, viel sogar. Oh, ja.
1: Viel sogar. Und jetzt spielst du gegen Gegner, wo vielleicht noch ein bisschen drüber sind, aber minim.
0: Eher Augenhöhe, ja.
1: Ja, eher Augenhöhe. Und du ganz klare Chance zum 3 Punkte holen.
0: Also spielerische Klasse
1: im Vergleich
0: mit GC ganz klar besser.
1: Ja, das würde mich jetzt auch nicht wundern, wenn es jetzt nach diesen 4 Niederlagen vielleicht gerade 3 Siege hintereinander fahren.
0: Sie müssen einfach unbedingt die Gegentorflut einstellen. Ja. Weil, ja, klar, gegen IB, du kannst ein paar Goal fressen und eben, es sind 3 Traumgoal gewesen, muss man auch sagen. Aber sind jetzt in allen Matchen, außer den Quali-Spielen gegen Escaldes aus Andorra, immer 2 gegen Goal gefressen. Und da kannst du.
1: Ja, das ist zu viel.
0: Das ist auf Tour zu viel. Weil du schiessest nicht immer 3. Vielleicht machst du mal, vielleicht machst du mal 2, aber ja, da müssen sie sich anbringen. Eben, schauen wir noch ganz schnell auf den kommenden Samstag raus. IB empfängt den FCB. IB offensiv sicher mit mehr Qualität, aber wird die defensive Anfälligkeit zum Stolperstein. Sie haben jetzt außer gegen Thun, wo sie einfach drüber rasiert haben, in allen Spielen jeweils 2 Gegengol bekommen.
1: Ja, aber ich denke, das ist ihnen sicher bewusst. Ich glaube, die werden das in den nächsten Tagen oder Wochen beheben, 100%. Weil so wie ich IB einschätze, wie ich den Soane einschätze, sieht er das schon. Und wenn sie das einmal beheben, dann sind sie wahrscheinlich unaufhaltbar.
0: Aber ohne Cedric Cesiger, und ich habe ja jetzt den Benito und den Wüthrich aus der Nähe gesehen, Wüthrich sieht bei meinem Gegengol ganz schlimm aus. Also dort wird er wirklich austanzt wie ein Schulbub.
1: Ja.
0: Auch sonst immer wieder ein bisschen Aussetzer drin. Benito hat auch nicht den besten Match gemacht. Also irgendwie ist es vielleicht auch ein bisschen, ich meine, das sind die letzte Saison das Duo gebildet haben. Vielleicht ist es auch individuelle Qualität, die am Schluss ein bisschen mangelt. Eben, jetzt CSGA ist auch ein paar Wochen Oberschenkelverletzung. Also ja,
1: Basel, es wird sich ein offener Schlagabtausch.
0: Wäre cool.
1: Ja, wäre cool. Top. Aber trotz allem stufe ich jetzt IB schon nochmal, ich sage jetzt, ich lehne mich vielleicht ein bisschen zu fest aus dem Fenster, erheblich stärker.
0: Okay. Ich hätte es gesagt, durch das Heimspiel, einfach auch durch den Flow, wo sie drinnen sind, 60-40, sehe ich sie sicher favorisiert. Aber du sogar
1: vielleicht
0: noch
1: ein bisschen mehr. Vielleicht ist es bei mir einfach der Lichtscheiner-Effekt.
0: Keine Ahnung, der ist gefressen, gell?
1: Ja.
0: Der ist gefressen. Sehr gut. Dann gehen wir zum internationalen Fußball. Schauen kurz über nach Deutschland. Dort, ich wollte mit dem Goalie-Thema anfangen. Haben wir auch ein Goalie-Thema? Simon Simoni beim FCL rasiert, nach 3 Spielen. Und der ehemalige FCL-Goalie, der Pascal Loretz, ist zu Hannover 96 gewechselt. Immerhin 1,1 Millionen. Ist jetzt auch ziemlich für einen Zweitligist. Dann hat er beim Debüt gegen Cottbus nicht so gut ausgesehen. Patzer, Penalty verursacht. Und unter der Woche gibt ihm der Trainer eine Starthilfegarantie. Und am Wochenende, und jetzt auch im Cup, plötzlich die Nummer 2 im Tor. So schnell geht's.
1: Ja, also brutal, das habe ich nicht gewusst. Erst, was du mir gesagt hast. Aber meinst du, ist das nicht, ich frage dich jetzt einfach so, ist der DFB-Pokal wahrscheinlich der zweite Goal?
0: Ja, aber der zweite Goal ist schon in der Liga drin gewesen. Also der ist, ich glaube, wenn der Trainer nicht rausfliegt, spielt der Pascal Loretz nicht mehr über kurz oder lang.
1: Okay.
0: Also das ist, ich muss sagen, eben, Christian Tietz, Trainer, ist auch schon ein bisschen angezählt. Hannover ist ja letzte Saison fast aufgestiegen, jetzt sind sie nicht gut in die neue Saison gekommen. Ja, also finde ich heavy, Mann. Ist einfach eine brutale Realität im Profigeschäft. Eben, du wechselst für 1,1 Millionen, machst ein, zwei Fehler im ersten Match und offenbar sieht sich der Trainer schon so unter Druck selber, dass er dich rausnimmt.
1: Ja, als Goalie ist es wirklich ist undankbar.
0: Wär lustig, wenn der Zubi würde dazu sagen. Ich glaube, er will einen Quadrat kommen. Oder er kommt sicher am Quadrat, wenn 100%. Er. Also, weil. Ja, da nimmst du einem jungen Goalie jegliches Vertrauen.
1: Ja.
0: Ich meine, nur schon, wenn der Trainer öffentlich ansteht und sagt Startelf-Garantie und dann nach am Wochenende schaust du auf den Matchplan und du bist ein Ersatz, also da kommst du schon, weißt du, wie verarscht vor.
1: Ja, aber du siehst einfach, wie dreckig der.
0: Das ist wirklich dreckig, also das ist wirklich dreckige Aktion.
1: Das Business ist am Schluss. Ja. Am Schluss geht es da jetzt auch wieder nicht um den Fußball, sondern ums Business. Weil er muss ja seinen Arsch retten.
0: Es kommt ganz so über. Es kommt wirklich so über.
1: Und er muss ja jetzt irgendetwas ändern.
0: Aber nach einem Spiel?
1: Ja, eben, es ist völlig übertrieben.
0: Sehr übertrieben. Auch übertrieben gewesen, DFB-Pokal, schwere Ausschreitungen in Kaiserslautern. Kaiserslautern gegen Mannheim, hast du die Bilder gesehen?
1: Verstörende Bilder. Ja. Nein, also maximal verstörend. Ich finde ja nicht mal das, was auf dem Platz war, sondern ich verstehe bis heute nicht, und da tue ich jetzt meine Böcke gerade vorab, also wie man Büros kann gezielt
0: in Menschen schiessen.
1: Ja. Ich verstehe das. Das ist ja, wo ich habe nur schon Angst, einem Menschen etwas anzutun. So, wie kannst du die...
0: Da musst du am gesunden Menschenverstand zweifeln. Also das ist jenseits von gut und böse.
1: Du gehst ja so ein Risiko, dass du einen Menschen tötest.
0: Ja.
1: Oder?
0: Frauen, also
1: das ist ja so gefährlich.
0: Schau, von mir aus, trefft euch vorher auf einer Wiese, hauen euch die letzten Hirnzellen raus. Ist mir so etwas von egal. Was ich auch krass finde, ist, 1400 Polizeibeamte bei dem Derby, alles finanziert vom Steuerzahler.
1: Yeah.
0: Junge, einfach für ein scheiß Match. Und wie du sagst, was auf dem Platz passiert, ist völlig irrelevant. Ey, Platz, das ist Sport. Dort gibt es auch mal Emotionen. Ja, da kommt man sich mal als Gurgeli.
1: Das finde ich zum Beispiel jetzt, es ist so zwei Seiten. Ich habe das so geil gefunden, wie die sich gegenseitig aufgepusht haben und.
0: Ja, bekämpft auch. Und auf dem Platz ist doch auch gut.
1: Und das nachher ist auch völlig übertrieben.
0: Aber da wieder eben 35 Polizeibeamte verletzt, 85 verletzte Fans. Einfach wegen einem Fußballspiel. Wie du sagst, ich würde es auch nie verstehen. Und da muss jetzt auch gar nicht mehr irgendwie schreiben, von wegen, ja, gegen Büros. Nein, wir sind nicht gegen Büros. Nein,
1: das geht ja nicht. Es geht nicht um Büros. Ich finde Büros auch für sich.
0: Ja, geil. Das geht es nicht. Aber wenn ich mich auch frage, ist, wie immer so viele Büros ins Stadion kommen. Also, was sind heute ein paar nur sitzen können? Oder, ich meine, das ist einfach auch vom Verein. Musst du das einfach steuern, oder? Und darum soll der Verein die Kosten übernehmen. Und ich sage dir ehrlich, beide Vereine 5 Jahre aus dem DFB-Pokal einfach ausschliessen, als mahnendes Beispiel für alle anderen, weil so etwas gar nicht. Also, bis ein stirbt. Wirklich, bis ein stirbt. Und das ist wirklich krank. Also, wirklich krank. Aus sportlicher Sicht krank. Wir werden wieder ein bisschen positiver oder ein bisschen lustiger. Premier League Saisonauftakt. Und dann schaue ich Samstag nach dem Training, ich komme heim, dann komm, hockst du an, schaust du rein, kommt immer vom Blue, kannst ja Kanal Plus oder so schauen, englische Liga. Und dann sehe ich Man United 0-2 hinten gegen Hull City. Das habe ich auch gedacht, falschen Film.
1: Ja, ich habe auch keinen Plan.
0: Also bei den Standards haben sie ganz alt ausgesehen. Aber auch sonst, wenn man so die Resultate anschaust, Brentford ballert Tottenham 3-0 weg, die höchste Auftaktniederlage egalisiert, Aston Villa gegen Brighton 0-4 da in der ersten Hälfte. Also es hat schon ein, zwei Resultate gegeben, wo ich schon gestundet habe.
1: Ich meine, Liverpool ist auch
0: in letzter Sekunde, aber ein geiler Penalty. Man City.
1: City
0: ist hat man gesehen, der Haaland hat seine angeschnitten und hat dort ausgesehen, Schulbub ist ja nur noch halb so gefährlich.
1: Ja, nein, aber ich meine, die haben auch ihre Mühe
0: gehabt. Ich habe zuerst gemeint, das ist ein altes Foto von ihm. Wo ich so ein Foto gesehen
1: habe.
0: Ich habe gedacht, das ist ein altes Foto.
1: Ja. Hast du das Video gesehen, wo noch am Pep und mit dem Zlatan telefoniert?
0: Aber ich habe gedacht, das ist ein altes Bild.
1: Nein, ist schon geil.
0: So, er hat auch viel jünger ausgesehen.
1: Endlich, ja.
0: Hast du die Mähne nicht gut gefunden?
1: Nein.
0: Die Walla Löwe.
1: Ist schön, ich bin so mit langen Haaren, ich bin gar kein Fan.
0: Okay. Bei Aston Villa noch etwas. Leon Goretzka-Transfer bekannt worden.
1: Mhm.
0: Wird dort die Luft langsam ein bisschen dünner für unser Juwel? Ich meine, er ist immer noch verletzt. Der Joan ist auch für viele Millionen gekommen, aber der Mittelfeld ist ein bisschen gepackt.
1: Ja, aber das ist normal.
0: Das ist ja Premier League, gell?
1: Das ist Premier League.
0: Ja, willst du erwarten.
1: Oh, also, geh bei Chelsea schauen, kannst du drei Mannschaften aufstellen.
0: Ja, sowieso, ja. Aston Villa wird halt auch wieder auf mehreren Hochzeiten tanzen.
1: Ja.
0: Von dem her, ja, sind harte Bandagen, wo man mal kämpfen, gell? Wo man, glaube ich, damit zu Gang kommen. Harte Bandagen haben auch Schweizer Teams müssen kennenlernen. Bei einem Europa-Cup-Spiel. Also, Thun auch dort, ich war am Match vorbereitet zwischen IB und Vaduz und einfach im Hintergrund ein bisschen Thun laufen lassen. Wer will noch mal, wer hat noch nicht, kann schon verlieren. Ist der polnische Meister, alles gut. Aber 0-7 ist peinlich.
1: Ja, vor allem die erste Halbzeit.
0: Nein.
1: Ja, und
0: ach, das ist Arbeitsverweigerung. Stell dir mal vor, du bist jetzt noch ein Fan auf Posen.
1: Der eine war schon in Heidenheim.
0: Ja, ich will sagen, der eine kassiert mit Thun 7. Dann hat er gedacht, weißt du, komm, ich gehe auf Heidenheim, die kassieren gegen Unterklassigen nur 5. Ja. Das gar nicht dort hin. Nein, also das ist wirklich, hat der Schweizer Meister wirklich vorgeführt.
1: Das ist schwierig.
0: Nein, also ich hoffe wirklich, dass einfach die Thuner Abwehrprobleme noch so 2 Monate anheben bis zum Cup-Spiel.
1: Ich sage jetzt nicht schwierig, wie es nicht für Rückspiel muss sein. Aber ich sehe es auch schwierig in der Meisterschaft.
0: Absolut schwierig. Ich muss halt sagen, ich bin vom Trainer wirklich nicht beeindruckt, als ich ihn auch persönlich getroffen habe. Hat mir gar keine Power vermittelt, weißt du, gar nichts. Ja, das wird wirklich schwierig. Die Meistermannschaft ist eigentlich die ist komplett in den Brüchen. Also offensiv hast du niemand mehr, defensiv im Mittelfeld. Ich meine eben, Bertone auch weg, jetzt Heule aus dem Gesicht von dieser Meistermannschaft. Lucinelli weg, mit Union Berlin im DFB-Pokal gut gestartet. Sportchef ist weg, also das ist wirklich in den Einzelteil zerbrochen. Der Privitelli hat wirklich eine mega unangenehme Aufgabe.
1: Mhm.
0: Aber da hat er gewusst, er musste gewusst haben, was er sich einlässt. Ja, und jetzt stehst du da und was hast du gesagt, Barrage? Hast du gesagt, direkt runter?
1: Nein, ich habe Hottag direkt runter, ja.
0: Also. Ja, ich würde mich gar nicht mal so schlecht fühlen.
1: Ja,
0: ich... Von der Qualität her, ich meine, wenn die Mannschaft nur schon was qualitativ anschaust, ist nicht so viel drin. Also nicht mehr.
1: Nicht mehr, ja.
0: Nicht mehr. Die anderen Schweizer Teams, Ajax, ja, die stark sind für Sion, hätte man dürfen erwarten. Nach der Pause haben sie schon mal kurz gezeigt, wo der Bartli den Most holt.
1: Ja, aber ich muss sagen, im Fall, ich bin nicht überrascht, sondern ich habe es gut gefunden. Sio ist in dem Spiel drin gsi.
0: Also
1: sie haben es richtig gut gemacht.
0: Aber Ajax hat einfach ist eine andere Qualität.
1: Ja,
0: hast du den gesehen? Ich meine, Brand schweißt kurz
1: überragend,
0: oder? Also ja. Ich meine, mehr das. Ich würde Sio nicht schlecht reden. Sie haben es top gemacht. Ja, aber Ajax ist eine Klasse drüber.
1: Ja, aber ich
0: finde... Ajax ist keine Konfliktmannschaft.
1: 100%. Aber sie haben Pech gehabt. Und haben gut mitgegeben, finde ich. Also ich meine, es 3-2, Bro.
0: Ja.
1: Also.
0: Der Rajopi gefällt mir die Saison einfach nicht. Ja. Letzte Saison überragend, die Saison schon ein paar Mal wirklich daneben gefischt. Auch in dem Spiel, mit einem ein bisschen besseren Rückhalt. Eben, kassierst du das Goal zum Beispiel nicht. Ja, aber eben, ich meine, jetzt 4-2 und auf Amsterdam, ja, da kannst du auch vergessen. Also das machst du nicht. Da,
1: denke ich
0: wenig. Bei allem Glauben an ein Fußballwunder, ich würde es nicht mega gönnen. Nicht falsch verstehen, also Hopsian, aber das sehe ich jetzt nicht. Lugano gegen Maccabi Tel Aviv, 2-1. Daheim bis jetzt makellos in der neuen Arena, alles gut. Aber zum ein bisschen komfortabler, das Rückspiel ist ja in Georgien, dort abreisen. Ja, sie hätten höher können, müssen gewinnen, dann wäre uns vielleicht ein bisschen wohler. Oder siehst du auch sonst nichts anbrennen?
1: Nein, ich denke nicht.
0: Ja. Und St. Gallen, 0-1 gegen Nordsjælland. Frühes Gegengoal, nachher würde ich sagen, in Summe sogar leicht besser gewesen.
1: Ja,
0: ich glaube auch, gell? Also, der Heimfans. Ich denke mir nur, bei Blue werden St. Gallen schon die Daumen drücken, dass man mit St. Gallen und Thun und Lugano sicher 3 drin hat.
1: Ja.
0: Wäre, glaube ich, wichtig für den übertragenden Sender. Ich meine, es ist alles nur Conference League, aber besser wie nichts.
1: Ja, aber du musst ja irgendetwas verbessern. Es muss schon, ich finde es schon mager. Ich weiß nicht, wer das gesagt hat. Ich glaube sogar in einem Pod. Ja, nein, sogar in einem Pod. Ist das ein Degen?
0: Ich weiß nicht, glaube der Degen hat nur recht angeschossen.
1: Ja, der hat sie komplett angeschossen. Nein, es ist mehr darum gegangen, eben wegen dem Koeffizient eigentlich. Dass
0: das ja unbedingt, ja.
1: Das war schon so gewesen, früher, der Göpsieger ist die rechte Gruppenphase von der Europa League. Mhm. Und das...
0: Und jetzt musst du
1: das ist viel, das ist zu viel.
0: Der Weg ist wirklich streng und darum müssen wir die drei Mannschaften rein haben. Und ich sage, in der Conference League, Thun traue ich nicht zu. Aber in der Conference League, das ist Lugano, das ist St. Gallen, Kragengrösse, die können auch
1: weiterkommen. Das ist ja gerade noch der Pech, das große Pech, ja. wenn nur Thun in der Conference League hast.
0: Das ist so.
1: Dann weißt du.
0: Dann bist du halt
1: gar kein Pink mehr.
0: So ist es. Darum eben, St. Gallen und Lugano wirklich Daumen drücken, aber ich glaube immer noch daran, dass wir am Schluss drei Teams dort drin haben. Du hast deine Böge schon gesagt, wir kommen zum Abschluss. Löwe und Böge. Ich lege mal los, ich habe drei Debütanten-Löwe, würde ich jetzt sagen. Ist ja sehr tief in der Fußball-Bubble drin, aber wir sind ja im Fußball-Podcast. Galisen, Fallrückzieher, Goal beim IB Super League-Debüt, hat vorher schon Chance ausgelassen, aber Riesenrahmen. Ja. Jenan Pečinović trifft einen Hattrick bei seinem Pflichtspieldebüt für Stuttgart und Karim Adeyemi beim La Liga-Debüt auch getroffen für Barca. Ja, alle mit einem Top-Einstand.
1: Ja, top. Wirklich, der von Stuttgart, Pečinović. Stark, dass du den erwähnst. Der ist hoch bei mir auf der Liste.
0: Ah, der ist auch hoch im Kurs bei den Experten. Also ja, ich glaube, von dem erwartet jetzt einiges in dieser Saison. Nicht umsonst gibt es ja auch Gerüchte, dass der Demirovic noch in die Türkei wechseln
1: könnte. Ja.
0: Ich glaube, wenn der Pečinović nicht so einen guten Eindruck gemacht hat,
1: ein Video eigentlich gesehen von Vlahovic.
0: Ja, nicht gesehen.
1: Hey, Mann.
0: Hey, ja, komm.
1: Sein loslassen. Loslassen. Halt.
0: Du noch einen Löwe, bevor wir müssen.
1: Bro, ich muss sagen, du hast mehr gut zusammengefasst. Ich hätte vielleicht noch wirklich den Haaland, wie er seine Haare geschnitten hat, für mich
0: endlich,
1: weil ich kann nicht gerne lange Haare. Ja. Ja,
0: aber mein Fantasy-Team hat am Stich
1: gelassen. Wieso?
0: Ja, Captain kann, der kann Scorer-Punkt. Aber die anderen Blinden haben alle den Fernandes-Captain gemacht. Sorry,
1: ja, Bruno Fernandes. Ja, auch schon gemacht.
0: Von dem her, ja. Auch da, loslassen. In diesem Sinne, wir lassen los, aber nur bis nächste Woche. Korrekt. Hoffen auf den 5. FC-Sieg in Folge. Drücken Daumen.
1: Korrekt, danke.
0: Knock on wood. Und in diesem Sinne eine gute Woche. Tschüss miteinander.
1: Tschüss zusammen.
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1: Am Mikrofon ist Martin Spinden. Immer mehr Menschen nutzen künstliche Intelligenz am Arbeitsplatz und auch privat. Laut einer Umfrage sind dies 80% der Bevölkerung, was einer Verdoppelung innerhalb von 2 Jahren entspricht. Besonders hoch ist die Verbreitung bei den 15- bis 34-Jährigen. Dabei wird künstliche Intelligenz nicht mehr nur für Texte und Übersetzungen eingesetzt. Auch Suche, Einkaufsberatung und E-Learning gehören zu den Anwendungsbereichen. Zu diesem Ergebnis kommt der Digimonitor der Interessensgemeinschaft elektronischer Medien. 57% nutzen KI-Plattformen gezielt für die Suche. Somit werden KI-Plattformen häufiger für die Suche genutzt als YouTube oder Social Media. Rund 190.000 Menschen verunfallen in der Schweiz jedes Jahr zu Hause. Das sind mehr als 500 Unfälle pro Tag. Das zeigt eine Auswertung der Schweizerischen Unfallversicherungsanstalt SUVA. Die meisten Unfälle passieren demnach nicht bei riskanten Arbeiten, sondern im Alltag, sagt Kaspar van de Ven vom Unfallversicherer der SUVA.
2: Wenn wir daheim sind, dann machen wir häufig viele verschiedene Sachen. Wir gehen Stegen auf und ab, wir kochen, wir putzen, wir tragen etwas, wir machen ganz viele kleine Sachen. Und gerade bei solchen alltäglichen Sachen passieren eben immer wieder Unfälle.
1: Besonders häufig seien Stolperer oder Sturzunfälle etwa auf der Treppe. Jährlich gehen dadurch durchschnittlich rund 3 Millionen Arbeitstage verloren. Mitten im Handelsstreit mit Kanada hat Donald Trump vorgeschlagen, den Lake Ontario in Lake America umzubenennen. Zuvor hatte Ontarios Premier Doug Ford Trump wegen neuer US-Zölle scharf angegriffen und mit Gegenmaßnahmen gedroht. Der Handelskonflikt zwischen den beiden Ländern hat sich zuletzt deutlich verschärft. Die USA verhängten am Wochenende Zölle von 50% auf kanadische Waren im Wert von rund 20 Milliarden US-Dollar. Israel hat mit der Räumung eines Geländes des UN-Palästinenserhilfswerks in Ost-Jerusalem begonnen. Ministerpräsident Benjamin Netanyahu ordnete die Räumung an und wirft der Organisation Verbindungen zum Terrorismus vor. Auf dem Gelände soll nun eine Schule entstehen. Die palästinensische Autonomiebehörde bezeichnet die Räumung als Verstoß gegen das Völkerrecht. Im Zuge der Aktion soll es zudem zu Konfrontationen zwischen Palästinensern und israelischen Sicherheitskräften gekommen sein.
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4: Heute Abend kann es in der Region Schaffhausen regnen kommen, teilweise. Am Mittwoch startet der Tag voraussichtlich sonnig und trocken. Im Laufe des Tages können aber mehr und mehr Wolken aufziehen und Regen ist möglich. Temperaturen liegen am Morgen bei um die 16 Grad. Der Tag durchsteigt auf maximal 28 Grad.

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1: Am Mikrofon ist Yolanda Guzman. Die Gemeinde Behringen soll sich am geplanten Gesundheitszentrum Klettgau über eine künftige Trägeraktiengesellschaft beteiligen. Außerdem soll sie dem Gesundheitszentrum das nötige Grundstück im Baurecht abgeben. Das beantragt sie dem Einwohnerrat in einer aktuellen Vorlage. Das Gesundheitszentrum soll in Behringen gebaut werden und die medizinische Grundversorgung im Klettgau langfristig sichern. Nun will sich der Behringer Gemeinderat an der noch zu gründenden Trägeraktiengesellschaft beteiligen. Dafür beantragt er 2,2 Millionen Franken beim Einwohnerrat. Weiter beantragt er die Abgabe der nötigen Grundstücke im Baurecht für 571 Franken pro Quadratmeter. Darüber muss als nächstes der Behringer Einwohnerrat und später allenfalls die Stimmbevölkerung von Behringen entscheiden. Eine Inbetriebnahme des Gesundheitszentrums wäre frühestens für 2029 geplant. Im Thurgau gibt es laut Regierungsrat derzeit keine Hinweise auf ein verbreitetes oder systematisches Problem mit Menschenhandel zur Arbeitsausbeutung in Privathaushalten. Einzelne Verdachtsfälle könnten allerdings nicht ausgeschlossen werden. So lautet die Antwort des Regierungsrates auf eine einfache Anfrage von zwei SP-Grossrätinnen. Verlässliche Zahlen zur illegalen Beschäftigung in Privathaushalten gibt es nicht. Das Amt für Wirtschaft und Arbeit führte in den vergangenen Jahren nur wenige Stichprobenkontrollen durch. 17 im Jahr 2022, 12 2023, 6 2024 und eine im vergangenen Jahr. Vom 3. bis zum 5. September findet die 20. Ausgabe der Schaffhauser Berufsmesse statt. Dies teilt das Organisationskomitee in einer Medienmitteilung mit. Während der dreitägigen Veranstaltung präsentieren rund 60 Aussteller über 150 Berufe. Über 95% der in Schaffhausen ausgebildeten Berufe werden an der diesjährigen Berufsmesse präsentiert. Die Schülerinnen und Schüler haben dort die Gelegenheit, die Berufe kennenzulernen. Zudem erhalten sie Unterstützung beim Bewerbungsprozess. Die Messe wird am Donnerstag, dem 3. September, eröffnet und ist anschließend bis einschließlich Samstag, dem 5. September, geöffnet. Beim Brand im Industriegebiet von Neuhausen heute Morgen sind keine Personen verletzt worden. Das teilt die Schaffhauser Polizei mit. Alle Personen aus dem betroffenen Gebäude mussten evakuiert werden. Das Feuer konnte nach Eintreffen der Feuerwehr rasch unter Kontrolle gebracht werden, heißt es weiter. Probleme scheint allerdings ein Hybridauto gemacht zu haben. Dieses ging wiederholt in Flammen auf. Es musste durch Experten aus dem Kanton Zürich gelöscht werden. Das Gebiet musste teilweise abgesperrt und der Öfer umgeleitet werden.
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1: Heute Abend kann es in der Region Schaffhausen regnen kommen, teilweise. Man Mittwoch startet den Tag voraussichtlich sonnig und trocken. Im Laufe des Tages können aber mehr und mehr Wolken aufziehen und Regen ist möglich. Temperaturen liegen am Morgen bei um die 16 Grad, den Tag durch steigen auf maximal 28 Grad.

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1: Am Mikrofon ist Yolanda Guzman. Die Gemeinde Behringen soll sich am geplanten Gesundheitszentrum Klettgau über eine künftige Trägeraktiengesellschaft beteiligen. Außerdem soll sie dem Gesundheitszentrum das nötige Grundstück im Baurecht abgeben. Das beantragt sie dem Einwohnerrat in einer aktuellen Vorlage. Das Gesundheitszentrum soll in Behringen gebaut werden und die medizinische Grundversorgung im Klettgau langfristig sichern. Nun will sich der Behringer Gemeinderat an der noch zu gründenden Trägeraktiengesellschaft beteiligen. Dafür beantragt er 2,2 Millionen Franken beim Einwohnerrat. Weiter beantragt er die Abgabe der nötigen Grundstücke im Baurecht für 571 Franken pro Quadratmeter. Darüber muss als nächstes der Behringer Einwohnerrat und später allenfalls die Stimmbevölkerung von Behringen entscheiden. Eine Inbetriebnahme des Gesundheitszentrums wäre frühestens für 2029 geplant. Im Thurgau gibt es laut Regierungsrat derzeit keine Hinweise auf ein verbreitetes oder systematisches Problem mit Menschenhandel zur Arbeitsausbeutung in Privathaushalten. Einzelne Verdachtsfälle könnten allerdings nicht ausgeschlossen werden. So lautet die Antwort des Regierungsrates auf eine einfache Anfrage von zwei SP-Grossrätinnen. Verlässliche Zahlen zur illegalen Beschäftigung in Privathaushalten gibt es nicht. Das Amt für Wirtschaft und Arbeit führte in den vergangenen Jahren nur wenige Stichprobenkontrollen durch. 17 im Jahr 2022, 12 2023, 6 2024 und eine im vergangenen Jahr. Vom 3. bis zum 5. September findet die 20. Ausgabe der Schaffhauser Berufsmesse statt. Dies teilt das Organisationskomitee in einer Medienmitteilung mit. Während der dreitägigen Veranstaltung präsentieren rund 60 Aussteller über 150 Berufe. Über 95% der in Schaffhausen ausgebildeten Berufe werden an der diesjährigen Berufsmesse präsentiert. Die Schülerinnen und Schüler haben dort die Gelegenheit, die Berufe kennenzulernen. Zudem erhalten sie Unterstützung beim Bewerbungsprozess. Die Messe wird am Donnerstag, dem 3. September, eröffnet und ist anschließend bis einschließlich Samstag, dem 5. September, geöffnet. Beim Brand im Industriegebiet von Neuhausen heute Morgen sind keine Personen verletzt worden. Das teilt die Schaffhauser Polizei mit. Alle Personen aus dem betroffenen Gebäude mussten evakuiert werden. Das Feuer konnte nach Eintreffen der Feuerwehr rasch unter Kontrolle gebracht werden, heißt es weiter. Probleme scheint allerdings ein Hybridauto gemacht zu haben. Dieses ging wiederholt in Flammen auf. Es musste durch Experten aus dem Kanton Zürich gelöscht werden. Das Gebiet musste teilweise abgesperrt und der ÖV umgeleitet werden.
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1: Heute Nacht krass noch nass werden in der Region, dafür startet der Vormittag am Mittwoch wahrscheinlich trocken. Im Laufe des Tages kann es aber graue Wolken am Himmel geben und Tropfen sind möglich. Temperaturen bewegen sich morgen zwischen 16 und 28 Grad.
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1: Am Mikrofon ist Yolanda Guzman. Am 2. September entscheidet die Gemeindeversammlung von Beckingen über die Zukunft der Sonne. Zur Abstimmung steht ein Planungskredit von 220.000 Franken für einen möglichen Umbau. Der Gemeinderat hatte bisher einen Neubau der Liegenschaft vorgesehen. Aus der Bevölkerung gibt es dagegen den Wunsch, das bestehende Gebäude zu erhalten und umzubauen. An der Gemeindeversammlung sollen sowohl die Pläne für einen Neubau als auch Details zu einer möglichen Umbauplanung vorgestellt werden. Das sagt Gemeindepräsident und Geschäftsführer der Sonne, Peter Wanner, im Interview mit Radio Munot.
2: Da wird beides vorgestellt am 2. September und natürlich ungefähr gleiche Grundlagen. Und dann kann die Bevölkerung dann nochmal diskutieren und schauen, wenn es nochmal 220.000 Franken in die Hände nehmen oder nicht.
1: Die Sonne wird seit 1864 als Gasthaus genutzt. Zudem befinden sich Teile der Gemeindeverwaltung im Gebäude. Mit der Abstimmung wird festgelegt, ob die Gemeinde die Planung eines Umbaus weiterverfolgt. Wie die Sonne langfristig genutzt und gestaltet wird, ist damit noch offen. 5 Thurgauer Kantonsparlamentarier wollen die Ursachen der sinkenden Geburtenzahlen im Kanton Thurgau genauer untersuchen lassen. In einer Interpellation verlangen sie vom Regierungsrat Antworten zu wirtschaftlichen, medizinischen und gesellschaftlichen Faktoren. Die Zahl der Geburten ist im Thurgau von 3020 im Jahr 2021 auf 2642 im vergangenen Jahr gesunken. Gefragt wird unter anderem nach der Entwicklung von Fehl- und Totgeburten sowie nach Fruchtbarkeitsbehandlungen. Die Interpellation thematisiert auch einen möglichen Zusammenhang mit der Covid-19-Pandemie und mRNA-Impfungen. Die Unterzeichnenden berufen sich dabei auf umstrittene Thesen zur Fruchtbarkeit und fordern eine wissenschaftlich fundierte und politisch unabhängige Untersuchung der Ursachen. Mitte September findet in Herblingen die 4. Mölkri-Schweizer Meisterschaft statt. Der Anlass wird von der Schweizerischen Vereinigung der Freunde Finnlands Schaffhausen organisiert. Es werden rund 30 bis 40 Mannschaften aus der Deutschschweiz und möglicherweise auch aus der Romandie erwartet. Mölkri ist ein finnisches Wurfspiel, bei dem nummerierte Holzkegel mit einem Holzstab umgeworfen werden. Anfang August nahmen bereits mindestens 10 Teilnehmende an der Weltmeisterschaft in Helsinki teil. Die Schweizer Meisterschaft findet am 13. September im Bulletrum des Betonvereins Herblingen statt. Beim Brand im Industriegebiet von Neuhausen heute Morgen sind keine Personen verletzt worden. Das teilt die Schaffhauser Polizei mit. Alle Personen aus dem betroffenen Gebäude mussten evakuiert werden. Das Feuer konnte nach Eintreffen der Feuerwehr rasch unter Kontrolle gebracht werden, heißt es weiter. Probleme scheint allerdings ein Hybridauto gemacht haben. Dieses ging wiederholt in Flammen auf. Es musste durch Experten aus dem Kanton Zürich gelöscht werden. Das Gebiet musste teilweise abgesperrt und der ÖV umgeleitet werden.
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1: Heute Abend kann es in der Region Schaffhausen regnen kommen, teilweise. Man Mittwoch startet den Tag voraussichtlich sonnig und trocken. Im Laufe des Tages können aber mehr und mehr Wolken aufziehen und Regen ist möglich. Temperaturen liegen am Morgen bei um die 16 Grad, den Tag durch steigen es auf maximal 28 Grad.

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1: Am Mikrofon ist Yolanda Guzman. Am 2. September entscheidet die Gemeindeversammlung von Beckingen über die Zukunft der Sonne. Zur Abstimmung steht ein Planungskredit von 220.000 Franken für einen möglichen Umbau. Der Gemeinderat hatte bisher einen Neubau der Liegenschaft vorgesehen. Aus der Bevölkerung gibt es dagegen den Wunsch, das bestehende Gebäude zu erhalten und umzubauen. An der Gemeindeversammlung sollen sowohl die Pläne für einen Neubau als auch Details zu einer möglichen Umbauplanung vorgestellt werden. Das sagt Gemeindepräsident und Geschäftsführer der Sonne, Peter Wanner, im Interview mit Radio Munot.
2: Da wird beides vorgestellt am 2. September und natürlich ungefähr gleiche Grundlagen. Und dann kann die Bevölkerung dann nochmal diskutieren und schauen, wenn sie nochmal 220.000 Franken in die Hände nehmen oder nicht.
1: Die Sonne wird seit 1864 als Gasthaus genutzt. Zudem befinden sich Teile der Gemeindeverwaltung im Gebäude. Mit der Abstimmung wird festgelegt, ob die Gemeinde die Planung eines Umbaus weiterverfolgt. Wie die Sonne langfristig genutzt und gestaltet wird, ist damit noch offen. 5 Thurgauer Kantonsparlamentarier wollen die Ursachen der sinkenden Geburtenzahlen im Kanton Thurgau genauer untersuchen lassen. In einer Interpellation verlangen sie vom Regierungsrat Antworten zu wirtschaftlichen, medizinischen und gesellschaftlichen Faktoren. Die Zahl der Geburten ist im Thurgau von 3020 im Jahr 2021 auf 2642 im vergangenen Jahr gesunken. Gefragt wird unter anderem nach der Entwicklung von Fehl- und Totgeburten sowie nach Fruchtbarkeitsbehandlungen. Die Interpellation thematisiert auch einen möglichen Zusammenhang mit der Covid-19-Pandemie und mRNA-Impfungen. Die Unterzeichnenden berufen sich dabei auf umstrittene Thesen zur Fruchtbarkeit und fordern eine wissenschaftlich fundierte und politisch unabhängige Untersuchung der Ursachen. Mitte September findet in Herblingen die 4. Mölkri-Schweizer Meisterschaft statt. Der Anlass wird von der Schweizerischen Vereinigung der Freunde Finnlands Schaffhausen organisiert. Es werden rund 30 bis 40 Mannschaften aus der Deutschschweiz und möglicherweise auch aus der Romandie erwartet. Mölkri ist ein finnisches Wurfspiel, bei dem nummerierte Holzkegel mit einem Holzstab umgeworfen werden. Anfang August nahmen bereits mindestens 10 Teilnehmende an der Weltmeisterschaft in Helsinki teil. Die Schweizer Meisterschaft findet am 13. September im Bulletrum des Pétanque-Vereins Herblingen statt. Beim Brand im Industriegebiet von Neuhausen heute Morgen sind keine Personen verletzt worden. Das teilt die Schaffhauser Polizei mit. Alle Personen aus dem betroffenen Gebäude mussten evakuiert werden. Das Feuer konnte nach Eintreffen der Feuerwehr rasch unter Kontrolle gebracht werden, heißt es weiter. Probleme scheint allerdings ein Hybridauto gemacht haben. Dieses ging wiederholt in Flammen auf. Es musste durch Experten aus dem Kanton Zürich gelöscht werden. Das Gebiet musste teilweise abgesperrt und der ÖV umgeleitet werden.
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1: Heute Nacht kann es noch nass werden in der Region. Dafür startet der Vormittag am Mittwoch wahrscheinlich trocken. Im Laufe des Tages kann es aber graue Wolken am Himmel geben und Tropfen sind möglich. Temperaturen bewegen sich morgen zwischen 16 und 28 Grad.

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1: Am Mikrofon ist Yolanda Guzman. Am 2. September entscheidet die Gemeindeversammlung von Beckingen über die Zukunft der Sonne. Zur Abstimmung steht ein Planungskredit von 220.000 Franken für einen möglichen Umbau. Der Gemeinderat hatte bisher einen Neubau der Liegenschaft vorgesehen. Aus der Bevölkerung gibt es dagegen den Wunsch, das bestehende Gebäude zu erhalten und umzubauen. An der Gemeindeversammlung sollen sowohl die Pläne für einen Neubau als auch Details zu einer möglichen Umbauplanung vorgestellt werden. Das sagt Gemeindepräsident und Geschäftsführer der Sonne, Peter Wanner, im Interview mit Radio Munot.
2: Da wird beides vorgestellt am 2. September und natürlich ungefähr gleiche Grundlagen. Und dann kann die Bevölkerung dann nochmal diskutieren und schauen, wenn es nochmal 220.000 Franken in die Hände nehmen oder nicht.
1: Die Sonne wird seit 1864 als Gasthaus genutzt. Zudem befinden sich Teile der Gemeindeverwaltung im Gebäude. Mit der Abstimmung wird festgelegt, ob die Gemeinde die Planung eines Umbaus weiterverfolgt. Wie die Sonne langfristig genutzt und gestaltet wird, ist damit noch offen. 5 Thurgauer Kantonsparlamentarier wollen die Ursachen der sinkenden Geburtenzahlen im Kanton Thurgau genauer untersuchen lassen. In einer Interpellation verlangen sie vom Regierungsrat Antworten zu wirtschaftlichen, medizinischen und gesellschaftlichen Faktoren. Die Zahl der Geburten ist im Thurgau von 3020 im Jahr 2021 auf 2642 im vergangenen Jahr gesunken. Gefragt wird unter anderem nach der Entwicklung von Fehl- und Totgeburten sowie nach Fruchtbarkeitsbehandlungen. Die Interpellation thematisiert auch einen möglichen Zusammenhang mit der Covid-19-Pandemie und mRNA-Impfungen. Die Unterzeichnenden berufen sich dabei auf umstrittene Thesen zur Fruchtbarkeit und fordern eine wissenschaftlich fundierte und politisch unabhängige Untersuchung der Ursachen. Mitte September findet in Herblingen die 4. Mölkri-Schweizer Meisterschaft statt. Der Anlass wird von der Schweizerischen Vereinigung der Freunde Finnlands Schaffhausen organisiert. Es werden rund 30 bis 40 Mannschaften aus der Deutschschweiz und möglicherweise auch aus der Romandie erwartet. Mölkri ist ein finnisches Wurfspiel, bei dem nummerierte Holzkegel mit einem Holzstab umgeworfen werden. Anfang August nahmen bereits mindestens 10 Teilnehmende an der Weltmeisterschaft in Helsinki teil. Die Schweizer Meisterschaft findet am 13. September im Bulletrum des Betonvereins Herblingen statt. Beim Brand im Industriegebiet von Neuhausen heute Morgen sind keine Personen verletzt worden. Das teilt die Schaffhauser Polizei mit. Alle Personen aus dem betroffenen Gebäude mussten evakuiert werden. Das Feuer konnte nach Eintreffen der Feuerwehr rasch unter Kontrolle gebracht werden, heißt es weiter. Probleme scheint allerdings ein Hybridauto gemacht haben. Dieses ging wiederholt in Flammen auf. Es musste durch Experten aus dem Kanton Zürich gelöscht werden. Das Gebiet musste teilweise abgesperrt und der ÖV umgeleitet werden.
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1: Heute Mittwoch kann es in der Region Schaffhausen am Morgen noch Sonne und blauer Himmel geben. Den Tag durch können aber immer mehr Wolken aufziehen und Regen ist möglich. Heute Morgen gibt es um die 16 Grad, den Tag durch bis zu 28 Grad.

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